0: Tagsüber ein Mix aus Sonne und Quellwolken, dabei nur einzelne Schauer, meist trocken. Höchstwerte 14 bis 17, in Berlin um 16 Grad.
1: Schönen Dank fürs Nachrichtenupdate. Von mir jetzt der Blick auf die Straßen im Lande. Es sind weniger Verkehrsmeldungen jetzt zur Stunde. Das ist gut so. Der Verkehrsservice der ARD-Hitnacht also etwas kürzer. Die A33 Osnabrück Richtung Bielefeld ist im Kreuz Osnabrück Süd gesperrt. Dann die A40 Essen Richtung Duisburg ist zwischen Kreuz Kaiserberg und Kreuz Duisburg wegen Brückenarbeiten bis Dienstag früh gesperrt. Die A61 ist zwischen Kreuz Mönchengladbach und Mackenstein in beiden Richtungen bis Montag 5 Uhr gesperrt. Und die Autobahn 480 ist zwischen Aslar und dem Wetzlarer Kreuz wegen einer Baustelle bis 5 Uhr in beiden Richtungen gesperrt. Umleitung hier ist eingerichtet.
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1: Mitten in der Nacht mit Hanne Bauer in Magdeburg.

Hier ist die ARD Hitnacht und Hermann aus Niedersachsen schreibt zum Thema Grand Prix Erinnerungen. Hallo, guten Morgen. Meine schönste Erinnerung an den ESC ist das Jahr 1990, als der Interpret Toto Cutugno mit seinem Insieme gewonnen hat. Wir hören da mal rein. Insieme, unite, unite, Europe. Genau, das ist doch auf jeden Fall ein Ohrwurm. Dieses Lied, schreibt Hermann weiter, hat sich seither so in mein Gedächtnis eingebrannt. So kraftvoll, so ausdrucksstark. Der Auftritt damals des Künstlers war top. Ich freue mich immer, wenn ich ihn ab und an mal wieder höre und denke dann an meine Disco-Zeiten zurück. Ein schönes Wochenende an alle aus Meppen in Niedersachsen. Lieber Hermann, ja, das Faszinierende, dass dann doch immer mal wieder die Leute gewinnen, die ganz ohne viel Effekthascherei daherkommen. Mir gefallen auf jeden Fall auch diese unprätentiösen Auftritte, die von der Melodie leben. Wie zum Beispiel bei den Olsen Brothers, Fly on the Wings of Love. Das war doch auch was Herrliches, oder? 2000 war's. Zu Recht der Gewinner. Ganz lieben Gruß zurück nach Meppen in Niedersachsen.

Michael hat eine sehr schöne Zuschrift gerade abgeliefert zum ESC und die möchte ich einfach so vorlesen und würde sie eigentlich genauso auch unterschreiben. Er hat geschrieben, gute Nacht, Hanno. Mit dem ESC ist es so gekommen und geworden wie mit fast allen im Fernsehen der zurückliegenden 70 Jahre übertragenen Großveranstaltungen. Egal ob nun Fußball, Europameisterschaft oder Weltmeisterschaft oder Olympische Spiele, immer mehr Show, immer größer und immer mehr Wiederholungen, wie auch unübersichtlicher. Zu viele Manager, die ihre Geschäfte dabei machen und ihre Kohle verdienen wollen, während die Qualität immer mehr abnimmt und das Ganze nur noch langweilig wird. Beim ESC können die Teilnehmer immer weniger wirklich singen, sondern werden von einem Übermaß an Gimmicks und Showtechnik so hochgeputscht, dass es kaum einer merkt, wie wenig diese Lieder noch Melodie haben oder Kunst sind. Doch gerade hier wäre ein Heilmittel: deutlich weniger ist mehr. Danke, Michael. Ich weiß zwar nicht, wo Sie zu Hause sind. Über SWR 4 hören Sie uns, haben Sie uns noch geschrieben. Also dann, schönen Gruß zurück und danke für diese wunderbare Meinung.

0: Aha, Sophia und Alvaro sind jetzt weg hier aus dem Studio. Und Peter aus Bremen hat sich sehr über den live gesungenen Auftritt von Susi Quattro mit Band gefreut. Ja, er hat geschrieben aus seiner Bäckerei. Hallo Hanno, kannst du Susi für mich eben mal drücken? Das wollte ich immer schon gerne mal gemacht haben. Und was ist heute eigentlich schon wieder auf den Straßen los? Tolle Grüße an all die Zuhörenden. Peter aus Bremen. Ja, Peter. Susi Quattro, ja, mit ihren 75, die ist Vollprofi. Die bleibt kein Minütchen länger hier im Studio, als bis eben nach 3,5 Minuten das letzte schon leise geblendete Lack im Radio verhallt ist. Ja, die Frau, die hat noch viel vor im Leben. Und mit 75, das heißt in 2 Wochen dann sogar schon 76, da muss man sich schon ein bisschen beeilen, ja?
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0: Aber ich rufe ihr die Grüße noch hinterher. Vielleicht erwische ich sie noch, während sie hier vor dem Funkhaus abgeholt wird. In schwarzer Limousine.

0: Damit wäre doch die Kleiderordnung geklärt. 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Es ist 2.30 Uhr jetzt genau um diese Sekunde. Zeit für den Verkehrsservice der ARD Hitnacht. Die A33 Osnabrück Richtung Bielefeld ist im Kreuz Osnabrück Süd gesperrt. Die A40 Essen Richtung Duisburg ist zwischen Kreuz Kaiserberg und Kreuz Duisburg wegen Brückenarbeiten das Wochenende über gesperrt. Die A61 ist ebenfalls gesperrt und zwar zwischen Kreuz Mönchengladbach und Mackenstein in beiden Richtungen. Und die A480 ist zwischen Aslar und Wetzlarer Kreuz wegen einer Baustelle bis 5 Uhr in beiden Richtungen gesperrt. Ihnen unterwegs eine gute Fahrt durch die Nacht.
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0: Mitten in der Nacht drehen wir jetzt die Uhr zurück mit Cher. Also sie versucht's zumindest.

0: Brigitte aus Bischofsheim hat sich auch noch einmal mit einem Eurovisions-Thema gemeldet, das wirklich sehr für Verwirrung sorgt immer. Also finde ich jedenfalls auch bei mir. Brigitte schreibt in ihrer zweiten Nachricht für heute Nacht, man hatte ja früher oft das Gefühl, es hat da ganz viel mit Schieberei zu tun. Die Lieder waren oft auch nicht das Wahre. Daher muss es mir auch nicht gefallen und ich muss es mir nicht antun. Dann lege ich mich lieber hin, höre Radio und lese ein gutes Buch. Brigitte, Radio hören, immer sehr gut. Und dabei Buch lesen kann auch nicht schaden. Und ab und zu vielleicht auch mal schlafen, auch nicht. Claudi macht auch wieder gut und gerne mit heute Nacht in Stuttgart. Ihre zweite E-Mail beginnt jetzt so. Ich hatte ja schon wegen Grand Prix aus Kinderzeit geschrieben, aber nun bin ich auch heuer ein Kind der ESC-Zeit und will mal eine Lanze für unsere Vertreterin brechen. Ich habe in einem Interview gelesen, sie hat ein Faultier als Glücksbringer von ihren Kindern mitgekriegt. Ich bin jetzt alles andere als abergläubisch, aber mit einem Faultier kann ich mich sehr gut identifizieren. Claudi, das ist wieder mal ein Aspekt, den ich wirklich noch nicht kannte von unserer deutschen Teilnehmerin. Danke dafür und ich hoffe, dass bei der vielen Bewegung, die da Sarah Engels auf der Bühne von sich sehen lässt, dass da dieses Faultier ein bisschen zu starken Nerven beiträgt.
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Hier ist die ARD-Hitnacht. Keine Viertelstunde mehr bis um drei. Und der Countdown bis zum ESC läuft, bis zum Finale heute Abend ab 21 Uhr. Und ja, Sonja hat auch noch eine

für fehlt. Ich habe mir die zwei Vorentscheide jetzt schon angeschaut und das sieht man dann auch ganz deutlich, dass weder live gesungen oder Geige gespielt wird. Sie können das wohl selbst entscheiden, ob sie live singen wollen oder nicht. Das wusste ich auch noch nicht, Sonja. Okay, dankeschön dafür. Auf jeden Fall schreibt sie weiter, ja, der ESC hat leider sehr an Charme eingebüßt. Ich tippe mal, dass wir wieder auf einem der hinteren Plätze landen werden dieses Jahr. Sieg jedenfalls für mich komplett ausgeschlossen. In dem Stil wie Sarahs Auftritt gibt es noch zahlreiche. Leider kommt das wirkliche Singen und die Qualität des Gesanges viel zu kurz. Da werden riesige Lichtshows aufgefahren und krasse Tanzchoreografien. Es reicht aber eben auch ein schwarzes Kleid und eine gute Stimme wie bei Lena. Oder ein bodenständiges junges Mädchen wie Nicole mit Gitarre, mit ein bisschen Frieden. Oder eben Michael Schulte war da eher der bodenständige, geerdete Teilnehmer ohne viel Krawall und Krawumm. Jo, dankeschön, liebe Sonja. Die E-Mail geht noch eine ganze Weile weiter. Aber ich glaube, da lese ich auch das raus. Also diese unprätentiösen Auftritte sind dann doch irgendwie noch die besten, die wir so in der letzten ESC Grand Prix Zeit wahrscheinlich auch schon gar nicht mehr so oft hatten. Ich habe jetzt hier zum Beispiel Texas Lightning aufliegen. Also ist ja auch ein sehr interessanter, eine sehr interessante Entstehungsgeschichte, ja, mit australischer Sängerin und der deutschen Band mit Olle Dietrich am Schlagzeug. Und wir hören jetzt diesen ESC-Beitrag sehr gerne in der ARD-Hitnacht. No, no, never. Und ganz liebe Grüße zurück nach Ulm an Sonja.

Platz 14 in Athen 2006 war mit No No Never Country Musik aus Deutschland am Start. Für mich auch immer noch ein Ohrwurm. Und ja, was mich übrigens an Sonjas E-Mail noch gefreut hat, sie hat auch noch geschrieben, dass sie seit über 60 Jahren den ESC schaut und dass sie morgen, also heute Abend, dann auch wieder dabei sein wird. Vielleicht mit

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1: Um 3 Uhr mit Gabriela Kühne. Bei der FDP ist der Streit um die künftige Führung entschieden. NRW-Landeschef Höhne hat seine Kandidatur für den Bundesvorsitz zurückgezogen und will FDP-Vize werden. Aus Berlin, Dietrich Karl Meurer.
2: Damit bleibt Wolfgang Kubicki der einzige Kandidat für den Parteivorsitz. Der langjährige FDP-Vize will sich Ende Mai auf dem Bundesparteitag wählen lassen. Höhne und Kubicki sagten der FAZ, sie hätten den Schritt gemeinsam vorbereitet. Beide wollten die Partei wieder stärken und die Kräfte in der FDP bündeln. Die Liberalen stecken seit Monaten in einer schweren Krise. Bei der Bundestagswahl scheiterte die FDP an der 5%-Hürde und zog nicht mehr in den Bundestag ein.
1: Im Libanon sind laut Medienberichten 6 Menschen bei einem mutmaßlich israelischen Angriff getötet worden. 3 der Opfer seien Sanitäter gewesen, meldet die libanesische Nachrichtenagentur NNA. Eigentlich gilt zwischen Israel und der libanesischen Hisbollah eine Waffenruhe. Erst gestern ist bekannt geworden, dass diese um 45 Tage verlängert werden soll. Allerdings ist die Feuerpause schon vorher von beiden Seiten immer wieder gebrochen worden. Das US-Verteidigungsministerium verringert seine Truppenstärke in Europa. Unter anderem ist Polen betroffen. Aus Washington, Benedikt Schepper.
3: Statt bereits stationierte Einheiten abzuziehen, seien nun angekündigte Verlegungen von Amerika nach Deutschland und Polen kurzfristig abgesagt worden, so US-Beamte gegenüber der Nachrichtenagentur AP. Allein 4.000 Soldaten einer Panzerbrigade sollen in dieser Woche ihre Reise Richtung Osteuropa abgebrochen haben. Sowohl Demokraten als auch Republikaner äußerten sich kritisch zu dem Beschluss. Er sende ein falsches Signal sowohl nach Russland als auch an die Partner in Europa.
1: Der Deutsche Ärztetag fordert ein Verkaufsverbot für Medikamente in Drogerien. Sie stellten für Patienten ein Risiko dar, heißt es in einer Erklärung der Ärztinnen und Ärzte, die seit Dienstag in Hannover beraten. Zu einer verantwortungsvollen Diagnostik gehörten Anamnese, eine körperliche Untersuchung, sowie gegebenenfalls die gemeinsame Entscheidung über therapeutische Maßnahmen. Der 130. Deutsche Ärztetag ist gestern in Hannover zu Ende gegangen. Die deutsche Eishockey-Nationalmannschaft ist mit einer Niederlage in die Weltmeisterschaft in der Schweiz gestartet. Die Mannschaft verlor ihr erstes Vorrundenspiel gegen Finnland mit 1:3. Das waren die Nachrichten. Das Wetter in Deutschland. Tagsüber zeitweise heiter, vermehrt Schauer und vereinzelt Gewitter, Höchstwerte 10 Grad an den Alpen bis 17 Grad in der Lausitz. Am Sonntag überwiegend trocken, im Westen später Schauer bei 13 bis 19 Grad. Die Zeit, es ist 3.03 Uhr.
4: Dankeschön, damit sind wir wieder auf dem neuesten Stand. Jetzt kommt noch der Verkehrsservice in der ARD-Hitnacht, diesmal ohne Baustellen, nur die unvorhersehbaren Meldungen also. Die A2 Hannover Richtung Berlin und die A39 Wolfsburg Richtung Braunschweig sind im Kreuz Wolfsburg-Königslutter nach einem Unfall gesperrt. Die A7 Kassel Richtung Hannover ist zwischen Hedemünden und Dreieck-Drammetal gesperrt. Die A33 Osnabrück Richtung Bielefeld ist im Kreuz Osnabrück-Süd gesperrt. Und auf der A72 zwischen Zwickau-Ost und Hartenstein beiderseits kommt es zu Nebelbildung mit Sichtweiten unter 50 Metern. Gute Fahrt für Sie!
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4: Ich bin Arno Bauer in Magdeburg. Schön, dass Sie munter sind.

0: Hier ist die ARD Hitnacht. Am Tag, an dem der große ESC, der 70. Geburtstag, über die Bühne gehen wird. Und was für eine große Bühne da in Wien. Und Matthias aus Flensburg, der hat mir Folgendes geschrieben. Hi Hanno, natürlich gucke ich ESC dieses Jahr. Es ist ja immer, wie man denkt, Deutschland könnte bessere Songs haben. Und dann kommt England um die Ecke und man sagt, es hätte uns auch schlimmer treffen können. Grinst Matthias aus Flensburg. Völlig richtig.
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Simon & Garfunkel, Cecilia in der ARD-Hitnacht. Und unsere Tortenkönigin Elke, ja, Elke hat auch noch was geschrieben zum ESC. Erstmal, dass sie bei Zuccaro immer ein Eis im Eiscafé in den 90ern gegessen hat. Das ist schon erstmal sehr interessant, molto bene. Und dann hat sie noch geschrieben, ja, der heutige ESC ist mir Wurst seit Conchita Wurst. Persönliche Meinung, der Gesang steht einfach hinten an. Show must aber go on. Liebe Grüße, Elke. Ich grüße ganz lieb zurück, Elke. Jetzt mit Showmusik von Sandra, Maria Magdalena in der ARD-Hitnacht.

0: Jürgen aus Norderstedt hat geschrieben: Moin Hanno, hervorragend wieder die ARD-Hitnacht. Das ist für mich die beste Musik aller Zeiten. Als Angehöriger des Jahrgangs 1969 blicke ich auf viele grauenhafte Momente des Eurovision Song Contest zurück. Auch die heutigen Beiträge wecken mein Interesse ehrlich gesagt nicht. Dennoch wünsche ich allen Freunden dieses Wettbewerbs am heutigen Abend eine gute Unterhaltung. Liebe Grüße aus dem schönsten Bundesland von Jürgen. Ich grüße ganz lieb zurück, Jürgen. Das ist gut, auch wenn es einen selber nicht interessiert. Man hat ja immer noch den Ausknopf und alle anderen können sich vielleicht dann dran freuen.
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0: Eine sehr weise Sicht von Jürgen.

Niklas, dankeschön für die kurze E-Mail-Zuschrift. Er hat geschrieben, hallo ARD Hitnacht-Team. Falls beim Wettbewerb ja nicht mehr live gesungen wird, dann könnte man daraus doch gleich einen Milli-Vanilli-Wettbewerb machen. Gruß Niklas. Ich grüße ganz lieb zurück. Dankeschön für die kurze Zeile. Aber ist ja richtig. Naja, gut, ich meine, die müssen halt tanzen und kommen da vielleicht schnell außer Atem. Aber ich finde auch, live ist live. Meine

0: Die ARD-Hitnacht und um 3.31 Uhr ist jetzt Zeit für den Verkehrsservice. Die A2 Hannover Richtung Berlin und die A39 Wolfsburg Richtung Braunschweig sind im Kreuz Wolfsburg-Königslutter nach einem Unfall gesperrt. Die A7 Kassel Richtung Hannover ist zwischen Hedemünden und dem Dreieck Drammetal gesperrt. A33 Osnabrück Richtung Bielefeld ist ebenfalls gesperrt im Kreuz Osnabrück Süd. Dann die A40 Essen Richtung Duisburg ist zwischen Kreuz Kaiserberg und Kreuz Duisburg wegen der Brückenabrissarbeiten, die gerade laufen, das ganze Wochenende über gesperrt. Die Autobahn 61 ist zwischen Kreuz Mönchengladbach und Mackenstein in beiden Richtungen gesperrt, auch das ganze Wochenende über. Auf der Autobahn 72 zwischen Zwickau Ost und Hartenstein in beiden Richtungen gibt's Nebel und Sichtweiten unter 50 Metern. Die A480 ist zwischen Aslar und Wetzlarer Kreuz wegen einer Baustelle bis 5 Uhr in beiden Richtungen gesperrt. Umleitung hier ist eingerichtet.
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0: Hanno Bauer ist hier in Magdeburg. Schön, dass Sie dabei sind.

Achtung bitte, ein neuer Falschfahrer wurde gemeldet. Auf der Autobahn 66 zwischen Langenselbolder Dreieck und Steinau kommt Ihnen ein Falschfahrer entgegen. Bitte ganz rechts fahren, nicht überholen. Auf der A66 zwischen Langenselbolder Dreieck und Steinau ist ein Falschfahrer unterwegs. Vorsicht hier in beiden Richtungen.

Major always in der AD-Hitnacht. Und immer werden die Musiken zerstört durch Falschfahrermeldungen. Ja, auch diesmal war es wieder soweit. Achtung bitte, ich wiederhole nochmal die Warnung vor dem Falschfahrer auf der Autobahn 66 zwischen Langen-Selbolder Dreieck und Steinau ist ein Falschfahrer gemeldet. Vorsicht hier in beiden Richtungen.

0: 3.40 Uhr steht auf der Uhr. Das heißt, es geht in großen Schritten Richtung morgen. Und Angela aus Bremen hat geschrieben, hallo Hanno, euer Nachtprogramm ist ein Grund dafür, dass ich meinen Nachtjob als Transportfahrerin zum Beispiel für Apothekenbelieferungen zwischen Hamburg und Bremen angenommen habe. Dann kann ich nämlich laut eure tollen Hits mitsingen und mich an euren super Sendungen erfreuen. Das ist ja schon erstmal ein Einstieg. Wow, Dankeschön, Angela. Das ist auf jeden Fall schön, wenn wir dabei sein dürfen. Dann hat sie weitergeschrieben. Zum ESC. Wir, drei Rentnerinnen plus drei Berufstätige, haben uns vor einem Jahr zu der Band Concrete Blomps zusammengefunden. Und unser Kopf hat das Lied No Tags komponiert, von dem wir musikalisch und textlich so begeistert sind, dass wir uns zum diesjährigen ESC angemeldet haben. Obwohl wir qualitativ noch nicht wirklich gut waren. Aber nun glaube ich, es war gut, dass wir abgelehnt wurden, denn diese Veranstaltung erfordert ganz schön viele Nerven, habe die Vorentscheidung mitverfolgt und bin heilfroh, dass ich diesen Stress nicht mitmachen muss. Unser Lied ist sehr gut und konkurrenzfähig, aber die Performance, die ist doch ganz schön aufregend. Hut ab für Andreas Kümmert, der den Sieg abgegeben hat, aus diesen Gründen. Ich schaue mir den ESC natürlich an, aber mit sehr gemischten Gefühlen, auch was die Teilnahmeverweigerung mancher europäischen Länder bzw. Israels angeht. Ich wünsche allen Glück. Liebe Grüße und danke für den Enthusiasmus in all deinen Nachtsendungen, die mich immer aufmerksam bei meiner Fahrt durch die Nacht sein lassen und mich schon oft rechtzeitig vor Verkehrshindernissen gewarnt haben. Liebe Grüße, Angela aus Bremen. Wow, das war jetzt mal eine ausführliche Nachricht, liebe Angela. Wirklich danke für die sehr, sehr schöne Zuschrift. Und ich finde, ob nun mit oder ohne ESC, ob nun auf der ganz kleinen Bühne, also der Probenbühne, oder auf ganz großer, musizieren ist so wichtig. Musik ist gut für alle. Es ist der Kitt unserer Gesellschaft.
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Hier ist die ARD-Hitnacht zwischendurch mal mit einer schönen Nachricht von der Autobahn 66. Kein Falschfahrer mehr zwischen Langenselbolder Dreieck und Steinau. Ist alles wieder im grünen Bereich.

echt in der ARD-Hitnacht. Und Elisabeth aus Tastorf hat gerade geschrieben, lieber Hanno, ich bin natürlich wieder mit dabei und sende viele liebe Grüße aus dem recht kühlen Tastorf. Was den Song Contest anbetrifft, ich schließe mich voll und ganz der Meinung von Jürgen an, mir gefällt er nicht mehr. Es war noch anders als Udo Jürgens mit Merci Cherie diesen gewann. Aber ich wünsche allen, die ihn mögen, viel Spaß und Freude daran. Mit ganz lieben Morgengrüßen auch an meine liebe Rosi und alle von der Fanfamilie. Elisabeth aus Tastorf. Elisabeth, ganz hübsche, handgezupfte Musik jetzt dafür im Radio. Von Tracy Chapman, Talking About the Revolution.

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1: Um 4 Uhr mit Gabriela Kühne. Der nordrhein-westfälische FDP-Landeschef Höhne hat seine Kandidatur für den Bundesvorsitz seiner Partei zurückgezogen. Damit bleibt nur noch der frühere Bundestagsvizepräsident Kubicki im Rennen. Aus der Nachrichtenredaktion Viktor Kupka.
2: Die Entscheidung gab Höhne in einem gemeinsamen Interview mit seinem Parteikollegen Kubicki bekannt. Beide betonten, die Kräfte der FDP bündeln zu wollen. Der 74-jährige Kubicki will nun Chef der FDP werden, der 39-jährige Höhne sein erster Stellvertreter. Die FDP steckt derzeit in einer tiefen Krise. Bei der Bundestagswahl im Februar vergangenen Jahres scheiterte sie an der 5%-Hürde und flog aus dem Parlament. Sie sitzt nur noch in 6 der 16 Landesparlamente.
1: Das US-Verteidigungsministerium verringert seine Truppenstärke in Europa. Unter anderem ist Polen betroffen. Aus Washington Benedikt Schäper.
3: Statt bereits stationierte Einheiten abzuziehen, seien nun angekündigte Verlegungen von Amerika nach Deutschland und Polen kurzfristig abgesagt worden, so US-Beamte gegenüber der Nachrichtenagentur AP. Allein 4000 Soldaten einer Panzerbrigade sollen in dieser Woche ihre Reise Richtung Osteuropa abgebrochen haben. Sowohl Demokraten als auch Republikaner äußerten sich kritisch zu dem Beschluss. Er sende ein falsches Signal sowohl nach Russland als auch an die Partner in Europa.
1: In der Debatte über weitere Entlastungen hat der Vorsitzende der SPD-Fraktion Miersch einer Verlängerung des Tankrabatts eine Absage erteilt. Mobilität müsse zwar bezahlbar bleiben, sagte er der Augsburger Allgemein, aber die Gießkanne sei keine Dauerlösung. Er plädierte stattdessen für strukturelle Entlastungen wie etwa das geplante Steuerpaket. Dadurch bekämen untere und mittlere Einkommen mehr Luft als durch kurzfristige Prämien. Miersch unterstrich erneut, dass im Gegenzug Spitzenverdiener mehr Last tragen müssten. Die Schauspielerin Angelika Domröse ist tot. Wie die DEFA-Stiftung dem RBB bestätigt hat, starb die gebürtige Berlinerin im Alter von 85 Jahren. Aus Berlin, Axel Hofmann.
4: Im DDR-Kultfilm Die Legende von Paul und Paula spielte sie 1973 die Rolle ihres Lebens. Später verkörperte Domröse unter anderem die Kommissarin Vera Bilewski im Polizeiruf 110. In den 90er Jahren entdeckte sie auch die Regie für sich und inszenierte Theaterstücke. Zuletzt war sie 2012 in der Kinokomödie Bis zum Horizont dann links zu sehen. Seitdem wurde es still um sie.
1: Das waren die Nachrichten. Das Wetter in Deutschland. Tagsüber Wechsel aus Sonne, dichte Wolken und Schauern bei 10 bis 17 Grad. Die Zeit, es ist gleich 4.03 Uhr.
5: Dankeschön fürs 3-Minuten Nachrichtenupdate. Von mir jetzt der Blick auf die Verkehrslage im Lande. Hier ist der Verkehrsservice der ARD Hitnacht. Die A2 Hannover Richtung Berlin und die A39 Wolfsburg Richtung Braunschweig sind im Kreuz Wolfsburg-Königslutter nach einem Unfall gesperrt. Die A7 Kassel Richtung Hannover ist zwischen Hedemünden und dem Dreieck Drammetal gesperrt. Die A33 Osnabrück Richtung Bielefeld ist im Kreuz Osnabrück Süd gesperrt. So, dann das ganze Wochenende über gesperrt ist die Autobahn 40 Essen Richtung Duisburg und zwar zwischen dem Kreuz Kaiserberg und Kreuz Duisburg. Die A61 zwischen Kreuz Mönchengladbach und Mackenstein ist ebenfalls in beiden Richtungen das Wochenende über gesperrt. Auf der A72 wird uns dichter Nebel gemeldet zwischen Zwickau Ost und Hartenstein. Vorsicht hier. Und A480. Hier ist zwischen Aslar und Wetzlarer Kreuz wegen einer Baustelle bis 5 Uhr in beiden Richtungen gesperrt, also noch eine Stunde lang. Eine Umleitung hier ist eingerichtet. Ihnen unterwegs eine gute Fahrt. Bleiben Sie munter oder werden Sie's.
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5: Mit Hanno Bauer in Magdeburg.

So schön klingt die Nacht, die noch dunkel ist und bald heller wird. Allerdings heute mal nicht heller dank des Mondes, denn der Mond geht zwar in 20 Minuten auf, beleuchtet die Nacht aber diesmal nicht, denn wir sind im Neumond und der Mond ist mit 0% als beitragender Lichtfaktor am Himmel. Also 0 heißt gar nicht. Ist aber am Himmel und kann auch gesehen werden, wenn man gute Augen hat beziehungsweise ein gutes Teleskop. Logisch. Und das macht's allerdings auch ein bisschen schwierig, jetzt in dem Mondenlicht zu tanzen, so wie das Toploader vorgeben. In der ARD-Hitnacht jetzt Dancing in the Moonlight. Na dann mal viel Spaß bei Neumond, ihr da bei

I Can't Dance. Genesis in der ARD Hitnacht. Und ich habe es mir gerade mit dem Neumond noch mal genauer angeschaut. Ja, also was ich dazu gelesen habe, wusste ich so auch nicht. Ich mag der Letzte sein. Jedenfalls 4.27 Uhr Mondaufgang heute in meiner Region. Das ist auch schon die Zeit, wo das Schwarz der Nacht vorbei ist. 4.20 Uhr wäre das nämlich, wurde mir berechnet. Also Neumond mit Augen sehen, quasi unmöglich, weil vom heller werdenden Himmel überdeckt und das auch den ganzen Tag über. Logisch. Bestens getarnt also, muss man sagen. Und auch Venus ist heute nicht zu sehen. Die geht kurz nach 7 Uhr auf und ist damit genauso vom morgendlichen Himmel verschluckt und bleibt heute wahrscheinlich sowieso hinter den Wolken. Bei uns aber jetzt im Radio zu hören, wenigstens mit Shocking Blue und Wiener.

0: Also, ich möchte mal lieber nicht zusammenzählen, wie es bei der Freude auf den ESC-Abend heute so bei den E-Mails zur Sendung steht. Aber an ard-hitnacht@mdr.de, da gab es schon eine ganze Menge gepfefferter E-Mails zum Song Contest, so wie er zurzeit ausgetragen wird. Also als Mega-Ereignis. Und Mario hat mir noch geschrieben, guten Morgen Hanno, ich möchte zum ESC Folgendes sagen, warum nicht live singen, nur weil sie dort tanzen sollen. Es heißt doch Song Contest und nicht Dance Contest. Außerdem ist das ganze Ding nur auf kommerzielle Show ausgerichtet. Leute, die singen können, haben meistens nicht genügend Community, um dort auch zu bestehen. Alles, was aufgeblasen ist, dort mitmachen. Ich bin zufrieden, dass ich mit meinem LKW bei der Arbeit nicht ferngucken darf und auch nicht will und höre nach wie vor Radio. Also dann heute Abend den ARD-Abend und danach die Hitnacht. Da wird die Musik gespielt, die auch noch Musik ist. Grüße an alle von Mario aus Berlin. Und Mario, ich grüße ganz lieb zurück. Stimmt, nach 22 Uhr darf man ja dann auch schon wieder LKW fahren.
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0: Nee, Quatsch, wir haben doch heute erst Samstag. Nee, am Sonntag darf man das dann erst. Genau, aber dann hören wir uns auf jeden Fall in der nächsten Nacht wieder. In der LKW-Fahrpause sozusagen, die dann bald beginnt nach Mitternacht.

Hier ist der Soundtrack der Nacht. Die ARD-Hitnacht. Und im Falle des nächsten Sängers, der jetzt für uns auftreten wird, passt das sogar sehr gut. Denn als Film oder wie man heute sagt, als Biopic ist Michael Jackson heute noch einmal wirklich als Musiker erfolgreich, auch nach seinem Tod. Gerade ist nämlich sein Michael in die Kinos gekommen. Da schießt auch schon die Musik von Michael Jackson nochmal in die deutschen Charts. Ganz vorne dabei, auf Platz 6, befindet sich der Michael Soundtrack, gefolgt von Thriller auf Position 9. Und Thriller, na den haben wir doch hier in der ARD-Hitnacht. Hoffentlich eben nur als Soundtrack und nicht als wirkliches, was da so draußen um sie herum passiert.

0: Martina und Ralf vom Michael Jackson Fanclub, danke für die vielen Infos zu den aktuellen Charterfolgen und auch zum Teil 2 des Biopic Michael, der dann nächstes Jahr in die Kinos kommen wird. So, gleich gibt's hier noch mehr Soundtrack-Musik in unserer Sendung, aus Dirty Dancing nämlich. In der Zwischenzeit aber schnell erst einmal die aktuellen Verkehrsmeldungen. Um 4.30 Uhr in der ARD-Hitnacht. Die A2 Hannover Richtung Berlin und die A39 Wolfsburg Richtung Braunschweig sind im Kreuz Wolfsburg-Königslutter nach einem Unfall gesperrt. Die A7 Kassel Richtung Hannover ist zwischen Hedemünden und Dreieck Drammetal gesperrt. Die A33 Osnabrück Richtung Bielefeld ist im Kreuz Osnabrück Süd gesperrt. Die A40 Essen Richtung Duisburg ist zwischen Kreuz Kaiserberg und Kreuz Duisburg wegen Brückenarbeiten das ganze Wochenende über gesperrt. Ebenfalls das Wochenende gesperrt ist die Autobahn 61 zwischen Kreuz Mönchengladbach und Mackenstein in beiden Richtungen. Auf der A72 wurde uns Nebel gemeldet. Dichter Nebel zwischen Zwickau Ost und Hartenstein in beiden Richtungen. Achtung dort. Und die A480 ist zwischen Aslar und dem Wetzlarer Kreuz wegen einer Baustelle bis 5 Uhr in beiden Richtungen gesperrt. Umleitung ist eingerichtet.
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0: Mit Hanne Bauer in Magdeburg und ich sage Vorhang auf.

Achtung Autofahrer, auf der B2 schon wieder ein Falschfahrer. B2 Gera Leipzig zwischen Zwenkau und Coburger Straße kommt Ihnen ein Falschfahrer entgegen. Bitte ganz rechts fahren, nicht überholen. Auf der B2 Gera Leipzig zwischen Zwenkau und Coburger Straße ist ein Falschfahrer unterwegs. Vorsicht hier bitte in beiden Richtungen.

Und zu Ihrer Sicherheit noch einmal die Warnung vor dem Falschfahrer, der gemeldet wurde von der B2 Gera Leipzig zwischen Zwenkau und Coburger Straße. Ist ein Falschfahrer auf der Straße. Bitte ganz rechts fahren, nicht überholen. Auf der B2 zwischen Zwenkau und Coburger Straße ist ein Falschfahrer unterwegs. Vorsicht in beiden Richtungen.

Hermann aus Beutzenburg hat mir so ein schönes Bild geschickt von seinem Morgenhimmel. Also da wird es schon richtig schön hell am Horizont. Und eigentlich sieht es genauso aus, wie der Abendhimmel aussah, als ich von Halle nach Magdeburg gefahren bin. Und dort also dann auch so ein schöner Streifen am Horizont war, der von der Farbe her ganz genauso aussah. Dankeschön, Hermann. Ich habe hier nämlich nur ein ganz kleines Fensterchen, durch das ich rausschauen kann. Aber auch da sehe ich, dass der Himmel draußen langsam heller wird und dass das Ende der Nacht gar nicht mehr so weit bevorstehen kann. Und heute wird ja auch ein Tag, ich sage jetzt mal, noch sehe ich nicht so viele Wolken am Himmel, aber so viele Wolken wie gestern sollen es dann wohl auch nicht sein, so dass wir ab und zu heute doch auch mal wieder einen Strahl Sonne zu Gesicht bekommen könnten. Und Chris Rea hofft bei diesem bisschen Sonne am Himmel, was heute zu erwarten ist, dann auch gleich noch auf den Sommer, wenn das nicht zu verfrüht ist. Chris Rea, Looking for the Summer, jetzt in der ARD-Hitnacht. Und der Sonntag dann noch, wird auch noch etwas sonniger vielleicht. Etwas wärmer wird es dann allerdings erst bis zum nächsten Wochenende. Und zwar Schritt für Schritt. Also zu früh auf den Sommer freuen ist auch nicht gut. Aber die Musik ist schön.

Markus ist schon am Werkeln und hat geschrieben aus seiner Backstube in Dormagen in Nordrhein-Westfalen: Ich sehe mir den ESC seit Jahren nicht mehr an. Es ist zu viel Politik im Spiel. Nach Kriegsausbruch gewann die Ukraine. Dann werden sich die Punkte gegenseitig zugeschustert. Ob es noch so ist, weiß ich nicht. Zu lange habe ich gar nicht mehr reingeschaut. Und meistens verschwinden die Künstler dann in der Versenkung. Liebe Grüße, Markus. Und ich grüße ganz lieb zurück. Dankeschön für die Zuschrift. Und ich wünsche einen schönen Samstag.

Mich lass der Affe, draußen wird's hell und heller. Eine Stunde ist noch ARD-Hitnacht zu hören und das nach den 5 Uhr Nachrichten. Bis dahin noch ein bisschen handgezupfte Musik hier von Milo. Little in the Middle.

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1: Um 5 Uhr mit Gabriela Kühne. Der nordrhein-westfälische FDP-Landeschef Höhne hat seine Kandidatur für den Bundesvorsitz seiner Partei zurückgezogen. Damit bleibt nur noch der frühere Bundestagsvizepräsident Kubicki im Rennen. Aus der Nachrichtenredaktion Viktor Kubka.
2: Die Entscheidung gab Höhne in einem gemeinsamen Interview mit seinem Parteikollegen Kubicki bekannt. Beide betonten, die Kräfte der FDP bündeln zu wollen. Der 74-jährige Kubicki will nun Chef der FDP werden, der 39-jährige Höhne sein erster Stellvertreter. Die FDP steckt derzeit in einer tiefen Krise. Bei der Bundestagswahl im Februar vergangenen Jahres scheiterte sie an der 5%-Hürde und flog aus dem Parlament. Sie sitzt nur noch in 6 der 16 Landesparlamente.
1: In der Debatte über weitere Entlastungen hat der Vorsitzende der SPD-Fraktion Miersch einer Verlängerung des Tankrabatts eine Absage erteilt. Mobilität müsse zwar bezahlbar bleiben, sagte er der Augsburger Allgemeinen, aber die Gießkanne sei keine Dauerlösung. Er plädierte stattdessen für strukturelle Entlastungen wie etwa das geplante Steuerpaket. Dadurch bekämen untere und mittlere Einkommen mehr Luft als durch kurzfristige Prämien. Miersch unterstrich erneut, dass im Gegenzug Spitzenverdiener mehr Last tragen müssten. Das US-Verteidigungsministerium verringert seine Truppenstärke in Europa. Unter anderem ist Polen betroffen. Aus Washington Benedikt Schäper.
3: Statt bereits stationierte Einheiten abzuziehen, seien nun angekündigte Verlegungen von Amerika nach Deutschland und Polen kurzfristig abgesagt worden, so US-Beamte gegenüber der Nachrichtenagentur AP. Allein 4000 Soldaten einer Panzerbrigade sollen in dieser Woche ihre Reise Richtung Osteuropa abgebrochen haben. Teilweise bereits auf dem Weg zum Flughafen habe man sie zurückgerufen. Hintergrund sei eine Anweisung des zuständigen Verteidigungsministers Pete Hegseth, die Truppen zu reduzieren. Sowohl Demokraten als auch Republikaner äußerten sich kritisch zu dem Beschluss. Er sende ein falsches Signal sowohl nach Russland als auch an die Partner in Europa.
1: Die russische Zentralbank hat erfolgreich gegen die Blockade von russischem Vermögen in der Europäischen Union geklagt. Ein Gericht in Moskau entschied in erster Instanz, dass der belgische Finanzdienstleister Euroclear umgerechnet etwa 200 Milliarden Euro zahlen muss. Er verwaltet einen Großteil des festgesetzten Vermögens. Das Urteil war allgemein erwartet worden. Experten gehen davon aus, dass es den Weg dafür freimachen soll, europäisches Kapital, das in Russland liegt, zu beschlagnahmen. Das waren die Nachrichten. Das Wetter in Deutschland. Tagsüber Wechsel aus Sonne, dichten Wolken und Schauern bei 10 bis 17 Grad. Die Zeit, es ist 5.03 Uhr.
4: Dankeschön für die letzten Nachtnachrichten. Von mir der Blick auf die Straßen im Lande. Hier ist der Verkehrsservice der ARD Hitnacht. Entwarnung gab es von der B2. Kein Falschfahrer mehr zwischen Zwenkau und Coburger Straße. Die A2 Hannover Richtung Berlin und die A39 Wolfsburg Richtung Braunschweig sind im Kreuz Wolfsburg-Königslutter nach einem Unfall gesperrt. Die A7 Kassel Richtung Hannover ist zwischen Hedemünden und dem Dreieck Drammetal gesperrt. Die A33 Osnabrück Richtung Bielefeld ist zwischen Kreuz Osnabrück Süd und Harderberg gesperrt. Dann der Blick auf die Autobahn 40 Essen Richtung Duisburg. Hier ist zwischen Kreuz Kaiserberg und Kreuz Duisburg wegen Brückenarbeiten gesperrt das ganze Wochenende über. Die Autobahn 44 Aachen Richtung Mönchengladbach ist zwischen Kreuz Jackerath und Kreuz Holz nach einem Unfall gesperrt. Und die A61 ist zwischen Kreuz Mönchengladbach und Mackenstein in beiden Richtungen das ganze Wochenende über gesperrt. Ihnen unterwegs eine gute Fahrt in den Samstagmorgen hinein.
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4: Hanne Bauer ist hier in Magdeburg. Grüß Sie.

Keiner will alleine sein. All by myself. Eric Carmen hier in der ARD Hitnacht. Und zumindest hier im Funkhaus kommen immer mehr Kollegen der Frühschicht rein. Perfekt, so muss es auch sein. Meine Ablösung sozusagen. Und auch Daniel aus NRW ist unterwegs zu seiner Frühschicht, wie er schreibt. Er hat geschrieben, ich wünsche euch allen einen schönen Morgen, ihr Lieben der ARD Hitnacht. Liebe Grüße aus Minden, Stemmer, NRW. Jetzt wach geworden, um 7 Uhr dann arbeiten. Ihr seid mit guter Musik dabei, wie immer. Das freut uns sehr. Schönen Gruß zurück, Daniel. Und einen schönen Tag. Eine kurze Schicht wünsche ich.

Pritchard, Remember Me. Und Moin Ernst aus Reppenstedt. Er schreibt mir gerade, dass er munter ist, aber noch nicht bereit aufzustehen. Na, das klingt auf jeden Fall gut. Grund dafür folgt in Zeile 2 seiner E-Mail. Heute ist Ausruhen angesagt nach 70 Kilometer Elbe-Radweg. In knapp 2 Jahren sind meine Frau und ich jeder fast 8000 Kilometer gefahren. Na, wie es so schön heißt, erst der Körper, dann der Geist. Ganz liebe Grüße. Ernst, genauso heißt es nicht. Ich hoffe, beides kommt gleichermaßen auf seine Kosten. Radeln macht den Kopf ja schön frei.

Hier ist die ARD Hitnacht und Achtung bitte, eine aktuelle Verkehrsmeldung von der Autobahn 44 Aachen Richtung Mönchengladbach zwischen Kreuz Jackerath und Kreuz Holz. Hier gibt es immer noch Behinderungen nach einem Unfall. Die aktuellen Verkehrsmeldungen gleich zur halben Stunde in der Übersicht nach Christopher Cross, Arthur's Theme.

0: 5.30 Uhr ist es und damit Zeit für den Verkehrsservice der ARD Hitnacht. Die A2 Hannover Richtung Berlin ist im Kreuz Wolfsburg-Königslutter nach einem Unfall gesperrt. Die A7 Kassel Richtung Hannover ist zwischen Hedemünden und dem Dreieck Dramtal gesperrt. Die A33 Osnabrück Richtung Bielefeld ist zwischen Kreuz Osnabrück Süd und Harderberg gesperrt. Die Autobahn 39 Wolfsburg Richtung Braunschweig ist im Kreuz Wolfsburg-Königslutter nach einem Unfall ebenfalls gesperrt. Und das noch A46 Heinsberg Richtung Düsseldorf. Hier ist zwischen Jüchen und Raststätte Vierwinden jemand auf der Fahrbahn, also Personen auf der Fahrbahn. Deswegen Vorsicht hier bitte in beiden Richtungen. Gute Fahrt!
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0: Mit Hanno Bauer in Magdeburg. So, und hier kommt jetzt der mit dem langen Teil zwischen den Beinen. Liane nennt sich das, genau. Denn an irgendwas muss der Tarzan-Boy ja durch den Urwald schwingen. Und das macht er hier jetzt jodelnd bei Baltimora. Tarzan-Boy.

Shania Twain, That Don't Impress Me Much. Und Moritz aus dem Südwesten der Republik hat gerade per E-Mail geschrieben, dass es jetzt schon zum Schaffen geht. Und das beeindruckt mich nun wiederum sehr. Er hat geschrieben, guten Morgen, Hanno Bauer, auf geht's zur Arbeit mit super Musik im Radio. Heute früh, ich wünsche ein schönes Wochenende. Na, dann wünsche ich gleiches mal zurück. Dankeschön, Moritz, und schönen Arbeitstag.

ganz genau, Viertel vor sechs ist es. Und hier gibt es den letzten Gruß mit auf den Weg. Der kommt von Jörg aus Gümmer in der Region Hannover. Und er hat gerade geschrieben, moin, bin gerade auf dem Weg von zur Frühschicht in die Leitzentrale Anderten. Ich möchte alle Schichtleiter der WSV grüßen. Jörg, Gruß hiermit ausgerichtet. Ich wünsche einen sicheren Tag für alle und wenig Einsätze.

Hier ist die ARD-Hitnacht und so langsam neigt sich ja die Nacht dem Ende entgegen. Das ist erstmal schon gar nicht so schlecht für jemanden, der so eine ganze Nacht hinter sich hat. Auch wenn es wirklich schön war mit Ihnen. Hanno Bauer verabschiedet sich jetzt gleich. Und ich bedanke mich nochmal bei allen, die geschrieben haben zum Thema Eurovision Song Contest, der ja heute Abend, ja, Content haben sie auch viel geliefert, genau, zum Thema. Heute Abend ist es dann soweit ab 21 Uhr und ich finde es nochmal toll, was Matthias geschrieben hatte. Er hatte ja geschrieben, natürlich gucke ich dieses Jahr immer, wenn man denkt, Deutschland könnte einen besseren Song haben, dann sieht man plötzlich England. Und wenn die um die Ecke kommen, dann sagt man, uns hätte es auch schlimmer treffen können. Matthias in Flensburg hat es.

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1: Im Studio Ute Sander, guten Morgen. Heute heißt es Daumen drücken. Energie Cottbus könnte nach 12 Jahren in die zweite Fußball-Bundesliga zurückkehren. Ab 13.30 Uhr kämpft die Mannschaft in Regensburg um den Aufstieg. Das RBB-Fernsehen überträgt das Spiel live. Brandenburgs Ministerpräsident Woidke hat die verstorbene Schauspielerin Angelika Domröse gewürdigt. Sie sei eine der prägenden Künstlerpersönlichkeiten des ostdeutschen Films gewesen, so der Regierungschef. Angelika Domröse war gestern im Alter von 85 Jahren in Berlin gestorben. Axel Hofmann.
2: Im DDR-Kultfilm Die Legende von Paul und Paula spielte sie 1973 die Rolle ihres Lebens. Später verkörperte Domröse unter anderem die Kommissarin Vera Bilewski im Polizeiruf 110. In den 90er Jahren entdeckte sie auch die Regie für sich und inszenierte Theaterstücke. Zuletzt war sie 2012 in der Kinokomödie Bis zum Horizont dann links zu sehen.
1: Die Bewerbungsphase für den Brandenburger Innovationspreis geht in den Schlussspurt. Noch bis Mittwoch können Unternehmen, Start-ups, Handwerksbetriebe und wissenschaftliche Einrichtungen ihre Projekte einreichen. Das Motto lautet Zukunft nachhaltig gestalten. Wirtschaftsministerin Clemens sagte Antenne Brandenburg.
3: Beim Innovationspreis geht es um neue oder auch deutlich weiterentwickelte Produkte, Prozesse und Konzepte. Entscheidend ist für uns, welche Wirkung hat die Neuerung und welche neuen Technologien oder Ansätze kommen zum Einsatz. Zum einen gibt es ein Preisgeld mit insgesamt 40.000 Euro. Zum zweiten gibt es natürlich viel Sichtbarkeit für die Innovation in Unternehmen. Und zum dritten bietet der Preis eine wirklich gute Gelegenheit, sich mit anderen innovativen Unternehmen zu vernetzen.
1: Clement überreicht den Innovationspreis am 25. September. Die geplante Pflegereform von Bundesgesundheitsministerin Warken verzögert sich offenbar um mindestens eine Woche. Nach Informationen der Funke Mediengruppe soll der Gesetzentwurf nun am 27. Mai vom Kabinett beschlossen werden. Ursprünglich war die Vorlage zur Neuordnung der Pflegeversicherung für Mitte Mai angekündigt worden. Kritik an der Verschiebung kommt vom Verband Deutscher Alten- und Behindertenhilfe. Das Zeitfenster, die Reform noch vor der Sommerpause zu verabschieden, werde immer kleiner, sagte Bundesgeschäftsführer Kniepling. Die Pflegebranche warte dringend auf verbindliche Entscheidungen, um für die Zukunft planen zu können. Die US-Regierung stoppt die Entsendung von 4.000 Soldaten aus den USA nach Polen. Ein Vertreter des Militärs erklärte, dass die Verlegung nicht sinnvoll sei. Benedikt Schäper berichtet.
4: Hintergrund sei eine Anweisung des zuständigen Verteidigungsministers Pete Hegseth, die Truppen zu reduzieren. Die Entscheidung, welche Einheiten nicht verlegt werden, habe man im Pentagon der militärischen Führung überlassen, berichten die nicht weiter genannten Quellen. Sowohl Demokraten als auch Republikaner äußerten sich kritisch zu dem Beschluss. Er sende ein falsches Signal, sowohl nach Russland als auch an die Partner in Europa.
1: Soweit die Antenne Brandenburg Nachrichten. 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

So, jetzt will ich aber doch mal guten Morgen sagen. Guten Morgen. Das Mikrofon hat gestreikt hier, oder streikt immer noch. Ich habe jetzt einfach das von Marie bzw. Annelie genommen, das Co-Mikrofon, das geht. Zum Glück. Wir haben ja mehrere hier im Antennestudio. Also irgendwie mache ich mich schon bemerkbar heute, hörbar. 6:08 haben wir es ein. Wunderschönen guten Morgen mit Antenne und der schönsten Musik. Ich und ich, das hier, du erinnerst mich an Liebe. Schönes Wachwerden.

Mamma Mia, die Abbas an diesem Samstagmorgen hier auf Antenne. Viertel sieben haben wir es, einen schönen guten Morgen und schön schaut es aus. Sonnig mit ein paar wenigen Wolken, nur im südlichen Brandenburg fehlt nur noch die Wärme. Aber die kommt noch, oder sagen wir milde. Jetzt haben wir um die 5 Grad, es werden heute aber bis zu 17 und bleibt auch meist trocken. Und das ist natürlich super, zum Beispiel fürs Public Viewing im südlichen Brandenburg. Da will ja heute 13.30 Uhr Energie in Regensburg gewinnen. Bitte, bitte. Ja, noch sonst wird gefeiert an diesem Wochenende, langen Wochenende. Zum Beispiel Turmfest am Sedlitzer Turm heute ab 11 oder in Bad Belzig gibt es ein Brauereifest heute Abend. Bad Liebenwerda feiert das 30. Schlauchbootrennen der Feuerwehren und in Rheinsberg tobt das Schlossgartenfest. Also wunderbar, viel los. Mehr Tipps auf antennebrandenburg.de. Schönes Wochenende.

0: Die 70er, hier auf Antenne Brandenburg, den Harten um 6.22 Uhr. Einen schönen guten Morgen, schönes Wochenende mit, wie immer am Wochenende, prominenten Gästen. 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

0: zusammen für einen schönen Samstagmorgen. Und jetzt Nachrichtenzeit.
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2: Im Studio Luise Burkhardt. Guten Morgen. Spielt Energie Cottbus in der nächsten Saison wieder in der zweiten Fußball-Bundesliga? Mit einem Sieg könnten die Lausitzer heute in Regensburg den Wiederaufstieg schaffen. Anpfiff ist um 13.30 Uhr. Das RBB-Fernsehen überträgt das Spiel live. Brandenburgs Ministerpräsident Woidke hat die verstorbene Schauspielerin Angelika Domröse gewürdigt. Sie sei eine der prägendsten Künstlerpersönlichkeiten des ostdeutschen Films gewesen, so der Regierungschef. Angelika Domröse war gestern im Alter von 85 Jahren in Berlin gestorben. SPD-Fraktionschef Mirsch ist dagegen, dass der Tankrabatt länger als die verabredeten 2 Monate läuft. Mobilität müsse bezahlbar bleiben, sagte er der Augsburger Allgemeinen. Aber die Gießkanne sei keine Dauerlösung.
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2: Die Stadt Potsdam setzt immer mehr auf lebendige Rasenmäher. Inzwischen gibt es 4 Gebiete, in denen sich Schafe um die Parkpflege kümmern, sagte uns Lars Schmäh aus dem Fachbereich Umwelt und Grünflächen.
3: Nachdem wir im Park Marquardt ja schon seit Jahren Schafe zur Rasenpflege einsetzen, haben wir jetzt in diesem Jahr auch begonnen, aufgrund von kapazitativen Herausforderungen in der Alexandrowka, in der russischen Kolonie, auch Schafe einzusetzen. Und das ist ein fantastischer Anblick, wenn man im Café im Alexandrowka sitzt und nebenan die Schafe weiden.
2: Welches Ehrenamt passt zu mir? Das können Interessierte beim Ehrenamt Speed Dating in Falkensee herausfinden. In kürzester Zeit informieren Ehrenamtliche über Möglichkeiten und Aufgaben und ziehen dabei von Tisch zu Tisch. Los geht's, 14 Uhr im Musiksaalgebäude in Falkensee. Entdecke deine Superkräfte. Unter diesem Motto feiert heute der Sportclub Potsdam gemeinsam mit dem Leichtathletikverband Brandenburg den Sommer der Kinderleichtathletik. In der Sportarena Kirchsteigfeld wird Kindern spielerisch und ohne Leistungsdruck die Freude an Bewegung näher gebracht. Was die Besucher erwartet, sagte der Leiter der Leichtathletik beim SC Potsdam, Philipp Wilhelm.
4: Es gibt tatsächlich 5 Disziplinen hier bei der Kinderleichtathletik, vom Zielwerfen über den Stabweitsprung bis hin zur Teamstaffel und dem Flammenhindernislauf. Und das ganze Konzept dahinter ist auch, sie tauchen in eine Superheldenwelt ein und werden selber zu Superhelden an den einzelnen Stationen und können da ihr Können zeigen.
2: Alle Disziplinen können kostenlos von 10 bis 16 Uhr ausprobiert werden.
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2: Wenn sich der Nebel verzogen hat, zeigt sich vielerorts die Sonne. Später ziehen dann einige Wolkenfelder auf, die hier und da Schauer bringen. Die Höchstwerte liegen bei 15 bis 17 Grad. Aktuell sind es in Zehdenick und Dahme 3 Grad und in Potsdam 5 Grad. Die Zeit 6.33 Uhr.
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0: Schönen guten Morgen und Vorsicht bitte. A11 Stettin Richtung Berlin in der Ausfahrt Penkun. Da liegt ein totes Tier im Kurvenbereich. Stadtverkehr Berlin, Vorsicht hier auf der A100 im Stadtring in Richtung Wedding. Zwischen Tunnel Rathenauplatz und Messdamm Süd ist die rechte Spur blockiert. Hier steht ein Pannenauto. Tiergarten, hier gibt es eine Sperrung. Straße des 17. Juni ist abgeriegelt zwischen Großem Stern und Ebertstraße wegen einer Sportveranstaltung bis morgen früh. Na dann, eine gute Fahrt. Und sollten Sie unterwegs etwas entdeckt haben, können Sie uns gerne anrufen. Antenne Verkehrsservice schon wach und zu erreichen unter der 0331 70 98 101.
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0: 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Schönen guten Morgen.

Einen schönen guten Morgen mit Nena hier auf Antenne Brandenburg. 6.38 Uhr haben wir es. Kurz auf die Straßen müssen wir. Hier ist der Antenne Verkehrsservice mit einem Achtung für alle auf der A24 in Richtung Berlin. Bitte aufpassen zwischen Fehr-Berlin und Kremmen. Hier liegen Reifenteile auf der rechten Spur. Bitte Vorsicht, also A24 in Richtung Berlin. Reifenteile zwischen Fehr-Berlin und Kremmen auf der rechten Spur.

Antenne Brandenburg hier, einen schönen guten Morgen. 6.41 Uhr mit etwas ganz Besonderem jetzt im Zoo Berlin. Keinem Pink Panther, sondern einem schwarzen.

0: Eine Art, weil das ist einem ja durchaus geläufig, Schwarzer Panther. Also Bagheera zum Beispiel aus dem Dschungelbuch, das kennt man einfach den Begriff. Aber es handelt sich tatsächlich um eine schwarze Großkatze und zwar entweder ein Jaguar oder ein Leopard. Tatsächlich ist das so eine Art Gendefekt, dieses schwarze Gen, also dass die Haut und die Haare, das Fell sich schwarz färben. Und das kann ganz unterschiedliche Ausprägungen haben, wie man bei ihm jetzt auch ganz gut auf den Bildern sieht. Sieht man diese Flecken noch ziemlich gut. Also manche sind ja so richtig schwarz, dass man eigentlich gar nicht weiß, dass das ursprünglich ein geflecktes Fell war und das in bestimmten Licht nur erkennen kann. Bei ihm sieht man das aber sehr gut. Also die Flecken kommen noch raus, das heißt, er ist nicht komplett schwarz gefärbt, sondern egal bei welchem Licht, sieht man das ganz gut, dass da eigentlich ein Jaguar drin steckt.
1: Und wenn Sie jetzt am langen Wochenende noch einen Ausflug planen, im Raubtierhaus Berlin, da wartet ein bisschen Black Panther Feeling.
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0: los, da bin ich gleich total wach.
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0: waren 1988 wochenlang Spitze in den Charts weltweit. Man in the Mirror von Mr. Michael Jackson hier auf Antenne Brandenburg aus seinem Album Bad. Einen schönen guten Morgen, 6.52 Uhr.
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1: Im Studio des Sander, guten Morgen. Energie Cottbus könnte heute in die zweite Fußball-Bundesliga zurückkehren. Ab 13.30 Uhr kämpft die Mannschaft in Regensburg um den Wiederaufstieg. Andreas Friebel berichtet.
2: Mindestens 6.000 Fans begleiten den FC Energie zum hoffentlich letzten Drittligaspiel für lange Zeit. Sie wollen in Regensburg ihren Beitrag leisten, dass Cottbus gewinnt. Auf dem Rasen hat Trainer Wollitz die Marschroute ausgegeben, dass auf Sieg gespielt wird. Denn nur das bringt den sicheren Aufstieg. Für den Tabellenzwölften aus Regensburg geht es unterdessen um nichts mehr. Trotzdem erwartet Cottbus kein leichtes Spiel.
1: Das RBB-Fernsehen überträgt die Partie live. Bundesligist Union Berlin empfängt am Nachmittag zum Saisonabschluss den FC Augsburg. Der Tod der Schauspielerin Angelika Domröse hat auch in Brandenburg Betroffenheit ausgelöst. Ministerpräsident Woidke würdigte sie als eine der prägenden Künstlerpersönlichkeiten des ostdeutschen Films. Domröse habe über Jahrzehnte hinweg Generationen von Zuschauerinnen und Zuschauern bewegt, so der Regierungschef. Kulturministerin Schüle bezeichnete die Schauspielerin als Identifikationsfigur. Sie habe nie glatt oder gefällig gespielt, sondern lebendig, verletzlich, kraftvoll. Gerade deshalb blieben ihre Rollen bis heute so nah, erklärte Schüle. Angelika Domröse war gestern im Alter von 85 Jahren in Berlin verstorben. Endspurt für kreative Ideen aus Brandenburg. Bis Mittwoch können sich Unternehmen, Start-ups, Handwerksbetriebe und wissenschaftliche Einrichtungen noch um den Innovationspreis des Landes bewerben. Wichtig dabei, es müssen neue und weiterentwickelte Konzepte sein, sagte Wirtschaftsministerin Clement, Antenne Brandenburg.
3: Die Innovation sollte entweder schon am Markt oder im Unternehmen genutzt sein oder kurz vor der Markteinführung stehen. Sie soll natürlich in Brandenburg entwickelt, produziert oder verwertet werden. Und sie soll auch nachhaltig sein oder zumindest nachhaltige Aspekte berücksichtigen.
1: Insgesamt werden 40.000 Euro Preisgeld vergeben. SPD-Fraktionschef Miersch ist gegen eine Verlängerung des Tankrabatts. Mobilität müsse zwar bezahlbar bleiben, sagte er der Augsburger Allgemeinen. Eine Maßnahme nach dem Gießkannenprinzip sei aber keine Dauerlösung. Stattdessen fordert Miersch gezielte Entlastungen, zum Beispiel durch eine Steuerreform, die kleine und mittlere Einkommen stärkt. Auch höhere Steuern für Topverdiener hält er für möglich. Der Tankrabatt gilt nur bis Ende Juni. Die deutsche Eishockey-Nationalmannschaft ist mit einer Niederlage in die Weltmeisterschaft in der Schweiz gestartet. Die Partie gegen Finnland endete am Abend 1:3. Nächster Gegner ist morgen Lettland. Soweit die Antenne Brandenburg Nachrichten. 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
4: Ein so schöner Morgen mit entweder blauem Himmel, paar Wolken im südlichen Brandenburg, ein bisschen Nebel kann es auch geben. Dazu jetzt morgen frische 3 Grad in Pritzwalk, 5 Grad in Potsdam, 7 Grad in Altdöbern. Es wird aber noch milder und überall sonniger heute. Nach Nebelauflösung erstmal recht viel Sonne überall. Tagsüber dann wieder ein paar mehr Quellwolken. Das kennen wir ja von den letzten Tagen. Aber Schauer sind heute die Ausnahme. Temperaturen steigen auf 14 bis 17 Grad. Und kurz zu morgen Sonntag, da geht es wieder sonnig los. Dann wird es wieder wolkiger. Aber auch morgen nur ganz, ganz vereinzelte Schauer bei 16 bis 19 Grad.
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4: Guten Morgen auf die Straßen und bitte Vorsicht, A10 nördlicher Berliner Ring in Richtung Dreieck-Barnim. Zwischen Birkenwerder und Mühlenbeck, da liegen Reifenteile auf der rechten Spur. Stadtverkehr Berlin, A100, Stadtring in Richtung Wedding. Zwischen Tunnel Rathenauplatz und Messedamm Süd ist die rechte Spur auch blockiert. Hier steht ein defektes Fahrzeug. In Tiergarten ist die Straße des 17. Juni zwischen Großem Stern und Ebertstraße gesperrt wegen einer Sportveranstaltung bis morgen früh. Und das war's. Oder doch nicht? Also haben Sie unterwegs noch etwas gesehen? Dann können Sie uns gern Bescheid geben. Kurz anrufen bitte unter der 0331 70 98 101. Gute Fahrt.
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4: Ja, schönen guten Morgen. Und heute stehen zwei große Sachen an. Einmal in Sachen Fußball, haben Sie eben gehört in den Nachrichten. Energie Cottbus kann heute in die zweite Liga aufsteigen. Für die gilt es ab 13.30 Uhr die Daumen zu drücken. Ja, und heute Abend dann Daumen drücken für Sarah Engels beim ESC. Sarah Engels, kennen Sie nicht? Doch, gleich mehr von ihr. Hier in 7 Minuten nach Musik von Kraftwerk und das hier ist Lana Ritchie.

0: Kraftwerk auf Antenne Brandenburg. Einen schönen guten Morgen. Und heute Abend wird es bunt mit dem ESC. Für viele ja das Highlight des Jahres, der Eurovision Song Contest dieses Jahr in Wien. Ja, und für uns am Start Sarah Engels. Sagt uns was? Ja, 2011 hat sie bei DSDS den zweiten Platz gemacht und ist dann mehrere Jahre mit Pietro Lombardi liiert gewesen. Tja, und sie hat Feier, die Sarah. I'm on fire, fire. Das ist ihr Song Feier, eine recht wilde Nummer. Damit will sie Frauen ermutigen, sich selber zu akzeptieren, sich selbst zu lieben. Und das zeigt sie auch in einem wirklich heißen Bühnenoutfit.
1: Natürlich wollten wir ein sehr sexy Outfit auch zeigen. Gerade auch, weil meine Message dahinter ja auch ist, dass wir tragen dürfen, was wir wollen. Dass wir Frauen auch nicht irgendwie immer nur in eine bestimmte Schiene oder in eine bestimmte Form passen müssen, sondern wir dürfen uns auch zeigen, wir dürfen uns auch sexy fühlen. Das Kostüm oder mein Outfit ist schon sehr, sehr sexy, mit ganz viel Glitzer, in Gold. Ja, und ich finde, es ist wirklich sehr, sehr schön geworden.
0: Ja, ist es auch. Nur kommt das auch im Rest Europas dann so gut an?
1: Ich bin sehr, sehr positiv gestimmt und ich habe einfach nur mega Bock, wirklich auf dieser Bühne alles zu geben und zu brennen und den Moment zu genießen. Also für mich gibt es kein Verlieren. Und es gibt noch weitaus wichtigere Dinge als das Ranking am Ende, sondern ich darf so viele Menschen mit meinem Song erreichen, mit dieser Message, die dahinter steht. Und das ist für mich der größte Erfolg, den ich überhaupt haben kann.
0: Super Einstellung, finde ich. Sarah Engels, heute Abend mit Feier beim ESC-Finale in Wien. Ab 20.15 Uhr live zu sehen im Ersten. 21 Uhr geht dann das Finale los. Also werde ich morgen früh ganz, ganz kleine Augen haben.

0: Holly Humberstone auf Antenne Brandenburg. Einen schönen Samstagmorgen. Und heute ist unser Antenne Auto-Experte wieder bei uns. Ulf Schulz beantwortet all Ihre Fragen, auch in Sachen Sprit. Sprit sparen. Jürgen Allert aus Berlin-Köpenick hatte nämlich diese Frage hier.
1: Ich wollte den Experten mal fragen, was er von diesem Ökowas-Benzinspargerät hält, ob man da wirklich mit Benzin einsparen kann.
2: Ja, das sind diese kleinen Dongles, die man in die OBD-Dose steckt. Oh. Ja, Achtung, OBD-Dose ist diese Schnittstelle, wo man das Auto sozusagen ausliest. Die ist meistens relativ zentral irgendwo unter einer Klappe im Auto. Und da verspricht dieser Hersteller, ja, wenn man das Ding reinsteckt, dass der dann sozusagen die Motorleistung optimiert, so dass mehr Kraftstoff ausgenutzt wird und man dann angeblich kraftstoffsparender fährt. Das Ding kostet 30 Euro. Der ADAC hat es getestet und die Zeitung Ship, und sind beide zu dem Ergebnis gekommen, das Ding tut nur so, als wenn es was tut und macht gar nichts. Ich empfehle, die 30 Euro in der Hosentasche zu lassen und den Bleifuß ein bisschen zu erleichtern und tatsächlich wirklich ernsthaft Reifenluftdruck zu kontrollieren. Das ist eine Sache, die kostet nichts und die spart echt Sprit.
0: Und mehr Tipps von unserem Autoexperten Ulf Schulz heute nach 11 Uhr hier bei uns. Und falls Sie jetzt schon eine Frage haben, können Sie uns die einfach schicken über eine Sprachnachricht in der Antenne App.
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0: 80er Jahre Rocks von Joan Jett und den Blackhearts. Und jetzt Nachrichtenzeit.
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2: Im Studio Luise Burkhardt. Guten Morgen. Spielt Energie Cottbus in der nächsten Saison wieder in der zweiten Fußball-Bundesliga? Mit einem Sieg heute in Regensburg könnten die Lausitzer nach 12 Jahren den Wiederaufstieg schaffen. Anpfiff ist um 13.30 Uhr. Brandenburgs Ministerpräsident Woidke hat die verstorbene Schauspielerin Angelika Domröse gewürdigt. Sie sei eine der prägenden Künstlerpersönlichkeiten des ostdeutschen Films gewesen, so der Regierungschef. Angelika Domröse war gestern im Alter von 85 Jahren in Berlin gestorben. SPD-Fraktionschef Mirsch ist dagegen, dass der Tankrabatt länger als die verabredeten 2 Monate läuft. Mobilität müsse bezahlbar bleiben, sagte er der Augsburger Allgemeinen. Aber die Gießkanne sei keine Dauerlösung. Stattdessen fordert Mirsch gezielte Entlastungen, zum Beispiel durch eine Steuerreform.
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2: Leichtathletik für Kinder steht heute in der Sportarena in Potsdam im Mittelpunkt. Der Sportclub Potsdam feiert gemeinsam mit dem Leichtathletikverband Brandenburg den Sommer der Kinderleichtathletik. 5 unterschiedliche Disziplinen wie Hindernislauf, Zielwurf oder Sprint sind mit dabei. Was dahinter steckt, sagte der Leiter der Leichtathletik beim SC Potsdam, Philipp Wilhelm.
3: Tatsächlich geht es da nicht um den ganzen Sommer, sondern der Deutsche Leichtathletikverband hat eine Veranstaltungsserie mit unterschiedlichen Sportarten ins Leben gerufen. Und Teil davon sind wir als Leichtathletik. In den Schulen muss auch der Sport leider oft ausfallen. Und da kommen wir als Verein dann gerne auch in die Rolle, den Sport den Kids näher zu bringen. Ist die Leichtathletik oder ist der Sport generell was für mich?
2: Alle Disziplinen können kostenlos ausprobiert werden. Im Heckentheater treten Laienkünstler auf, im Schlosshof führen Schüler ein Musical auf und die Gärtner gewähren einen Blick hinter die Kulissen der Orangerie. Zum 3. Mal lädt Rheinsberg heute zum großen Schlossgartenfest ein. Robert Frank vom Heimatverein.
4: Es ist was ganz Großartiges und wir sind stolz, dass wir Teil davon sein können hier in Rheinsberg. Freier Eintritt für jeden und natürlich das Wichtigste auch, das Schloss ist offen und wer gerne mal Schloss besichtigen möchte, der sollte diese Möglichkeit nutzen. Also es gibt viel zu sehen, es wurde viel restauriert, tolle Sache.
2: Beim Brand eines Saunaflosses in Berlin-Friedrichshagen sind 5 Menschen leicht verletzt worden. Laut Feuerwehr brannte ein Teil der Dachkonstruktion des 2-stöckigen Flosses in Höhe des Spreetunnels. Die Menschen an Bord konnten in Sicherheit gebracht werden. Einsatzkräfte löschten das Feuer und zogen das Floß an Land.
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2: Der Tag startet vielerorts sonnig, später ziehen dann einige Wolkenfelder auf, die hier und da Schauer mitbringen können, bei maximal 17 Grad heute. Aktuell sind es in Rathenow 5 Grad und in Wiesenburg 6 Grad. Die Zeit 7.33 Uhr.
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0: Guten Morgen und A10 südlicher Berliner Ring in Richtung Dreieck-Spreeau zwischen Dreieck-Nudetal und Ludwigsfelde-West. Vorsicht, steht ein Pannenauto im Weg. Dann die B112 Frankfurt-Oder in Richtung Guben. Vorsicht hier zwischen A12 Frankfurt-Oder-Mitte und Lossow. Da liegen 2 Spanngurte auf der linken Spur. Bitte Vorsicht auch B158 Angermünde in Richtung Berlin zwischen Neuenhagen und Bad Freienwalde. Da liegt ein totes Reh. Und auch im Landkreis Elbe-Elster liegt ein totes Reh zwischen Freileben und Krassig auf der Fahrbahn. Stadtverkehr Berlin, A100, der Stadtring in Richtung Wedding zwischen Tunnel Rathenauplatz und Messedamm Süd. Das ist die rechte Spur gesperrt wegen eines defekten Fahrzeugs und im Tiergarten auch eine Sperrung. Straße des 17. Juni ist abgeriegelt zwischen Großem Stern und Ebertstraße wegen einer Sportveranstaltung bis morgen früh. Gute Fahrt wünschen wir und sollten Sie jetzt noch was für uns haben? Antenne Verkehrsservice anrufen, das geht unter 0331 70 98 101.
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0: 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Schönen guten Morgen.

Hits auf Antenne Brandenburg, Bruce Springsteen. Um 7:41 Uhr am schönen Morgen. Und falls Sie jetzt beim Frühstück überlegen, was Sie heute Schönes machen können. Also, in Rheinsberg ist heute zum Beispiel Schlossgartenfest. Ja, und das heißt, Sie kommen kostenlos ins Schloss rein.

0: das Beste daran.
1: Ja, und wen gibt es da heute alles zu sehen und zu erleben?
0: Also es wird in die Schulklassen von Rheinsberg sein. Wir haben Männerchor in Wallitz, wir haben einen Rheinsberger Chor, wir haben den Bildungscampus, wir haben Line-Dance, wir haben Frauenchor. Also es wird ein buntes Programm, querbeet.
1: Ja, und durch den Park spazieren, das ist natürlich auch ein Muss.
0: Flanieren erwünscht. Es gibt verschiedene Stellen, wo auch Objekte ausgestellt werden. Wir haben Keramiker, die sich mit diesem Thema beschäftigen und auch im Schloss auf Podeste ihre Ausstellungen präsentieren. Also Kunst, Kultur, Musik und natürlich viel Spaß und einen offenen Park.
1: Ja, und das bei dem Wetterchen. Ne? Schlossgartenfest Rheinsberg. Los geht's 13 Uhr. Aber wer ins Schloss möchte, wie gesagt kostenlos, der kommt schon ab 10 Uhr rein. Ganz viel Freude und mehr Tipps. Für ein schönes Wochenende auf antennebrandenburg.de.

0: als wir im Baum, Kult aus den 70ern, die Pudis hier auf Antenne Brandenburg. Wunderschönen guten Morgen, 7.52 Uhr.
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1: Im Studio des Sander, guten Morgen. Heute heißt es Daumen drücken. Energie Cottbus könnte nach 12 Jahren in die zweite Fußball-Bundesliga zurückkehren. Ab 13.30 Uhr kämpft die Mannschaft in Regensburg um den Aufstieg. Trainer Klaus-Dieter Wollitt sieht sein Team im Vorteil.
2: Wir sind Zweiter, haben glaube ich 20 Punkte mehr geholt, 20 Tore mehr erzielt. Dennoch, es ist wie jedes Spiel, gerade auswärts oder gerade in dieser Liga. Du solltest deine Hausaufgaben machen, du solltest gut organisiert sein. Und vor allen Dingen brauchen wir die Freiheit, uns nicht nur so verrückt zu machen, dass wir was verlieren können. Ich sage, wir haben schon alles gewonnen und jetzt geht es um das absolute i-Tüpfelchen.
1: Das rbb-Fernsehen überträgt das Spiel live. Bundesligist Union Berlin empfängt am Nachmittag zum Saisonabschluss den FC Augsburg. Brandenburgs Ministerpräsident Woidke hat die verstorbene Schauspielerin Angelika Domröse gewürdigt. Sie sei eine der prägenden Künstlerpersönlichkeiten des ostdeutschen Films gewesen, so der Regierungschef. Angelika Domröse war gestern im Alter von 85 Jahren in Berlin gestorben. Axel Hofmann.
3: Im DDR-Kultfilm Die Legende von Paul und Paula spielte sie 1973 die Rolle ihres Lebens. Später verkörperte Domröse unter anderem die Kommissarin Vera Bilewski im Polizeiruf 110. In den 90er Jahren entdeckte sie auch die Regie für sich und inszenierte Theaterstücke. Zuletzt war sie 2012 in der Kinokomödie Bis zum Horizont dann links zu sehen.
1: Die Bewerbungsphase für den Brandenburger Innovationspreis geht in den Schlussspurt. Noch bis Mittwoch können Unternehmen, Start-ups, Handwerksbetriebe und wissenschaftliche Einrichtungen ihre Projekte einreichen. Der Preis wird in 3 Kategorien vergeben, sagte Wirtschaftsministerin Clement, Antenne Brandenburg.
4: Neues Schaffen, Fokus setzen, wobei hier in diesem Jahr der Schwerpunkt Digitalisierung ist, und Kraft entfalten. Wir freuen uns wirklich über jede Innovation, die wir sichtbar machen und die wir natürlich auch prämieren können, weil Innovationen sind gerade in diesen Zeiten, in denen sich so viel weiterentwickelt und so viel bewegt, für Brandenburg und auch für Deutschland sehr, sehr wichtig.
1: Insgesamt stehen 40.000 Euro Preisgeld bereit. Sachsens Ministerpräsident Kretschmann drängt die Bundesregierung zu schnellen Reformen. Je länger man warte, desto komplexer würden die Probleme, sagte der CDU-Politiker dem Magazin Stern. Entscheidend sei, dass die Bundesregierung ein Gesamtpaket vorlegt, das mit Arbeitgebern und Gewerkschaften abgestimmt ist. Nötig seien weniger Bürokratie, bezahlbare Energiepreise und geringe Arbeitskosten, so Kretschmer. Extremläufer Ada Sarche ist wieder in Berlin. Der 28-Jährige wurde am Abend am Flughafen BER in Schönefeld von hunderten Fans und Freunden empfangen.
5: Ich fühle mich sehr geehrt. Ich hätte nicht erwartet, dass so viele Menschen kommen, muss ich ehrlich sagen. Aber es fühlt sich sehr surreal an.
1: Sarche war in einem Stück über 600 Kilometer durch die kalifornische Hitze gelaufen. Sein Livestream wurde von hunderttausenden Menschen begleitet. Soweit die Antenne Brandenburg Nachrichten. 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
6: Sehr hübsch heute, es gibt nur wenige Wolken und viel Sonnenschein jetzt. Bei 4 Grad in Perleberg, 8 Grad in Lauchhammer. Wird aber noch milder und bleibt insgesamt freundlich heute. Tagsüber ein paar mehr Quellwolken, kennen wir ja auch von den letzten Tagen schon. Aber es soll heute meist trocken bleiben, Schauer sind die Ausnahme. Temperaturen steigen auf 14 bis 17 Grad und kurz zu morgen Sonntag. Da geht es auch sehr sonnig los, wird dann wieder wolkiger. Aber auch morgen kaum Schauer bei etwas milderen 16 bis 19 Grad.
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6: Schönen guten Morgen auf die Straßen und A10, südlicher Berliner Ring in Richtung Dreieck-Spree-Au zwischen Dreieck-Nudetal und Ludwigsfelde West. Bitte Vorsicht, steht ein Pannenfahrzeug im Weg. Dann Vorsicht, B158, Berlin-Angermünde zwischen Steinbeck und Platzfelde. Da läuft ein Hund herum. Landkreis oder Spree im Bereich Neuzelle finden heute bis etwa 14 Uhr eine Laufveranstaltung statt. Es kann deshalb zeitweise Verkehrsbehinderung geben. Stadtverkehr Berlin, A100 Stadtring in Richtung Wedding. Zwischen Tunnel Rathenauplatz und Messedamm Süd ist die rechte Spur blockiert. Hier steht ein Pannenauto. Und den Tiergarten ist die Straße des 17. Juni gesperrt zwischen Großem Stern und Ebertstraße wegen einer Sportveranstaltung und zwar noch bis morgen früh. Geblitzt wird unter anderem auf der A13 in Richtung Berlin, kurz vor Freiwalde. Dankeschön, Karin, fürs Anrufen. Und auch Sie können gern anrufen, Staus oder Blitzer durchgeben. Das geht unter 0331 70 98 101. Gute Fahrt.
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6: Ja, und ich wünsche schönen guten Morgen und habe was für Sie, was ganz, ganz Tolles, wenn Sie jetzt eine Sekunde Zeit haben.
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6: Eine Sekunde Zeit, um eine Sekunde Hit zu entschlüsseln. Zu erkennen jetzt von einem Ostmusiksong. Denn heute habe ich 5x2 Freikarten für ein Festival, für das zweite Klassentreffen der Ostmusik. Das gibt's am 3. Juni, Wochenende Neuruppin. 2 Tage, 2 Bühnen und wahnsinnig viele tolle Ostbands. Von Sando über Chicory bis Jessica. Und auch dabei ist EC Falkenberg, früher Sänger von Stern Meißen, aber auch solo als EC unterwegs gewesen. Und von ihm ist heute diese Sekunde. Achtung! Alles um mich rum ist kalt. Das ist schwer, ich weiß, aber Sie kennen den Song. Ich spiele die Sekunde nochmal. Achtung! Welcher Song ist es? Welcher wunderschöne Song? Sagen Sie es mir.
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0: 8:12 Uhr. Einen schönen guten Morgen jetzt mit Tickets für das Klassentreffen der Ostmusik im Juno.
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0: Ja, heute geht's um Festival-Tickets fürs 3. Juni-Wochenende Neuruppin. 2 Tage, 2 Bühnen mit wahnsinnig vielen Ostbands dabei. Auch IT Falkenberg. Und von dem ist die Sekunde. Diese hier.
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0: Ja, welcher Song steckt dahinter? 0331 70 98 100. Hier ist die Claudia. Guten Morgen, wer da?
3: Morgen, hier ist die Sigrid aus Kerzin.
0: Sigrid, einen wunderschönen guten Morgen. Geht's gut?
3: Guten Morgen. Ja, geht's gut. Ja.
0: Welcher Song ist es denn?
3: Dein Herz.
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0: Ja, genau.
3: Schön.
0: So ein schöner Song, oder?
3: Ja, Sigrid, auf alle Fälle.
0: Den hören wir auch gleich nochmal ganz. Ich freue mich sehr drauf. Aber erstmal sage ich, was genau du denn gewonnen hast. Also, Tickets für das 2. Klassentreffen der Ostmusik am 3. Juni-Wochenende in Neuruppin. Am Hangar, das geht 2 Tage mit wahnsinnig vielen Ostbands. Also dabei sind Monokel, Sando, Sternkombo Meißen, Dirk Zöllner mit Chicorée, Skeptiker, Jessica mit Tino Eisbrenner. Und dieses Jahr auch das erste Mal Festbesuch, nämlich die Band The Rainbirds, die ist auch dabei.
3: Schön, wir haben schon lange mal gesagt, da möchten wir hin und schön, dass es jetzt geklappt hat.
0: Ja, und dabei natürlich auch IC Falkenberg. Früher auch Sänger von Stern Meißen gewesen, dann Solo als IC. Mensch, dann Sigrid, ganz, ganz viel Spaß am 19.
3: Dankeschön.
0: Und 20. Juni und noch ein super schönes Wochenende.
3: Ja, ebenfalls, Dankeschön. Ja?
0: Dankeschön, liebe Grüße nach Kerzin. Bitte am Telefon bleiben, ja?
3: Ja, danke.
0: Tschüss. Und hier ist er, IC, aus den 80ern mit Dein Herz.

aus den 80ern. ICE heute, ICE Falkenberg, live am 19. 20. Juni beim Klassentreffen der Ostmusik in Neuruppin dabei. 8.18 Uhr haben wir es. Einen schönen guten Morgen. Und wir müssen kurz auf die Straßen. Bitte Vorsicht, 111 in Richtung Dreieck-Charlottenburg. Zwischen Hennigsdorf und Stolpe, da liegen Gegenstände auf der rechten Spur. Bitte Vorsicht, also 111 zwischen Hennigsdorf und Stolpe, Gegenstände auf der rechten Spur.

0: fast zur Morgensonne, oder? Bob Marley und die Wailers, Good to be Loved. Einen schönen guten Morgen.
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0: aus den 70ern, Carl Douglas, hier auch in Antenne Brandenburg. Einen schönen guten Morgen und jetzt ist Nachrichtenzeit.
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2: Im Studio Luise Burkhardt. Guten Morgen. Energie Cottbus kann heute nach 12 Jahren in die zweite Fußball-Bundesliga zurückkehren. Ab 13.30 Uhr kämpft die Mannschaft in Regensburg um den Wiederaufstieg. Das RBB-Fernsehen überträgt das Spiel live. Sachsens Ministerpräsident Kretschmer drängt die Bundesregierung zu schnellen Reformen. Je länger man warte, desto komplexer würden die Probleme, sagte der CDU-Politiker dem Magazin Stern. Nötig seien weniger Bürokratie, bezahlbare Energiepreise und geringe Arbeitskosten. In Wien steigt am Abend das Finale des Eurovision Song Contests. Für Deutschland tritt Sarah Engels mit ihrem Song Fire an. Viel diskutiert wird bei diesem ESC über die Teilnahme Israels. Wegen Israels Vorgehen im Gaza-Krieg boykottieren einige Länder den Wettbewerb.
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2: Die Stadt Potsdam setzt immer mehr auf lebendige Rasenmäher. Inzwischen gibt es 4 Gebiete, in denen sich Schafe um die Parkpflege kümmern, sagte uns Lars Schmäh aus dem Fachbereich Umwelt und Grünflächen.
3: Nachdem wir im Park Marquardt ja schon seit Jahren Schafe zur Rasenpflege einsetzen, haben wir jetzt in diesem Jahr auch begonnen, aufgrund von kapazitativen Herausforderungen in der Alexandrowka, in der russischen Kolonie, auch Schafe einzusetzen. Und das ist ein fantastischer Anblick, wenn man im Café im Alexandrowka sitzt und nebenan die Schafe weiden.
2: Welches Ehrenamt passt zu mir? Das können Interessierte beim Ehrenamt Speed Dating in Falkensee herausfinden. In kürzester Zeit informieren Ehrenamtliche über Möglichkeiten und Aufgaben und ziehen dabei von Tisch zu Tisch. Los geht's, 14 Uhr im Musiksaalgebäude in Falkensee. Entdecke deine Superkräfte. Unter diesem Motto feiert heute der Sportclub Potsdam gemeinsam mit dem Leichtathletikverband Brandenburg den Sommer der Kinderleichtathletik. In der Sportarena Kirchsteigfeld wird Kindern spielerisch und ohne Leistungsdruck die Freude an Bewegung nähergebracht. Was die Besucher erwartet, sagte Philipp Wilhelm vom SC Potsdam.
4: Es gibt tatsächlich 5 Disziplinen hier bei der Kinderleichtathletik, vom Zielwerfen über den Stabweitsprung bis hin zur Teamstaffel und dem Flammenhindernislauf. Und das ganze Konzept dahinter ist auch, sie tauchen in eine Superheldenwelt ein und werden selber zu Superhelden an den einzelnen Stationen und können da ihr Können zeigen.
2: Alle Disziplinen können kostenlos beim Sommer der Kinderleichtathletik von 10 bis 16 Uhr ausprobiert werden.
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2: Der Tag startet vielerorts sonnig. Später kann es ein paar Schauer geben bei maximal 17 Grad heute. Morgen dann freundlicher und nur vereinzelte Schauer bei maximal 19 Grad. Aktuell sind es 6 Grad in Stechlin und 7 Grad in Nauen. Die Zeit 8.32 Uhr.
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0: Tja, und da ist eine Menge los jetzt. Guten Morgen und Vorsicht. A10 südlicher Ring in Richtung Dreieck-Spree, auch zwischen Dreieck-Nodetal und Ludwigsfelde West. Da steht immer noch ein Pannenfahrzeug im Weg. Bitte Vorsicht A24 in Richtung Berlin zwischen Herzsprung und Neuruppin Süd. Da sind Rehe am Fahrbahnrand. Das könnte gefährlich sein. Also bitte Vorsicht A24 in Richtung Berlin zwischen Herzsprung und Neuruppin Süd. B101 Berlin in Richtung Trebin zwischen Ludwigsfelde und Tyro steht ein defektes Fahrzeug. B158 Berlin-Angermünde, auch hier aufgepasst zwischen Steinbeck und Platzfelde, immer noch ein Hund auf der Straße. Vorsicht B969 Cottbus Richtung Elsterwerda, da liegen Gegenstände zwischen Siedlitz-Almosen und Senftenberg. In Strausberg ist die Ernst-Thiemann-Straße gesperrt zwischen am Stadtwald und Waldemarstraße, denn da muss die Feuerwehr 3 brennende Fahrzeuge löschen. Und es wird geblitzt, unter anderem A13 Richtung Berlin, kurz vor Freiwalde. Gute Fahrt, und sollten Sie unterwegs noch etwas gesehen haben, können Sie gerne anrufen und Bescheid geben. 0331 70 98 101.
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0: 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Schönen guten Morgen.

0: gute neue Musik. Younger You, Miley Cyrus, auf Antenne Brandenburg. Wir haben es 10:30. Schönen guten Morgen. Und die Tür zur zweiten Bundesliga ist geöffnet. Geht Energie Cottbus heute in Regensburg über die Schwelle? Das ist die große Frage. Wir alle warten und gespannt auf die Antwort. Die Lausitzer aktuell auf Tabellenplatz 2 können heute mit einem Sieg in Regensburg in die zweite Bundesliga zurückkehren. Kapitän Axel Borgmann hat da eine klare Vorstellung.
1: Wir wissen, dass wir gut sind. Wir wissen aber auch, welche Aufgaben wir erfüllen müssen, damit wir eben diese Intensität auf den Platz bekommen. Und wenn wir das machen, dann kann es nur einen Sieger geben und das sind dann wir.
0: Klingt nach einem Plan. Mindestens 6.000 Fans haben sich für das Spiel heute angekündigt. Also so wird das Auswärtsspiel heute fast zum Heimspiel. Ja, und Trainer Klaus-Dieter Wollitz ist vorsichtig guter Dinge.
2: Wir sind angespannt, aber konzentriert. Die Gruppe funktioniert. Und deswegen sind wir da hingekommen, wo wir gerade sind. Und ich bin mir sicher, dass wir alles dafür tun können, auf den Punkt genau, um diesen letzten Schritt gehen zu können.
0: Okay, wir drücken die Daumen. Alle ganz, ganz fest für Cottbus gegen Regensburg. Anpfiff im Regensburger Jahnstadion ist heute um 13.30 Uhr. Und wir können alle live mitfiebern, denn das RBB-Fernsehen überträgt live.

0: Amy Stewart und Knock on Wood, also auf Holz klopfen. Dreimal bringt Glück. Wünschen wir nicht nur NRG Cottbus heute Glück und gutes Gelingen, sondern heute Abend ja auch Sarah Engels beim ESC. Aber das geht erst 21 Uhr los. Die Zeit jetzt 8.52 Uhr.
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1: Im Studio des Sander, guten Morgen. Energie Cottbus kann heute die Rückkehr in die zweite Fußball-Bundesliga perfekt machen. Ab 13.30 Uhr kämpft die Mannschaft in Regensburg um den Wiederaufstieg. Energie hat in dieser Saison 20 Punkte mehr geholt als der Gegner. Dennoch sagt Spielmacher Tolgay Giagi:
2: Es gibt kein einfaches Spiel in der Liga. Jeder Gegner ist sehr eklig. Regensburg hat auch sehr gute Spieler in ihren Reihen. Und von daher wissen wir, dass es auf gar keinen Fall ein leichtes Spiel wird, sondern andersrum. Und ja, wir versuchen es einfach gut anzugehen.
1: Das rbb-Fernsehen überträgt die Partie live. Bundesligist Union Berlin empfängt am Nachmittag zum Saisonabschluss den FC Augsburg. Beim Kanu-Weltcup in Brandenburg an der Havel kämpfen die Athletinnen und Athleten auch am Wochenende um Medaillen. Die Besucher erwarten ein paar besondere Highlights. Heute geht's für die Sportler auf die Kurzstrecke, morgen wird die Langstrecke gefahren, sagte uns der Vorsitzende des Vereins Regatta-Team Brandenburg BC, Uwe Steinhäuser.
3: Langstreckenrennen heißt, dass die Sportler auf einem Rundkurs 5 Kilometer fahren. Spannend ist es deswegen, weil es ist am Ende tatsächlich eine Frage der Taktik, wann wie überholen, wann wie nochmal neue Kraft sammeln. Und auf 5000 Metern kann alles passieren.
1: Endsport für kreative Ideen aus Brandenburg. Bis Mittwoch können sich Unternehmen, Start-ups, Handwerksbetriebe und wissenschaftliche Einrichtungen noch um den Innovationspreis des Landes bewerben. Wichtig dabei, es müssen neue oder weiterentwickelte Konzepte sein, sagte Wirtschaftsministerin Clement Antenne Brandenburg.
4: Die Innovation sollte entweder schon am Markt oder im Unternehmen genutzt sein oder kurz vor der Markteinführung stehen. Sie soll natürlich in Brandenburg entwickelt, produziert oder verwertet werden. Und sie soll auch nachhaltig sein oder zumindest nachhaltige Aspekte berücksichtigen.
1: Insgesamt werden 40.000 Euro Preisgeld vergeben. Berliner Unternehmen bilden künftig in Namibia Fachkräfte aus. Die Industrie- und Handelskammer will so sicherstellen, dass der Personalbedarf auch in Zukunft gedeckt werden kann. Christina Tauge berichtet.
5: Erster Schritt des Projektes sind Deutschkurse für etwa 100 Teilnehmer in der namibischen Hauptstadt Windhoek. Ab September sollen dann 3-jährige Ausbildungen nach deutschen Standards beginnen, zum Beispiel als Industrieelektriker, Verkäufer oder in der Gastronomie. Einige Absolventen sollen anschließend in Berliner Unternehmen arbeiten. Zugleich soll das Projekt Perspektiven für arbeitslose Jugendliche in Namibia schaffen.
1: SPD-Fraktionschef Miasch ist gegen eine Verlängerung des Tankrabatts. Mobilität müsse zwar bezahlbar bleiben, sagte er der Augsburger Allgemeinen. Eine Maßnahme nach dem Gießkannenprinzip sei aber keine Dauerlösung. Stattdessen fordert Miasch gezielte Entlastung, zum Beispiel durch eine Steuerreform, die kleine und mittlere Einkommen stärkt. Auch höhere Steuern für Topverdiener hält er für möglich. Der Tankrabatt gilt nur bis Ende Juni. Soweit die Antenne Brandenburg Nachrichten. 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
6: Ein wirklich schöner Morgen ist das mit entweder blauem Himmel oder ein paar Wolken und mehr nicht. Dazu aktuell 7 bis 10 Grad jetzt von Cesa bis Guben. Wird noch ein bisschen milder heute und bleibt so freundlich. Also auch tagsüber viel Sonne. Ein paar mehr Quellwolken kann es geben, also wie in den letzten Tagen. Aber heute kaum Schauer. Also Schauer wirklich die Ausnahme. Temperaturen steigen auf 14 bis 17 Grad. Kurz zu morgen Sonntag, da geht's auch wieder sonnig los. Später wird's auch wieder wolkiger, aber auch morgen soll's nur ganz, ganz vereinzelt mal einen Schauer geben. Temperatur ein bisschen milder, 16 bis 19 Grad morgen.
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6: So, einen schönen guten Morgen auf die Straßen und A10 südlicher Ring in Richtung Dreieck-Spreeau. Hier immer noch Pannen, Fahrzeug, bitte Vorsicht zwischen Dreieck-Nutetal und Ludwigsfelde-West. Vorsicht A24 in Richtung Berlin, da sind immer noch Rehe am Fahrbahnrand zwischen Herzsprung und Neuruppin-Süd. B101 in Richtung Trebin, Obacht zwischen Ludwigsfelde und Tyro, auch da steht ein Pannenfahrzeug im Weg. B158 Berlin-Angermünde, Vorsicht zwischen Steinbeck und Platzfelde, da wurde ein Hund gesehen, der läuft hier auf der Straße. In Strausberg ist die Ernst-Thälmann-Straße zwischen Amstadtwald und Waldemarstraße gesperrt. Da ist die Feuerwehr im Einsatz und löscht mehrere brennende Fahrzeuge. Wegen des Rauchs schließen Sie am besten Fenster und Türen und stellen Sie die Lüftungsanlage ab. Und Stadtverkehr Berlin in Tiergarten gesperrt heute und morgen auch noch die Straße des 17. Juni zwischen Großem Stern und Ebertstraße wegen einer Sportveranstaltung. Geblitzt wird A13 in Richtung Berlin. Kurz vor Freiwalde. Tja, und sollten Sie unterwegs noch etwas haben blitzen sehen oder vielleicht einen Stau entdeckt, dann gern Bescheid geben, Antenne Verkehrsservice, unter der 0331 70 98 101.
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6: Schönen guten Morgen, Samstag ist heute. Falls das Wochenende heute erst richtig für Sie losgeht, herzlich willkommen. Falls Sie schon seit Donnerstag frei haben, dann schönes Weiterchillen. Am besten mit cooler Musik, wie diese hier, Man Without Hats aus den

0: geht direkt ins Herz. Silly Sound von den 3 Degrees. When will I see you again? 9.11 Uhr, einen schönen guten Morgen.
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0: Heute mit Cecilia Montag, Leiterin der Stabsstelle Seelsorge des Caritasverbandes Berlin.
2: Haben Sie einen Lieblingsort? Einen, an dem sofort alles gut ist und sich gleich alles ganz heil anfühlt, sobald Sie dort sind? Mein Lieblingsort liegt auf Usedom. Wann immer ich den Aufgang zum Strand sehe, ich würde ihn aus Tausenden sicher erkennen, bin ich sofort wieder ganz da. Kein Ballast der letzten Wochen könnte das verhindern. Dort bleibt wirklich für einen gewissen Moment für mich die Zeit stehen. Egal, wie viel Leben um mich herum ist. Ich bin selten an einem Ort so sehr im Hier und Jetzt und so sehr bei mir wie dort. Dieses Stück Erde ist fest in mein Herz geschrieben. Und das nicht aus Versehen. Ich verbinde mit diesem Ort so viele Erlebnisse und Gefühle. Hier habe ich geübt, von zu Hause fort zu sein. Hier habe ich viel über mich und das Leben gelernt und hier habe ich Gott getroffen. Hier habe ich unzählige Briefe geschrieben und erhalten. Hier habe ich meine Füße in den Sand gesteckt und die Zeit vergessen. Hier habe ich Menschen über Jahre wachsen sehen und hier habe ich viele erste Male erlebt. Gruppen geleitet, Nachtwache und Hände gehalten, geputzt, geküsst und zugehört. Ich verbinde mit diesem Ort zudem Menschen. Gemeinschaft, Begegnung, Austausch, Beziehung und Freundschaft. Aber auch ein Stück Verantwortung. Hier habe ich erfahren, wie heil meine Welt ist, wie gut ich es habe. Und ich habe diese Erfahrung mit vielen anderen geteilt. Mit manchen aber auch nicht. Hier habe ich Freundschaften geknüpft und gepflegt, die schon mein Leben lang tragen und manche habe ich danach an das Leben wieder verloren. Ich verbinde mit diesem Ort die wohltuende Erfahrung, dass es egal ist, wie ich aussehe, weil die Frisur durch die Brise eh nie sitzt und die kurze Schlabberhose für das Toben am Strand die bequemere Wahl ist. Und weil das dort auch einfach niemandem wichtig ist. Und ich habe hier erfahren, dass die See die beste Zuhörerin ist. Wie oft hat sie mir leise zugeraunt, dass alles gut ist oder wird. Und sie hatte recht. Und so ist es jedes Mal ein Nachhausekommen, wenn ich mich diesem Aufgang zum Strand nähere. Ich wünsche Ihnen heute, dass Sie sich zu Hause fühlen, an Ihrem Ort oder bei und mit den Menschen, die Ihnen ein Zuhause sind.
0: Die Worte auf den Weg von Cecilia Montag von der Katholischen Kirche. Antenne Brandenburg hier mit Duran Duran.

0: Schönen guten Morgen, wir sind's, Ihre Antennen. Und jetzt coolen Tipps für heute, falls Sie noch keine Pläne haben. Also, vor der Burg Rabenstein. Da gibt es heute Greifvögel zu sehen, so richtig echte. Heute Nachmittag um 2 und dann nochmal um 3:30 direkt vor der Burg Rabenstein. Greifvogel-Flugshow von der Fleming-Falknerei. Ansonsten gibt es heute Trecker und zwar zuhauf. Beim Treckertreffen in Albensdorf mit Traktor Pulling auch. Also das ist dieses Ziehen. Aber auch Oldtimer gibt es zu sehen. Und für Kids eine Überraschung heute ab 10 Uhr. Dann auch um 10 los geht's mit dem Flohmarkt am See in Wusterwitz. Mit Klamotten und Schmuck und Deko, aber auch Live-Musik und Kinderschminken. Tja, und noch mehr Tipps bei uns im Netz, antennebrandenburg.de, damit Sie ein schönes Wochenende haben.
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0: Schönen guten Morgen mit den Abbas und Hulevu. Und jetzt gibt's die Neuigkeiten.
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2: Im Studio Luise Burkhardt. Guten Morgen. Spielt Energie Cottbus in der nächsten Saison wieder in der zweiten Fußball-Bundesliga? Mit einem Sieg könnten die Lausitzer heute in Regensburg den Wiederaufstieg schaffen. Anpfiff ist um 13.30 Uhr. Das RBB-Fernsehen überträgt das Spiel live. SPD-Fraktionschef Miersch ist dagegen, dass der Tankrabatt länger als die verabredeten 2 Monate läuft. Mobilität müsse bezahlbar bleiben, sagte er der Augsburger Allgemeinen. Aber die Gießkanne sei keine Dauerlösung. In Wien steigt am Abend das Finale des Eurovision Song Contests. Für Deutschland tritt Sarah Engels mit ihrem Song Fire an. Viel diskutiert wird bei diesem ESC über die Teilnahme Israels. Wegen Israels Vorgehen im Gazakrieg boykottieren einige Länder den Wettbewerb.
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2: Leichtathletik für Kinder steht heute in der Sportarena in Potsdam im Mittelpunkt. Der Sportclub Potsdam feiert gemeinsam mit dem Leichtathletikverband Brandenburg den Sommer der Kinderleichtathletik. 5 unterschiedliche Disziplinen wie Hindernislauf, Zielwurf oder Sprint sind dabei Thema. Was dahinter steckt, sagte Philipp Wilhelm vom SC Potsdam.
3: Tatsächlich geht es da nicht um den ganzen Sommer, sondern der Deutsche Leichtathletikverband hat eine Veranstaltungsserie mit unterschiedlichen Sportarten ins Leben gerufen. Und Teil davon sind wir als Leichtathletik. In den Schulen muss auch der Sport leider oft ausfallen. Und da kommen wir als Verein dann gerne auch in die Rolle, den Sport den Kids näher zu bringen. Ist die Leichtathletik oder ist der Sport generell was für mich?
2: Alle Disziplinen können kostenlos ausprobiert werden. Im Heckentheater treten Laienkünstler auf, im Schlosshof führen Schüler ein Musical auf und die Gärtner gewähren einen Blick hinter die Kulissen der Orangerie. Zum 3. Mal lädt Rheinsberg heute zum großen Schlossgartenfest ein. Robert Frank vom Heimatverein.
4: Es ist was ganz Großartiges und wir sind stolz, dass wir Teil davon sein können hier in Rheinsberg. Freier Eintritt für jeden und natürlich das Wichtigste auch, das Schloss ist offen und wer gerne mal Schloss besichtigen möchte, der sollte diese Möglichkeit nutzen. Also es gibt viel zu sehen, es wurde viel restauriert, tolle Sache.
2: Beim Brand eines Saunaflosses in Berlin-Friedrichshagen sind 5 Menschen leicht verletzt worden. Laut der Feuerwehr brannte ein Teil der Dachkonstruktion des 2-stöckigen Flosses in Höhe des Spreetunnels. Die Menschen an Bord konnten in Sicherheit gebracht werden. Einsatzkräfte löschten anschließend das Feuer und zogen das Floß an Land.
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2: Der Tag startet vielerorts sonnig, später ziehen dann einige Wolkenfelder auf, die hier und da auch Schauer mitbringen können, bei maximal 17 Grad heute. Aktuell sind es in Zehdenick und Rathenow 8 Grad und in Nauen und Dahme 9 Grad. Die Zeit 9.33 Uhr.
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0: Guten Morgen und A10 südlicher Berliner Ring in Richtung Dreieck-Spree, auch zwischen Dreieck-Nothe-Tal und Ludwigsfelde-West steht immer noch ein Pannenfahrzeug. Bitte Vorsicht. B101 Berlin in Richtung Trebin zwischen Ludwigsfelde und Thyro steht ein defektes Fahrzeug auch. In Strausberg ist die Ernst-Thälmann-Straße zwischen am Stadtwald und Waldemarstraße gesperrt. Hier musste die Feuerwehr mehrere Fahrzeuge löschen. Stadtverkehr Berlin in Tiergarten ist die Straße des 17. Juni zwischen Großem Stern und Ebertstraße wegen einer Laufveranstaltung bis morgen früh gesperrt. Und aktuell ist zur S-Bahn wegen Bauarbeiten. Fahren noch bis morgen Betriebsschluss Busse statt Bahn für die S3 und 9 zwischen Charlottenburg und Olympiastadion und für die S46 und S8, S9, S85 zwischen Schöneweide und Grünau bzw. Schönefeld auch Ersatzbusse. Und bis kommenden Mittwoch ist für die S7 ein Ersatzverkehr zwischen Charlottenburg und Grunewald eingerichtet. Sind wir bei den Blitzern, da gibt es einen, der steht auf der A13 in Richtung Berlin, kurz vor Freiwalde. Tja, und sollten Sie jetzt noch was für uns haben? Immer her damit. Einfach kurz anrufen unter der 0331 70 98 101. Gute Fahrt.
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0: Antenne Brandenburg. Schönen guten Morgen.

0: 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Es ist 9.41 Uhr, ein schönen guten Morgen. Und die älteste Stadt in Brandenburg ist Brandenburg an der Havel. Und da gibt es gleich eine Schnuppertour durch die schöne Altstadt, durch die verschlungenen Gassen am Rathaus mit dem Roland vorbei. Mit ganz vielen Anekdoten und Geschichten natürlich. Los geht's 10.30 Uhr am Fritze-Bollmann-Brunnen. Ja, und ansonsten geht's auch heute am Beetsee in Brandenburg an der Havel weiter. Da läuft der Kanusprint und Parakanu-Weltcup auf der Regatta-Strecke mit 600 Spitzenathleten aus über 50 Ländern. Also ein riesen Ding.
1: Die Organisatoren geben sich so viel Mühe und das ist richtig cool. Die Jungs geben hier alles. Unser Kanu-Team ist absolut spitze und jeder, der kann, kommt hierher und guckt euch das an.
2: Ich war hier noch nie, also zu so einer Veranstaltung, und ich habe gesagt, egal wie das Wetter ist, wir müssen da mal hin.
3: Ja, ganz interessant. Ich bin ja heute auch das erste Mal hier und gefällt mir.

0: Oh me, um 9.46 Uhr, wir müssen kurz auf die Straßen. Bitte Vorsicht, in Rangsdorf im Bereich Bansiner Allee bis Wolgaster Straße, da sind freilaufende große Hunde unterwegs. Also bitte Vorsicht in Rangsdorf im Bereich Bansiner Allee bis Wolgaster Straße.
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0: Westernhagen auf Antenne. Einen schönen guten Morgen und gleich nach 10 hier mein Kollege René Hausmann heute mit Gast. Autopapst Ulf Schulz kommt nämlich. Ich bin Claudia Heber und sage Tschüss und verabschiede mich in den spannenden Tag. 13:30 Uhr, wissen Sie Bescheid, Anpfiff für Cottbus. Muss man übrigens nicht allein gucken. Also in ganz Cottbus gibt's Public Viewing. Die Plätze in der Strandpromenade, die sind alle besetzt, habe ich gehört. Aber die Kneipen in der Stadt, die haben auch alle Fernseher an. Also alleine gucken muss nicht sein. Auch beim ESC nicht. Da gibt's Public Viewing, zum Beispiel in Potsdam an der Pirscheide. Ich wünsche ganz, ganz viel Spaß und vor allem alles Gute. Und sage Tschüss bis morgen. Die Zeit 9.53 Uhr.
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1: Im Studio Ute Sander, guten Tag. Heute heißt es Daumen drücken. Energie Cottbus könnte nach 12 Jahren in die zweite Fußball-Bundesliga zurückkehren. Ab 13.30 Uhr kämpft die Mannschaft in Regensburg um den Wiederaufstieg. Andreas Friebel berichtet.
2: Mindestens 6.000 Fans begleiten den FC Energie zum hoffentlich letzten Drittligaspiel für lange Zeit. Sie wollen in Regensburg ihren Beitrag leisten, dass Cottbus gewinnt. Auf dem Rasen hat Trainer Wollitz die Marschroute ausgegeben, dass auf Sieg gespielt wird. Denn nur das bringt den sicheren Aufstieg. Für den Tabellenzwölften aus Regensburg geht es unterdessen um nichts mehr. Trotzdem erwartet Cottbus kein leichtes Spiel.
1: Das rbb-Fernsehen überträgt die Partie live. Bundesligist Union Berlin empfängt am Nachmittag zum Saisonabschluss den FC Augsburg. In Strausberg hat es am Morgen auf einem Firmengelände gebrannt. Laut Feuerwehr standen auf dem Betriebsgelände im Ortsteil Hegemühle 3 Busse und ein Lastwagen in Flammen. Es besteht der Verdacht der Brandstiftung. Die Löscharbeiten sind inzwischen beendet. Die Leitstelle geht nicht davon aus, dass Schadstoffe ausgetreten sind. Das Kilo Erdbeeren wird in diesem Jahr besonders teuer. Das hat der Gartenbauverband Berlin-Brandenburg angekündigt. Ein großer Kostenfaktor sind die gestiegenen Löhne, sagte uns Vizepräsident Thomas Bröcker.
3: Wir kommen ja sicherlich von Preisen irgendwo noch vor, sagen wir, 7, 8 Jahren, irgendwas um die 6 bis 7 Euro und sind jetzt halt so bei 8 bis 12 in etwa. Das entspricht auch den Steigerungen im Lohn. Also mit dem Erdbeeren ist es halt so, dass die Löhne ja über 60% der Kosten ausmachen. Und da ist es halt so, das zieht dann mit. Der Bauer muss das Geld ja kriegen von irgendwo, was er da wieder ausgibt.
1: Die Bewerbungsphase für den Brandenburger Innovationspreis geht in den Schlussspurt. Noch bis Mittwoch können Unternehmen, Start-ups, Handwerksbetriebe und wissenschaftliche Einrichtungen ihre Projekte einreichen. Der Preis wird in 3 Kategorien vergeben, sagte Wirtschaftsministerin Clement Antenne Brandenburg.
4: Neues Schaffen, Fokus setzen, wobei hier in diesem Jahr der Schwerpunkt Digitalisierung ist, und Kraft entfalten. Wir freuen uns wirklich über jede Innovation, die wir sichtbar machen und die wir natürlich auch prämieren können, weil Innovationen sind gerade in diesen Zeiten, in denen sich so viel weiterentwickelt und so viel bewegt, für Brandenburg und auch für Deutschland sehr, sehr wichtig.
1: Insgesamt stehen 40.000 Euro Preisgeld bereit. Sachsens Ministerpräsident Kretschmer drängt die Bundesregierung zu schnellen Reformen. Je länger man warte, desto komplexer würden die Probleme, sagte der CDU-Politiker dem Magazin Stern. Entscheidend sei, dass die Bundesregierung ein Gesamtpaket vorlegt, das mit Arbeitgebern und Gewerkschaften abgestimmt ist. Nötig seien weniger Bürokratie, bezahlbare Energiepreise und geringe Arbeitskosten, so Kretschmer. Soweit die Antenne Brandenburg Nachrichten. 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
5: Also heute erst oft Sonnenschein, tagsüber dann so ein Mix aus Sonne und Quellwolken mit einzelnen Schauern, gebietsweise auch durchweg trocken, und die Höchstwerte liegen heute bei 14 bis 17, in Berlin bei 16 Grad. Aktuelle Temperaturen, wir haben 8 Grad in Lenzen und Wiesenburg, 10 sind es in Stechlin und Fürstenberg und 12 melden Guteborn und Welzow. In der Nacht erstmal locker bis gering bewölkt, später dann klar und trocken, vereinzelt ein bisschen neblig. Temperaturen bei 5 bis 0 Grad, in Berlin 5 bis 2, regional kann es Bodenfrost geben. So, und morgen dann erstmal sonnig, dann haben wir so einen Wechsel aus Sonne und Wolken mit nur vereinzelten Schauern. Kann auch durchweg trocken bleiben. Höchstwerte bei 17 bis 19 Grad, in Berlin bekommen wir 18. Am Montag mal Sonne, mal kompakte Wolken, es bleibt meist trocken im Verlauf. Schauerrisiko. Am Dienstag haben wir so einen Sonne-Wolken-Mix, im Tagesverlauf dann wieder einzelne Schauer.
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5: Der Blick auf die Straßen, zunächst zur A2 Berlin Richtung Magdeburg. Zwischen Burgzentrum und Lostau ist nach einem Unfall die Richtungsfahrbahn gesperrt. Dann A10 südlicher Berliner Ring Richtung Dreieck Spreeau. Zwischen Dreieck Nudetal und Ludwigsfelde West, da steht ein Pannenfahrzeug. Und Vorsicht in Rangsdorf, im Bereich Bansiner Allee bis Wolgaster Straße sind freilaufende große Hunde unterwegs. So, nach Strausberg, hier ist die Ernst-Thälmann-Straße zwischen Amt Stadtwald und Waldemarstraße weiterhin nach einem Feuerwehreinsatz gesperrt. Stadtverkehr Berlin in Tiergarten, da ist die Straße des 17. Juni zwischen Großer Stern und Ebertstraße wegen einer Sportveranstaltung bis morgen früh gesperrt. So, und Blitzer habe ich noch für Sie. Die stehen aktuell auf der A13 Richtung Berlin, kurz vor Freiwalde. Und in Berlin-Mahlsdorf auf der Höhenhoher Straße bei Tempo 30. Michaela, danke schön fürs Durchgeben und gut ankommen, ja? ungeblitzt bestenfalls. Staus, Blitzer und Entwarnungen können Sie gerne melden, so wie Michaela eben, unter 0331 70 98 101. Dankeschön dafür und allen unterwegs gute Fahrt.
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5: Ja, Sie haben es vielleicht schon mitbekommen, aber bitte nicht wundern. Ich kann heute mal nicht so rumschreien wie sonst. Meine Stimme, die habe ich in den letzten Tagen in Berlin beim Helmut Weber Cup gelassen. Mein Sohn später in der U16 bei den Basketball-Talents Potsdam. Oder kann ich noch nicht da sitzen und die Klappe halten? Ne? Da muss angefeuert werden. Wir sind dann sowas wie Eltern-Ultras mit den anderen. Aber immer friedlich. Heute geht's weiter. Jungs gibt alles. Machen wir auch. Hier auf Antenne Brandenburg. Wir starten mit Irene Cara und Fame.

0: Die Beatles können sich wieder nicht entscheiden. Hello, goodbye, was nehmen du? Ich sag mal Hello Brandenburg bei, was haben wir gerade, so knapp über 10 Grad. 15 bis 16 wollen es heute noch werden. Ganz nebenbei kann man sagen, dass die Badesaison in Brandenburg damit offiziell losgegangen ist. Bei mir ja schon letzte Woche. Ja, meine Frau hat sich getraut. Kann man nicht dastehen und nur zuschauen, oder? Oh, muss man mit rein.
1: Also langsam ist das Wasser nicht mehr ganz so kalt. Wir waren gestern mit den Füßen schon mal rein und jetzt holen wir noch unsere Badesachen und dann können wir mal richtig.
2: Das geht schon. Also es ist einfach, wenn man dann einmal drin ist, dann geht's gut.
0: Ja, die Frauen sind immer Erste, oder? Eigentlich aber ist es saukalt, muss man schon sagen. Unser Tipp aber trotzdem, ab ans Wasser jetzt am Wochenende. Entweder in die frisch geöffneten Strand- und Freibäder oder zum Schlauchbootrennen nach Bad Liebenwerda. 25 Feuerwehrmannschaften treten da gegeneinander an und Lena und ihr Team sind dabei.
3: Viel Spaß ist dabei. Natürlich auch viel Aufregung, weil man auch viel dafür geübt hat und hofft, dass alles gut geht. Unser Ziel ist es auf jeden Fall, auf dem Siegerpodest zu stehen und mal ordentlich abzufeiern.
0: Ja, das wird so toll. Schlauchboote im Wasser, die Teilnehmer in verrückten Outfits und am Ufer. Da gibt's Gulaschkanone und Zuckerwatte, Kinderschminken und eine XL-Feuerwehr-Hüpfburg. Alles ab heute 11 Uhr und dann den ganzen Tag an der Wäldchenbrücke im Kurpark Bad Liebenwerda. Und noch mehr Tipps für Ihr Wochenende bekommen Sie auf unseren Internetseiten, ruhig mal raufklicken, antennebrandenburg.de.

0: ja, Fire von Sarah Engels. Und heute Abend wird es dann wirklich heiß beim Eurovision Song Contest 2026. Tritt nämlich die Sarah für Deutschland in Wien an. Übrigens mit neuer Piano-Intro-Version, Flammenshow und ja, auch einer ziemlich mutigen Choreo dazu. So will Sarah Engels Europa wieder ein bisschen Feuer unterm Allerwertesten machen. Also bitte kein kleines Teelicht, sondern Vollbrand. Ja? Heute Abend startet sie, die Sarah der Herzen, vor rund 150 Millionen Zuschauern weltweit. Und wir haben sie mal gefragt, wie sie sich auf die Proben und die Shows vorbereitet hat.
1: Also es ist meistens so, dass wir noch hier im Hotel Haare und Make-up machen. Ich noch nicht ins Kostüm gehe, sondern in meinem Bademantel dann meistens rüberfahre in die Halle.
0: Tja, und dann heißt es vielleicht, hast du mal Feuer? Ich glaube, sie ist als Zweite dran. Also Snacks bereitstellen heute Abend und Daumen drücken.
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0: Ja, die Frau des Herzens wahrscheinlich mal schnell Zigaretten holen. The Equals fordern Baby Comeback in der schönsten Musik für Brandenburg um 10.30 Uhr.
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2: Im Studio Potsdam, Luise Burkhardt. Guten Tag. Im Potsdam Museum ist ab heute eine Ausstellung zu sehen, die sich mit der Geschichte des alten Marktes beschäftigt. Darin wurde dokumentiert, wie sich der Platz seit der Zerstörung zum Ende des Zweiten Weltkriegs verändert hat, sagte uns Kuratorin Wenke Nietz.
3: Die DDR versucht, ihn sozialistisch zu umformen mit der Zäsur 1960 Abriss des Stadtschlosses. Bis dann im Grunde mit der Entscheidung 1990, sich an den historischen Stadtgrund und Aufriss wieder anzunähern, eben auch die Frage des Wiederaufbaus des Stadtschlosses als Landtag im Raum steht und dann ja auch umgesetzt wird.
2: Die Ausstellung ist bis November zu sehen. Ein Aktionstag für kleine Gärtner findet heute im Rosengut Langerwisch statt. Beim Kids Day wird das Thema Garten zu einem spielerischen und kindgerechten Erlebnis. So können zum Beispiel Saatbänder gebastelt werden, auch eine Rätselrallye ist geplant. Außerdem können die Kinder herausfinden, welche Kräuter wie duften und welche Naschpflanzen jetzt schon schmecken. Das Schiffhebewerk Niederfino ist in diesem Monat offiziell in die Saison gestartet. Besucher können das historische Hebewerk aus nächster Nähe erleben und auch das moderne Schiffshebewerk nebenan besichtigen. Welches besondere Erlebnis heute und morgen ansteht, dazu Geschäftsführer Jan Münicke.
4: Die MS Wissenschaft hat bei uns angelegt. Und auf der MS Wissenschaft, da gibt es eine ganz tolle Ausstellung zur Medizin der Zukunft. Und wem das nicht reicht, der kann auch noch bei uns den Internationalen Museumstag genießen. Der ist am Sonntag. Und da kann man vorbeikommen. Da haben wir zum Beispiel das Krafthaus geöffnet. Unsere alten Kraftmaschinen kann man da besichtigen. Also wer Faszination und Technik und was erleben will, der kommt zu uns.
2: Das Industriedenkmal im Barnim gehört zu den bekanntesten Ausflugszielen in Brandenburg und lockt jedes Jahr tausende Gäste an.
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2: Nach einem sonnigen Start ziehen im Laufe des Tages einige Wolkenfelder auf, die hier und da auch Schauer mitbringen, bei maximal 14 bis 17 Grad heute. Und aktuell sind es in Rathenow und Baruth 5 Grad und in Wiesenburg 6 Grad. Morgen dann freundlicher mit nur ganz vereinzelt ein paar Regentropfen bei maximal 19 Grad. Und abschließend noch die Zeit, es ist 10.33 Uhr.
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0: Der Blick auf die Straßen zunächst zur A2 Berlin Richtung Magdeburg zwischen Burgzentrum und Lostau ist nach einem Unfall die Richtungsfahrbahn derzeit gesperrt. Dann A10 südlicher Berliner Ring Richtung Dreieck Spreeau zwischen Dreieck Nutetal und Ludwigsfelde West. Da steht ein Pannenfahrzeug, hier bitte aufpassen. Vorsicht auch auf der A13 Berlin Richtung Dresden zwischen Baruth-Mark und Stargow blockiert ein defektes Fahrzeug die linke Spur, das Ganze im Baustellenbereich. A24 Hamburg Richtung Berlin. Vorsicht bitte zwischen Dreieck Wittstock und Herzsprung. Da liegen Reifenteile auf der Fahrbahn. Stadtverkehr Berlin in Tiergarten ist die Straße des 17. Juni zwischen Großem Stern und Ebertstraße wegen einer Sportveranstaltung bis morgen früh gesperrt. Und auch die Ebertstraße selbst zwischen Behren- und Dorotheenstraße ist heute bis 21 Uhr dicht. Dann noch Aktuelles zur S-Bahn. Wegen Tieren auf der Strecke im Bereich Jungfernheide ist der Zugverkehr der Linie S41 und 42 derzeit zwischen Beusselstraße und Westend unterbrochen. Und geblitzt wird auf der A13 Richtung Berlin kurz vor Freiwalde und in Berlin-Mahlsdorf auf der Hönower Straße bei Tempo 30. Haben Sie noch was für uns? Staus, Blitzer, Entwarnungen? Dann her damit und melden bitte beim Antenne Verkehrsservice. Die Nummer 0331 70 98 101. Dankeschön dafür und allen unterwegs gute Fahrt.
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0: Ja, und heute wird es ernst für FC Energie Cottbus. Auswärtsspiel in Regensburg. Und mit einem Sieg ist der Aufstieg in die zweite Bundesliga perfekt. Über 6000 Energiefans fahren mit nach Bayern. Anstoß 13.30 Uhr. Was dazu erwarten ist, sagen wir Ihnen in wenigen Minuten genau hier. Zuvor gibt's noch Kamrad mit Friends auf Antenne Brandenburg. Und den Anfang macht Sandra mit einem großartigen Song aus den 80ern. Innocent Love. Jetzt und hier für Sie.

0: frage mich gerade, ob es heute Nachmittag direkt Knackersemmel und Regensburger Bier zum Feiern gibt.
1: Na?
0: Energie Cottbus hat endlich die Chance, in die zweite Liga aufzusteigen. Um 13:30 heute Nachmittag spielen die Lausitzer in Regensburg. Und wenn sie gewinnen, flippt natürlich halb Brandenburg aus, ganz klar. Ja. Vom Stadion der Freundschaft in Cottbus hat Thomas Degen schon mal einen von 5 Bierwagen klargemacht.
2: Jetzt müssen wir diesen Tag heute nutzen, um für diese Feier fertig zu machen. Das ist schon ein immenser Aufwand.
0: Ja, es wäre so schön, wenn der direkte Aufstieg klappt, hoffen natürlich auch die Fans, die, die hier gucken und die, die mitgefahren sind.
3: Herzklopfen, alles zittert, Aufregung, Wahnsinn. Man kann es eigentlich gar nicht in Worte fassen, das ist Wahnsinn.
4: Wir unterstützen heute die Mannschaft hier nochmal, wünschen ihr alles Gute und wir hoffen natürlich, dass er uns unseren Traum, ihren Traum erfüllen kann. Wir haben versucht, jeden Einzelnen Glück zu wünschen. Das ist ein Traum für die Region. Selbstverständlich sind wir vor Ort mit dabei.
0: Ja, wir drücken natürlich die Daumen. Energie heute ab 13.30 Uhr in Regensburg. Gewinnen Sie, geht's ab in die zweite Liga. Das RBB Fernsehen überträgt das Spiel für Sie live.

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0: Ich habe mir gedacht, das wäre genau das Richtige, um Sie darauf einzustimmen, dass unser Autoexperte in der kommenden Stunde gleich wieder bei uns ist. Power of Love. Die Liebe zum Auto. Einstweilen der Blick auf die Straßen für Sie. Vorsicht bitte um 10.52 Uhr auf der A13 Berlin Richtung Dresden zwischen Baruth-Mark und Starkow. Da blockiert ein defektes Fahrzeug die linke Spur im Baustellenbereich. Ulf, bist du soweit klar? Also, dass wir quasi in 8 Minuten starten könnten? Oder brauchst du noch ein paar Liegestütze oder musst du noch mal um den Block?
1: Ich würde sagen, wie Jennifer, Rush.
0: Sehr gut.

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1: Im Studio des Sander, guten Tag. Die Veranstalter der Ökofilmtour ziehen eine positive Bilanz. 4 Monate lang war das Team in diesem Jahr wieder in Brandenburg unterwegs. Es gab mehr als 200 Veranstaltungen an 75 Orten, sagt uns Pressesprecher Nicola Mirzer. Und es kamen mehr als 8.700 Besucher.
2: Da sind wir total froh drüber, weil das Ganze uns auch zeigt, nach Corona war es nicht so einfach, die Zuschauerinnen zurückzuholen. Das ist aber gelungen. Das liegt eben auch an der weiterhin unglaublich großen Neugier auf diese Themen Natur, Ökologie. Und das hat natürlich auch Gründe. Die Leute wollen wissen, warum sind Dinge so, was kann man verbessern, was kann ich bei mir um die Ecke verbessern. Und die wollen vor allem miteinander reden.
1: In Cottbus haben unbekannte Täter möglicherweise erneut versucht, einen Fahrkartenautomaten zu sprengen. Das hat die Polizei mitgeteilt. Dort hatten sich Zeugen gemeldet, nachdem sie letzte Nacht einen Knall in der Nähe eines Automaten am Gelsenkirchener Platz gehört hatten. An dem Gerät sei aber nur ein minimaler Schaden durch Verrußung entstanden. Inzwischen wurden Spuren gesichert. Der Automat gehört laut Polizei zu denen, die Cottbus-Verkehr bereits vorsorglich außer Betrieb genommen hatte. SPD-Fraktionschef Miersch ist gegen eine Verlängerung des Tankrabatts. Im Interview mit der Augsburger Allgemeinen forderte er stattdessen zielgenaue Entlastung. Einzelheiten von Hans Gerwuth.
3: Mobilität müsse bezahlbar bleiben, aber die Gießkanne sei keine Dauerlösung, so Miersch. Angesichts der unsicheren politischen Entwicklung in der Welt müsse sich die Bundesregierung auf alle Eventualitäten vorbereiten. Miersch schlägt vor, die unteren und mittleren Einkommen durch eine Steuerreform zu entlasten. Das sei aus seiner Sicht effektiver. Der SPD-Politiker macht sich außerdem dafür stark, dass Spitzenverdiener mehr Last tragen sollten. Der Tankrabatt gilt noch bis Ende Juni.
1: Berliner Unternehmen bilden künftig in Namibia Fachkräfte aus. Die Industrie- und Handelskammer will so sicherstellen, dass der Personalbedarf auch in Zukunft gedeckt werden kann. Christina Torge berichtet.
4: Erster Schritt des Projektes sind Deutschkurse für etwa 100 Teilnehmer in der namibischen Hauptstadt Windhoek. Ab September sollen dann 3-jährige Ausbildungen nach deutschen Standards beginnen, zum Beispiel als Industrieelektriker, Verkäufer oder in der Gastronomie. Einige Absolventen sollen anschließend in Berliner Unternehmen arbeiten. Zugleich soll das Projekt Perspektiven für arbeitslose Jugendliche in Namibia schaffen.
1: Energie Cottbus kann heute die Rückkehr in die 2. Fußball-Bundesliga perfekt machen. Ab 13.30 Uhr kämpft die Mannschaft in Regensburg um den Wiederaufstieg. Das RBB-Fernsehen überträgt die Partie live. Bundesligist Union Berlin empfängt zum Saisonabschluss den FC Augsburg. Anpfiff ist um 15.30 Uhr. Soweit die Antenne Brandenburg Nachrichten. 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
5: Ja, heute Vormittag eigentlich ganz schön, ja, Sonnenschein, tagsüber dann so ein Mix aus Sonne und Wolken. Einzelne Schauer kann es geben, gebietsweise auch durchweg trocken und die Höchstwerte liegen heute bei 14 bis 17, in Berlin bei 16 Grad. Die Nacht ist erstmal locker bis gering bewölkt, später dann klar und trocken, kann ein bisschen neblig werden. Tiefstwerte liegen bei 5 bis 0 Grad, in Berlin 5 bis 2, es kann Bodenfrost geben. So, und morgen starten wir wieder sonnig, dann gibt es so einen Wechsel aus Sonne und Wolken mit vereinzelten Schauern. Es kann aber auch durchweg trocken bleiben, die Höchstwerte bei milderen 17 bis 19, in Berlin bei 18 Grad.
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6: Tja, und ich habe gute Nachrichten von der A2 Berlin Richtung Magdeburg. Zwischen Burgzentrum und Lostau sind jetzt alle Unfallstellen geräumt und der Stau löst sich so langsam aber sicher auf. Weiter geht's auf der A10. Südlicher Berliner Ring Richtung Dreieck Spreeau zwischen Dreieck Nutetal und Ludwigsfelde West steht ein Pannenfahrzeug. Vorsicht hier bei der Anfahrt. Dann geht's auf die A24 Hamburg Richtung Berlin. Vorsicht zwischen Herzsprung und Neuruppin Süd. Da laufen wohl immer noch Rehe am Fahrbahnrand umher. Dann auch Vorsicht geboten auf der B96 Fürstenberg Richtung Berlin. Zwischen Drögen und Gramzow gibt es Behinderung durch eine ungesicherte Unfallstelle. Dann schauen wir mal in den Stadtverkehr Berlin rein. Und zwar in Tiergarten ist die Straße des 17. Juni zwischen Großem Stern und Ebertstraße wegen einer Sportveranstaltung bis morgen früh gesperrt. Und auch die Ebertstraße selbst ist zwischen Behrens und Dorotheenstraße heute bis 21 Uhr gesperrt. Geblitzt wird unter anderem auf der A13 Richtung Berlin, kurz vor Weihwalde und in Berlin-Mahlsdorf auf der Hönower Straße bei Tempo 30. Überall, wo es geht, eine gute und unfallfreie Fahrt. Und unser Antenne-Verkehrsservice, der ist erreichbar für Sie unter 0331 70 98 101.
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5: Ulf, ich hab ja lange überlegt und mich diesmal gegen ein Gedicht entschieden, so wie wir das sonst immer machen, ja? Oder irgendein Reim oder so. Nein, ich gehe jetzt eher mal darauf, dass der Mai ein Automonat sein muss und wir uns deshalb wieder treffen. Ja, es gibt ja den Maybach. Mhm. Der Fahrer vom Safety Car in der Formel 1, der heißt Bernd May. Länder. Ja, du weißt es doch auch. Und ich stelle fest, dass der Meister in the house ist. Und nein, es ist nicht Mike, sondern Ulf. Ulf, ich freue mich, dass du da bist, Bestie. Schön.
6: Ja, Mai. Der Wonnemonat scheint dich ja ziemlich zu inspirieren, mein Freund. Ja. Hallo René, hallo Brandenburg. Ja. Und so ein Maybach habe ich tatsächlich zu Hause. Allerdings nur als so eine Büste. Und jetzt muss ich ein bisschen spoilern. Habe ich mal eine Auszeichnung für meine Arbeit zur AWOS bekommen. Nicht schlecht, oder?
5: Eine Auszeichnung hat er bekommen. Wir sind heute wieder für Sie da und beantworten Ihre Fragen um alles, was sich mit Sprit oder Strom von alleine bewegt. Sie können uns gerne anrufen unter 0331 70 98 100.

0: Terry Jacks auf Antenne Brandenburg am Samstagvormittag. Der Autoexperte ist bei mir, Ulf Schulz, und ich freue mich sehr. Ulf, ich finde ja, wir sind so gut gelaunt in die Sendung gestartet. Lass uns gegenseitig mal den Tag ein bisschen versauen und über Spritpreise sprechen, ja?
1: Autsch.
0: Danach kannst du nur besser werden. Erzähl doch mal, wie sieht das gerade aus? Wie ist dein Empfinden? Also zum 1. Mai sollte ja der Tankrabatt für Entlastung sorgen, für die Autofahrer. Wie siehst du das nach gut 2 Wochen?
1: Ulf? Naja, also schauen wir mal auf den Rohölpreis vielleicht, weil der macht ja die Musik so ein bisschen. Mitte April lag der so um 80 Euro und schoss dann Anfang Mai so auf 90 Euro hoch, liegt aktuell so zwischen 85 und 90 Euro. Solche Preise hatten wir 2022, hatten wir die schon.
0: Ja,
1: mal. Ja, okay. Ganz interessant. Allerdings war der Sprit dann fast so ähnlich teuer, allerdings ohne den Tankrabatt.
0: Ja.
1: Was merken wir? Hier wird weiterhin ordentlich Geld verdient. Ja, und den sogenannten Tankrabatt, den sieht man zwar mittlerweile auch etwas an der Tankstelle, aber was Anfang Mai ja interessanterweise noch nicht so war.
0: Ja.
1: Das hat ja nicht gleich geklappt. Ja. So, das Niveau bleibt definitiv höher, als es sein müsste. Und es sorgt verständlicherweise für schlechte Laune. Und es bleibt aber uns nur übrig, abwarten und Tee trinken.
0: Gut, dann legen wir los mit der ersten Frage, Ulf. Ran ans Telefon, hallo.
2: Hallo, guten Tag. Mir ist Ihre Nummer von einer Freundin gegeben worden.
0: Schön.
2: Dass ich da bei Ihnen eine Frage wegen Auto stellen könnte.
0: Ja, bitte. Sehr gut, Mundpropaganda, das lieben wir. Herzlich willkommen bei Antenne Brandenburg. Mit wem haben wir eigentlich das Vergnügen und um welches Auto geht es denn?
2: Antje Gutzmann.
0: Ja.
2: Das ist ein Skoda Yeti Automatik, Baujahr 2015, Benzin. Also es geht darum, ich bin jetzt zweimal mit dem Auto liegen geblieben, jedes Mal mit dem gleichen Fehler. Er zeigt mir an, dieses ESC, diese Stabilisierungskontrolle, und ich kann den Wagen überhaupt nicht mehr schalten, nicht mehr bewegen. Die Räder sind verriegelt, alles. Ich musste abgeschleppt werden, und beim ersten Mal hat man festgestellt, dass eine Sicherung durchgeknallt ist, hat die eingesetzt. Dann habe ich gestern das Auto wieder abgeholt und dann passierte genau das gleiche Spiel nochmal. Also ist wieder die Sicherung rausgeflogen und ich stand wieder, musste wieder abgeschleppt werden. Jetzt hat mir die Werkstatt zwar gesagt, um was es gehen könnte, aber ich wollte einfach mal eine andere Meinung hören, was da das Problem sein könnte.
0: Ulf, jetzt bitte nicht nochmal, so wie gerade eben, sondern sachdienliche Hinweise, mein Lieber.
1: Na, ganz einfach, es wird einen Grund geben, warum die Sicherung immer kommt, ja. Und da hilft es natürlich nur bedingt, indem man immer wieder eine neue Sicherung da reinpopelt, sondern man muss da irgendwie ein bisschen systematisch vorgehen. Das heißt, eine Fehlerauslese ran und dann je nach Fehlermeldung geht die Suche los, ja. Das kann gut sein, dass da irgendwo ein Kabelbruch existiert, ja, bis hin zu einem Masseschluss, der da vorhanden ist. Aber jetzt pauschal, ohne dass ich weitere Infos habe, ist es so ein bisschen wirklich Stochern im Nebel. Und in die Glaskugel gucken. Also ab zur Werkstatt und vor allen Dingen hartnäckig bleiben.
0: Ja, vielleicht hilft ja auch, wie wir es früher gemacht haben, wenn die Sicherung durchballert, dann einfach mit Alufolie einwickeln. Oh Gott, nein, das habe ich nicht gesagt. Wenn Sie übrigens auch wie Antje jemanden kennen, der ein Problem mit dem Auto hat, dann sagen Sie uns Bescheid unter 0331 70 98 100. Ulf, ich bitte um Fassung.
1: Dreht völlig durch hier.
0: Die schönste Musik, die haben wir auch noch. Nicht nur gute Ratschläge, ja. Hier für Sie Sabrina Carpenter mit Please, Please, Please auf Antenne Brandenburg mit dem Autoexperten Ulf Schulz.

0: 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Ghostbusters. Herrlich, kleine Reise in die Vergangenheit. Und Ulf, bei dir zu Hause vom Radio ist gerade Party, oder? Warum?
1: Ja, da sitzt ein kleiner Mann und der liebt die Ghostbusters und diesen Song. Ich sag nur, Ecto One war das Auto, kennst du noch?
0: Ja.
1: Diese coole Kiste.
0: Ja, Cadillac. Riesenschiff.
1: Ja, ja, ja.
0: Herrlich. So, mein Lieber, jetzt eine Frage, die dir Oldtimer Ultra das Herz so ein bisschen höher schlagen lassen dürfte. Denn es geht um eine MZ 150, mein Lieber.
2: Ja, hallo, mein Name ist Herr Robert aus Seehausen, Uckermark, Oberuckersee. Ich habe ein Motorrad, MZ 150. Ich habe jetzt vorbereitet zum TÜV und habe es aus der Garage geholt, aus dem Winterschlaf geweckt und dann habe es angetreten, neue Ölwechsel gemacht. Und springt auch an, aber sie macht im Kaltstart keine Geräusche, aber sofern es warm ist und dann auf Touren kommt, fängt sie an zu rasseln. Ob das vom Kolben her kommt oder vom Zylinder oder beides, da habe ich keine Ahnung. Das wäre jetzt meine Frage an den Autoexperten.
0: Ist immer herrlich, wenn man Motorräder noch antreten kann, oder?
1: Ja.
0: Oh, Träumchen.
1: Hab fast nur sowas, hallo.
0: Ja. Und warum rasselt die, ja?
1: Ich würde erstmal grundsätzlich sagen, so ein leichtes Rasseln, ja, bei einer 150er. Weiß nicht, ob du dich erinnerst, aber das ist jetzt nicht komplett unüblich, ehrlich gesagt. Die große Frage ist, ja, von wo kommt das Rasseln, ja? Und bleibt es, wenn man die Kupplung zieht? Oft sind es ja die Kolbenringe, ja, die sich so ein bisschen Spiel eingearbeitet haben in der Kolbennut sozusagen. So ein erhöhtes Kolbenspiel kann auch sein oder ein Lager, was etwas Spiel hat. Du hast ja dann ein Nadellager für den Kolbenbolzen oder so. Ja, das kann eventuell aber auch eine falsche Vergasereinstellung sein. Der Zylinder, den würde ich mal abziehen, Kolbenkurbelwelle anschauen, vorsichtig dann nach oben und unten ziehen und so ein bisschen rubbeln. Und dann merkt man schon, wenn man den so kippen kann und diese Kolbenringe sich anzieht, dann sieht man schon, ob das alles funktioniert oder nicht.
0: So, von den zwei Rädern geht es jetzt wieder auf vier. Wir haben die nächste Frage von Maria.
3: Ja, hallo, hier ist Marie aus Saarmund. Und zwar habe ich eine Frage. Ich fahre einen VW ab und der macht beim Rückwärtsfahren immer ganz knackende Geräusche. Oh. Die Werkstatt hat nie was rausfinden können, woran das liegt. Vielleicht habt ihr ja noch einen Tipp.
0: Ulf, hast du einen Tipp?
1: Okay, wundert mich, dass die Werkstatt da nicht eine Idee hat, weil eigentlich ist das ein kleines bekanntes Phänomen, also zumindest sollte ich danach als erstes schauen, und zwar die Bremsbeläge. Die haben manchmal vorne in den Bremssätteln so ein bisschen Spiel. Und wenn ich jetzt einen Rückwärtsgang einlege, dann bewegt sich das Auto ja sozusagen umgekehrt logischerweise und die Kräfte verschieben sich nach hinten. Und dann fangen die an, so leicht einmal kurz zu knacken. Und dann ist es auch wieder weg. Also ich würde als erstes nach diesen Bremsbelägen schauen. Und ich bin der Meinung, da hat VW eigentlich damals auch eine verstärkte Haltefeder angeboten, sodass man die so ein bisschen besser im Griff hatte.
0: Könnte man dann das noch nachrüsten ohne weiteres?
1: Also einfach an die Bremse ran, sich mal angucken.
0: Okay.
1: Und dann gibt es da, wie gesagt, eine Haltefeder und dann rein damit. Und dann sollte das Knacken eigentlich auch weg sein.
0: Super, dann jetzt wieder zu Ihren Fragen unter 0331 70 98 100.
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0: Ich finde die Geschichte toll, warum sich die Rembrandts Rembrandts genannt haben. Sagten einfach, es gab nur einen, der so hieß. Vielleicht haben wir ja mit diesem Namen Glück. Hatten sie, zumindest mit diesem Song. Just the way this baby kennt man bis heute. Gehört auf Antenne Brandenburg um 11.30 Uhr.
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2: Im Studio Potsdam, Luise Burkhardt. Guten Tag. Die Heilig-Geist-Kirche auf der Werderaner Insel wird heute zur Bühne für Rockmusik. Es gibt Titel von zum Beispiel Pink Floyd, gespielt von Coverbands. Der Kontrast des Kirchengebäudes zu Rockmusik hat ihn dabei besonders gereizt, sagte uns Organisator Hendrik Scholz.
3: Das ist ja gerade das Schöne an der Sache, dieser Gegensatz. Wo gibt es schon eine Kombination zwischen ganz alt und Rockmusik? Und alle Leute sind friedlich. Ich habe noch nie einen Sicherheitsdienst gebraucht. Keiner ist bisher betrunken gewesen. Ich mache das jetzt mittlerweile 14 Jahre. Und es ist einfach eine riesengroße Gemeinschaft geworden, wo keiner fragt, wer was glaubt, wie auch immer. Alle freuen sich an der Rockmusik.
2: Los geht's um 17 Uhr. Restkarten gibt es noch an der Abendkasse. Im Potsdam Museum ist ab heute eine Ausstellung zu sehen, die sich der Geschichte des alten Marktes widmet. Dazu sagte die Kuratorin Wenke Nietz, Antenne Brandenburg.
4: Die Ausstellung funktioniert auf drei Ebenen. Es gibt Fans von Zeichnungen und Plänen und Architekturzeichnungen, aber die sind natürlich auch nicht immer einfach zu lesen. Deswegen haben wir relativ bald gesagt, wir brauchen Kontext. Und dieser Kontext ist ein Zeitstrahl, auf dem die Realität abgedruckt wird. Also wichtige Ereignisse mit entsprechenden Fotografien oder auch mal ein Stück Papier, auf dem ein Flyer oder so abgebildet ist. Und als dritte Ebene haben wir die künstlerischen Perspektiven auf den alten Markt mit aufgenommen.
2: So lassen sich Seen und Ausflugsziele bequem ohne Auto erreichen. In Ostprignitz-Ruppin startet heute wieder der Saisonbusverkehr. Auf der Tierpark, der Seenbus und der Schlösserlinie fahren an den Wochenenden und feiertags wieder zusätzliche Busse, unter anderem rund um Neuruppin und Rheinsberg sowie nach Miro in Mecklenburg-Vorpommern. Ostprignitz-Ruppins Mobilitätsmanagerin Elisabeth Jentsch sagte:
5: Also da sind einige Highlights auf jeden Fall drauf und natürlich touristische Hotspots mit Neuruppin, mit Rheinsberg, dann mit den schönen Seen, mit dem Tierpark in Kunsterspring. Wir fahren mit einem Fahrradanhänger, aber auch mit Heckgepäckträgern jetzt in der Saison, je nach Bedarf.
2: Der Saisonbusverkehr läuft bis Mitte September.
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2: Nach einem sonnigen Start ziehen im Laufe des Tages einige Wolkenfelder auf, die hier und da Schauer mitbringen bei maximal 17 Grad. Aktuell sind es in Nauen 11 und in Dahme 12 Grad. Die Zeit 11.33 Uhr.
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6: Richtig, und da gehen wir raus auf die A10. Hier ist Vorsicht geboten am südlichen Berliner Ring Richtung Dreieck Werder. Zwischen Niederlehme und Königs Wusterhausen gibt es nach einem Unfall Behinderung auf der Standspur. Dann weiter auf der A10, westlicher Berliner Ring Richtung Dreieck Werder, dauert zwischen Leest und Vöben an der typischen Baustelle etwa 10 Minuten länger. Und auch Richtung Dreieck Havelland stehen sie zwischen Großkreuz und Vöben 10 Minuten im Stau. Vorsicht ist auch geboten auf der A12 Berlin Richtung Frankfurt oder zwischen Frankfurt West und Frankfurt Mitte liegt ein Reifen auf der linken Spur. Vorsicht hier bei der Anfahrt. Dann gehen wir auf die B96 Fürstenberg Richtung Berlin. Zwischen Drögen und Gramzow gibt es Behinderung auch hier nach einem Unfall. Dann schauen wir mal in den Stadtverkehr Berlin. In Tiergarten ist die Straße des 17. Juni zwischen Großen Stern und Ebertstraße wegen einer Sportveranstaltung bis morgen früh gesperrt. Und auch die Ebertstraße selbst ist zwischen Behren und Dorotheenstraße heute bis 21 Uhr gesperrt. Ein Foto bekommen Sie heute auf der A13 Richtung Berlin, kurz vor Freiwalde. Und blitzen tut's auch in Berlin im Mahlsdorf auf der Hönower Straße bei Tempo 30. Das ist schnell und aktuell unser Antenne-Verkehrsservice. Falls Sie Nachrichten für uns haben, erreichen Sie uns gern unter 0331 70 98 101. Und wir wünschen da, wo es geht, eine gute und unfallfreie Fahrt.
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0: Also Ulf, heute ist ja nicht nur unser großer Tag, ja, ist ja auch der von Max Verstappen in der grünen Hölle. Braucht er jetzt ein Dach über dem Kopf, wenn es beim Autofahren regnet oder was ist da los? Also,
6: da sagst du was, Countdown, 24-Stunden-Rennen am Nürburgring, ich drehe durch. Max Verstappen hat einfach richtig Lust aufs 24-Stunden-Rennen, ja, welches heute um 15 Uhr startet. Und sagen wir mal ganz ehrlich, bei dem aktuellen Reglement Formel 1, ja, Ja, da kann ich ihn sowas von verstehen. Mhm. An den Start geht er in einem AMG GT3 mit 6,3 Liter und 550 PS. René, du siehst es, ich krieg Gänsehaut, mein Freund.
0: 550 PS, schlappe Kiste. Also ein eigentlicher Dienstwagen hat 850 PS, mein Lieber. Das ist eine Hausnummer, finde ich. Aber generell, klar, was machen wir zwei hier?
6: Ja, frage ich mich auch.
0: Wir müssen ganz woanders sein. Falls Sie eine Frage haben an unseren Autoexperten, stellen Sie die gerne unter 0331 70 98 100.

0: Wir haben einen VW Tiguan, Baujahr 2018, Benziner. Und er hat jetzt, nachdem die Batterie sich nach längerem Stehen entladen hatte, eine neue Batterie bekommen, die auch etwas kleiner ist von der Leistung, als die original drin war. Und diese entlädt sich aber laufend. Also wenn das Auto 3, 4 Tage gestanden hat, ist es manchmal schwierig, noch ins Auto reinzukommen.
1: Ja.
0: Und die Werkstatt sagt, ja, da muss man eben öfter fahren und immer mal das Ladegerät dranhängen. Aber wir vermuten, dass da irgendwo ein Verbraucher Strom zieht oder selbst nach einer Ostseereise ist die Batterie leer gewesen nach 3 Tagen, was wir eigentlich als Laie als nicht normal
1: Ja.
0: empfinden. Vielleicht können Sie uns da weiterhelfen.
1: Ulf, du hast so geknurrt, als sie gesagt hat, sie hat eine leistungsschwachere als vorher
2: Ja,
1: drin.
2: macht man nicht. Also
1: Nein.
2: warum? Also man ersetzt natürlich die durch die, die auch serienmäßig verbaut worden ist. Hallo Doris erstmal und das Gefühl ist schon ganz richtig. Also wenn die Batterie nach 2 bis 3 Tagen leer ist, ja, beziehungsweise auch nach einer Fahrt zur Ostsee nicht vor Kraft strotzt, dann wird sie entweder nicht richtig geladen, ja, also das heißt, es gibt Probleme mit der Lichtmaschine oder an ihr knabbert, wie schon richtig vermutet, irgendein Verbraucher und da wird 100% was im Argen sein, weil ich sag mal, normal ist, dass nach 2, 3 Wochen bei modernen Autos, sag ich mal, die Batterie anfängt zu schwächeln, aber bitte nicht nach 2, 3 Tagen. Und jede Werkstatt, die sowas behauptet, finde ich schon ehrlich gesagt mutig. Der Ladestrom bei so einem Generator, der muss so bei 14,5 Volt liegen. Den kriegt man relativ einfach aus. Tiguan, Motorhaube auf. Und wenn man jetzt ein Multimeter zu Hause hat, manche haben sowas, ja, dann auf 20 Volt stellen, auf Gleichstrom und dann auf Plus- und Minuspol und dann lässt man das Auto an und dann merkt man, da muss irgendwas hochgehen. Der wird wahrscheinlich laden. Ich vermute, dass es irgendwo einen, wie gesagt, elektrischen Fremdverbraucher gibt. Und den kriegt man in der Regel dann nur in der Werkstatt raus, weil da muss das Auto zu einschlafen und dann misst man alle
1: Oh
2: Kreise
1: Gott.
2: durch und irgendwann findet man den Übeltäter und da ist unten Steuer. Gerät wahrscheinlich, was nicht einschläft und deswegen die ganze Zeit irgendwie Strom zieht. Also nicht abwimmeln lassen in der Werkstatt.
1: Du kommst hier wieder mit Begriffen um die Ecke. Das Auto muss
2: Was?
1: einschlafen. Das habe ich noch nie gehört. Also da bin ich ja wirklich, wow. Was bedeutet das ganz kurz, damit ich das verstehe? Ja,
2: die
1: erklär es mir.
2: Steuergeräte gehen einfach in den Ruhezustand. Also
1: Ah,
2: die
1: ja.
2: bleiben nicht im Standby, sondern fahren halt runter und dann
1: Ja.
2: ist das Auto wirklich sozusagen runtergefahren.
1: Siehst du,
2: Fertig.
1: damit kann ich leben. Danke,
2: Okay.
1: mein Lieber. Dann kommen wir zur nächsten Frage von Ina aus Löwenberg.
3: Meine Freundin fährt ein Toyota Yaris, Baujahr 2009, Schaltgetriebe mit Automatik. Immer
1: Ja.
3: wieder passiert es, dass das Schaltgetriebe ausfällt, meist beim Verlangsamen des Tempos oder oft auch beim Anfahren an der Ampel. Dann heult der Motor kurz auf oder das Gas und dann ist Sense. Dann muss ein Weilchen warten und dann kannst du neu starten und dann geht's wieder los.
2: Ja, der hat so ein Multimode-Getriebe, MMT. Und da könnte es entweder die Kupplungsscheibe sein, die einfach an die Grenzen ihres Lebenszyklus kommt, oder die Aktuatoren. Und bevor René jetzt wieder rumheult, das heißt auf Deutsch elektrische Stellmotoren, ja. Und die
1: Super.
2: klemmen ganz gern oder versagen mal komplett den Dienst. Da muss man in die Werkstatt, Fehlerauslese und dann wird man zumindest wissen, wo man suchen muss.
1: Danke, Ulf. Toll gemacht. Jetzt wieder zu Ihren Fragen unter 0331 70 98 100. Hier ist Antenne Brandenburg, zu Gast der Autoexperte Ulf Schulz. Und im Radio läuft Madonna mit Open Your Heart. Das ist die schönste Musik für Brandenburg zur Sonne am Samstagvormittag.

0: Eric Clapton auf Antenne Brandenburg mit... Ja, hat ein bisschen Zeit gelassen, aber das machen wir ja auch. Oder, Ulf?
1: Ich dachte, was kommt jetzt?
0: Ja, die schönste Musik für Brandenburg mit dem schönsten Autoexperten im Studio. Ulf Schulz ist bei mir. Wir haben 2 Stunden Zeit für Sie und Ihre Fragen rund um den Fahrbahnuntersatz. Ulf, die nächste Frage, die kommt von Herrn Heirinrich. Er fährt einen Ford B-Max.
2: Er ist knapp 10 Jahre alt und reichlich 70.000 Kilometer. Schalter und die Frage nach Zahnriemenwechsel. Ob man das jetzt schon machen müsste, weil die Werkstatt immer so ein bisschen drückend hat. Es war mal ein Reimport gewesen, dadurch ist natürlich auch nicht was nachzulesen groß.
1: Ja, das hat weniger tatsächlich mit dem Reimport zu tun als mit den verbauten Motoren. Ja. Und wenn man die 1,4er und 1,6er Benziner, also diese berühmten Duratec-Motoren hat, dann sollte man den Zahnriemenwechsel nach 8 Jahren oder 160.000 Kilometer machen. Wenn der 1 Liter EcoBoost, ja, oh Gott, der schlimme Motor mit dem Zahnriemen im Öl, ja, wenn man den hat, soll man angeblich nach 10 Jahren oder 240.000 Kilometer wechseln. Da kann ich nur sagen, das sollte man auf jeden Fall früher kontrollieren und auch früher machen. Denn wie gesagt, der Zahnriemen läuft in Öl. Das Öl, ja, in der Säure greift das Gummi an und zerflettert die früher. Egal wie, der Wagen ist 2017 vom Baujahr. Wir hören es schon, nach Adam Riese sind wir fast bei 10 Jahren. Ich würde ihn wechseln.
0: Dann jetzt wieder Ihre Fragen unter 0331 70 98 100.
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1: Im Studio Rute Sander, guten Tag. Die 21. Ökofilmtour war nach Einschätzung der Veranstalter ein voller Erfolg. Mehr als 8.700 Menschen haben von Januar bis April die Veranstaltung des Brandenburgischen Umwelt- und Naturfilmfestivals besucht, sagt uns Pressesprecher Nicola Mirzer.
2: Das war ein gutes Jahr und da sind wir sehr happy. Und wir waren wirklich wieder in ganz Brandenburg und waren da in Scheunen, in Kirchen, Bahnhöfen, aber auch in Schulen. Das Schöne ist, die Veranstaltungen selber machen eigentlich die Orte. Die suchen die Filme aus, die wir vorschlagen, weil die ganz genau wissen, welche Themen für sie vor Ort interessant sind. Und dann geht es eben nicht nur um den Film selber, sondern einfach um den Austausch.
1: In Strausberg hat es am Morgen auf einem Firmengelände gebrannt. Laut Feuerwehr standen auf dem Betriebsgelände im Ortsteil Hegemühle 3 Busse und ein Lastwagen in Flammen. Es besteht der Verdacht der Brandstiftung. Die Löscharbeiten sind dazwischen beendet. Die Leitstelle geht nicht davon aus, dass Schadstoffe ausgetreten sind. Beim Kanu-Weltcup in Brandenburg an der Havel kämpfen die Athletinnen und Athleten auch am Wochenende um Medaillen. Die Besucher erwarten ein paar besondere Highlights. Heute geht's für die Sportler auf die Kurzstrecke, morgen wird die Langstrecke gefahren, sagt uns der Vorsitzende des Vereinsregatta-Team Brandenburg BC, Uwe Steinhäuser.
3: Langstreckenrennen heißt, dass die Sportler auf einem Rundkurs 5 Kilometer fahren. Spannend ist es deswegen, weil es ist am Ende tatsächlich eine Frage der Taktik, wann wie überholen, wann wie nochmal neue Kraft sammeln. Und auf 5000 Metern kann alles passieren.
1: Die Pflegereform von Gesundheitsministerin Wagenfück zögert sich offenbar. Wie die Zeitungen der Funke Mediengruppe berichten, soll der Gesetzentwurf dem Kabinett erst Ende des Monats vorgelegt werden, mindestens eine Woche später als geplant. Das Gesundheitsministerium versicherte aber auf Nachfrage, die Pflegereform werde kommen. Tim Aßmann berichtet.
4: Erklärtes Ziel der Bundesregierung ist, die Reform noch vor der Sommerpause durch den Bundestag zu bringen. Fachverbände kritisieren die Pläne bereits. Befürchtet werden Kostensteigerungen für Pflegebedürftige und deren Angehörige. Im Raum stehen unter anderem Änderungen bei der Einstufung der sogenannten Pflegegrade und bei der Beteiligung der Pflegeversicherung an den Unterbringungskosten in Pflegeheimen. Ziel der Reform ist eine Entlastung der Pflegeversicherung. Gesundheitsministerin Wagen hatte vor kurzem erklärt, das Defizit der Versicherung werde in den nächsten 2 Jahren insgesamt bei rund 22,5 Milliarden Euro liegen.
1: Nach US-Präsident Trump rast nun auch der russische Präsident Putin nach China. Er will kommende Woche den chinesischen Staatschef Xi treffen. Dieser habe eine entsprechende Einladung ausgesprochen, teilte der Kreml mit. Geplant sei der Besuch am Dienstag und Mittwoch. Bei den Gesprächen solle es unter anderem um die strategische Zusammenarbeit beider Länder gehen. Soweit die Antenne Brandenburg Nachrichten. 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
5: Tschüss Ute.
6: Jo, tschüss.
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5: Sonnig und eigentlich richtig schön, also gerade tagsüber bekommen wir dann so einen Mix aus Sonne und Quellwolken. Einzelne Schauer sind auch möglich, gebietsweise ist aber auch einfach nur trocken. Temperaturen heute bei 14 bis 17 Grad, in Berlin bekommen wir 16. Aktuelle Werte, wir sind bei 10 Grad in Küritz und Wittstock-Dosse, 12 Grad melden Luckenwalde und Angermünde und 14 Grad sind es in Altdöbern und Strausberg. In der Nacht anfangs locker bis gering bewölkt, später dann klar und trocken, kann ein bisschen neblig werden. 5 bis 0 Grad, relativ frisch also. Regional ist Bodenfrost durchaus Thema. Morgen denn erstmal sonnig, dann haben wir so einen Wechsel aus Sonne und Wolken mit vereinzelten Schauern, kann aber auch trocken bleiben. 17 bis 19 Grad, Temperaturen steigen also leicht. Am Montag haben wir mal Sonne, mal kompakte Wolken. Es bleibt meist trocken. Im Verlauf haben wir da so ein leichtes Schauerrisiko.
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5: Guck mich nicht so mit großen Augen an, Ulf, und mach bitte den Verkehrsservice.
7: Bodenfrost.
5: Ja?
7: Wir gehen auf die A10, östlicher Berliner Ring Richtung Dreieck Barnim. Zwischen Dreieck Spreeau und Freienbrink ist ein Schlagloch auf der Fahrbahn. Da wir bleiben auf der A10, westlicher Berliner Ring Richtung Dreieck Werder, dauert zwischen Liest und Föben an der Baustelle etwa 10 Minuten länger und auch Richtung Dreieck Havel. Dann stehen sie zwischen Großkreuz und Föben 10 Minuten im Stau. So, Vorsicht ist geboten auf der A12, Berlin Richtung Frankfurt-Oder, zwischen Frankfurt-West und Frankfurt-Mitte liegt ein Reifen auf der linken Spur. Vorsicht hier bei der Anfahrt. Und dann schauen wir mal in den Stadtverkehr Berlin. In Tiergarten ist die Straße des 17. Juni zwischen Großem Stern und Ebertstraße wegen einer Sportveranstaltung bis morgen früh gesperrt. Und auch die Ebertstraße selbst ist zwischen Behrens- und Dorotheenstraße heute noch bis 21 Uhr gesperrt. geblitzt wird. Und ein Foto bekommen Sie in Scharfenberg am Ortsausgang in Richtung Herzsprung. Danke hier an Joko. Und auf der A13 Richtung Berlin kurz vor Freiwalde und auch in Bestensee auf der Hauptstraße bei Tempo 30. Hier auch ein Danke an Holger. Machen Sie es jetzt Holger und Joko und rufen Sie uns gerne an unter 0331 70 98 101, wenn Sie Nachrichten für unseren Antenne Verkehrsservice haben. Und ansonsten wünschen wir eine gute und unfallfreie Fahrt. 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
6: So, kurzer Blick auf den Tag.
0: Autoexperte Ulf Schulz.
6: Lass ihn doch mal ausreden. Tut mir leid, ja, die wichtigste Person ist fast untergegangen. Meine Herren, was ich sagen wollte, kurzer Blick auf den Tacho.
7: Ja.
6: Die Hälfte der Sendung ist rum, mein Lieber. Da ist es ja gute Tradition, dass du einen automobilen Song mit uns teilst, ja?
7: Her damit.
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7: Genau, einer der meist besungenen Autos ist ganz klar der legendäre, natürlich Cadillac, ganz klar.
6: Ja, wenn Erinnerung war.
7: Oder? Ja, und auch Bruce Springsteen hat natürlich über diese legendäre Marke nicht nur einen Song geschrieben. Ja, Cadillac Ranch war 1980 der erste. 4 Jahre später folgte dann Pink Cadillac, ja, der ein ziemlich großer Hit wurde. Oberflächlich erzählt der Song von einem auffällig pinken Cadillac. Tatsächlich steckt da aber ein bisschen mehr dahinter, denn so ein Ding steht natürlich für dieses klassische Rock'n'Roll als Symbol für Freiheit, ein Statussymbol und sagen wir mal auch so ein bisschen in Intimität. Und mit dieser Doppeldeutigkeit spielt der natürlich. Ja. Und natürlich steht so ein luxuriöser Cadillac auch für diesen typischen American Dream. Ja. In Pink noch auffälliger und noch übertrieben glamouröser. Und übrigens, weißt du, wo der Name Cadillac herkommt? So als
6: Nein, weiß ich natürlich nicht.
7: Der Sir de Cadillac, ja, der hat damals die Stadt Detroit, die Autostadt schlechthin erfunden. Und bevor jetzt allen die Lauscher abfallen, würde ich sagen, viel Spaß mit Bruce Springsteen und Pink Cadillac.

0: Antenne Brandenburg hier mit der schönsten Musik für Brandenburg und die gab's eben von Elvis Presley in the Ghetto. Von diesem Mann sagt man, dass er ihr Radio zum Erste-Hilfe-Kasten macht. Ulf Schulz ist bei uns, der Antenne-Auto-Experte, zuständig für Ihre Fragen rund um zweirädriges oder vierrädriges. 0331 70 98 100, die Nummer von uns. Wen haben wir jetzt dran?
1: Hallo, mein Name ist Christiane Wagner. Ich habe eine Frage zum Ulf Schulz. Und zwar geht es um ein Auto, Peugeot 1007 Premium, zugelassen 06. Und zwar habe ich das Problem, letztes Jahr wurde meine Batterie gewechselt vom ADAC. Und seitdem geht diese Zeitung nicht mehr. Dann wurde mir von der Werkstatt gesagt, die müsse ausgetauscht werden und Gott sei Dank, sie hab's die nicht mehr. Die hätte über 4000 Tacken gekostet. Jetzt meine Frage, kann da beim Batteriewechsel eine Ausmessung stattgefunden haben, dass irgendwas unterbrochen wurde?
0: Ulf, hast du eine Ahnung? Was sagst du dazu?
2: Naja, ich sag mal so, den Batteriewechsel würde ich eigentlich nicht mit dem Ausfall der Sitzheizung in Verbindung bringen. Eher wahrscheinlich ist bei dem Alter des Autos, ja, das ist jetzt 20 Jahre alt, dass die Heizmatte durch das Sitzen halt irgendwann bricht an einer bestimmten Stelle. Dann hat die keinen Kontakt mehr und dann müsste man diese Matte auswechseln. 4000 Euro kommt mir echt ein bisschen spanisch vor, wenn ich ehrlich bin, weil das ist so eine Heizmatte, muss man den Sitz aufmachen natürlich, aber trotzdem. Ansonsten sollte man nochmal Relais und Schalter prüfen. Schalter sieht man, wenn der leuchtet, dann geht er. Wenn er nicht leuchtet, dann geht er nicht. Und ansonsten würde ich mir das Relais nochmal anschauen, bevor ich dann an die Heizmatte rangehe.
0: Dann kommen wir zur nächsten Frage von Andreas aus Uckermark.
3: Hallo, ich habe einen Skoda Yeti, Baujahr 2012, ein Dieselautomatik. Der hat das Problem, dass er sehr stark räuchert bei niedriger Drehzahl oder einer Ampel oder ganz schlimm beim Rückwärtsfahren. Er hat eine neue Lambda-Sonde, er hat Dieselpartikelfilter gereinigt und die Werkstatt weiß nicht, woran es liegt. Was könnte es sein?
0: Alles. Mikrofon auf, alles gemacht. Jetzt kommst du.
2: Naja, es kommt erstmal darauf an, wie er räuchert. Und zwar gibt es zwei verschiedene Möglichkeiten. Entweder weiß, ja, das ist ja wie beim Papst, Habemus Papam. Verbrenne ich aber dann Wasser. Also ich denke mal, davon gehen wir jetzt mal nicht aus. Ich denke mal, der wird schwarz räuchern und hier liegt dann eine unvollständige Verbrennung vor. Das heißt, entweder ist zu wenig Sauerstoff oder zu viel Diesel da. Und was von beiden wird nicht stimmen. Und da kann es natürlich so ein AGR-Ventil zum Beispiel sein, also für die Abgasrückführung, dass das nicht richtig schaltet. Oder ein defekter Turbo. Also da gibt es tatsächlich noch 3-4 Dinge mehr als jetzt nur das, was schon gemacht worden ist. Vielleicht doch die Injektoren, die verschmutzt sind, sowas geht auch.
0: Könnte das eine kostenintensivere Geschichte werden, oder?
2: Ja, man muss sich da vorarbeiten. Ich würde mal in Richtung AGR-Ventil schauen.
0: Gut, dein Tipp. Wenn Sie eine Frage haben, dann stellen Sie die gerne unter 0331 70 98 100.

0: ging gerade ein Raunen durch den Saal, als wir über die Preise gesprochen haben. Ulf, als wir gerade über das Problem gesprochen hatten von Andreas,
1: es gibt noch eine günstigere Variante,
0: ne?
1: Natürlich, die ist ganz einfache Variante ist der Luftfilter, kostet 10 Euro, ja, und wenn der verstopft ist, dann fängt er auch schön an zu rauchen. Also damit wirklich anfangen und dann Richtung AGR gucken.
0: Drück mal fest die Daumen, dass es vielleicht geht. Und das kann man auch alleine machen, Ulf?
1: Ja, Luftfilter kriegt man hin.
0: Gut.

0: Matou auf Antenne Brandenburg, dem Sender mit der schönsten Musik für Brandenburg und den besten Geräuschen. Auch allerdings haben die ja oftmals einen negativen Hintergrund, so viel vermutlich auch im Folgenden. Ulf, hier geht es nämlich bei unserem nächsten Hörer um komische Geräusche beim Lenken. Was ist das für ein Auto, Ingo?
1: Ein Ford Mondeo Diesel. Baujahr 2017, glaube ich, Automatik. Und zwar immer mal, oder nicht immer, ab und zu in völlig unabhängigen Zeitabständen kommt so ein Geräusch und so ein knirschendes Geräusch beim Abbiegen. Also egal, ob Links- oder Rechtskurve, da ist so ein Knirschen beim Lenken, aber nur beim Langsamfahren. Und dann zeigt er mir an, Getriebefunktion reduziert. Und dann ist es aber auch wieder weg und dann ist es ein paar Tage Ruhe, ein paar Wochen und irgendwann taucht das Problem wieder auf. Und ich war auch schon in der Werkstatt, die haben dann das Lenkgetriebe in Vermutung gehabt. Aber das hat dann auch nichts gebracht.
2: Ja, naja, wenn der Mondeo schon eine Fehlermeldung anzeigt zum Thema Getriebe, dann würde ich tatsächlich in dem Bereich auch erstmal gucken. Und zwar hat der dieses berühmte Powershift-Getriebe, ja. Und der Wagen ist halt gut 10 Jahre alt. Also ich würde Folgendes machen. Ich würde erstmal das Getriebeöl wechseln, Filter wechseln und würde mir das Getriebeöl genau angucken. Wenn da Metallspäne drin sind, dann kann man da weitermachen. Ansonsten natürlich auf jeden Fall auch diese Antriebswellen checken. Nicht, dass die irgendein Gelenk irgendwie so ein bisschen sperrt, was dann das Getriebe sozusagen festhält, ja. Da würde ich auch mal angucken.
0: Eine gute halbe Stunde haben wir noch. Sie können uns Ihre Fragen stellen unter 0331 70 98 100.
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0: Modern Talking. Brother Louie gehört auf der Antenne um jetzt 12.30 Uhr.
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2: Im Studio Potsdam Luise Burkhardt. Guten Tag. Rockmusik in einer Kirche. Diesen Kontrast gibt's heute Abend wieder in Werder. In der Heiliggeistkirche spielen Coverbands Musik von zum Beispiel Pink Floyd. Inzwischen kommen Menschen aus ganz Deutschland zu Rock in Church nach Werder, sagte uns Organisator Hendrik Scholz.
3: Das ist jetzt die Zusammenführung dieses historischen Gebäudes mit Rockmusik. Ich habe versucht, die Menschen, die glauben und die nicht glauben, mal zusammenzuführen, weil die gehen sonst immer getrennte Wege. Und wir haben also zusammengebracht zwischen den Leuten, die Freude haben, die tanzen, die gerne in die Kirche kommen und die Spaß haben. Mittlerweile kommen die Leute aus ganz Deutschland und ich freue mich schon riesig. In ein paar Stunden geht's los und dann ist die Welt wieder schön.
2: Los geht's um 17 Uhr. Restkarten gibt es noch an der Abendkasse. Im Potsdam Museum ist ab heute eine Ausstellung zu sehen, die sich mit der Geschichte des alten Marktes beschäftigt. Darin wurde dokumentiert, wie sich der Platz seit der Zerstörung zum Ende des Zweiten Weltkriegs verändert hat, sagte uns Kuratorin Wenke Nietz.
4: Die DDR versucht, ihn sozialistisch zu umformen mit der Zäsur 1960 Abriss des Stadtschlosses. Bis dann im Grunde mit der Entscheidung 1990, sich an den historischen Stadtgrund und Aufriss wieder anzunähern, eben auch die Frage des Wiederaufbaus des Stadtschlosses als Landtag im Raum steht und dann ja auch umgesetzt wird.
2: Die Ausstellung ist bis November zu sehen. Zu einem astronomischen Beobachtungsabend wird heute Abend in die Küritz-Ruppiner Heide eingeladen. Der Sternenführer Holger Pötschig will bei günstigen Bedingungen den Teilnehmern der Wanderung Kugelsternhaufen erläutern. Er bittet alle, die dabei sein wollen, sich sehr warm anzuziehen. Holger Pötschig sagte uns, was noch geplant ist.
5: Wir haben auch zwei prominente Planeten jetzt am Abendhimmel zu sehen, nämlich Venus und Jupiter. Und ich werde den Besuchern zeigen, einige Sternhaufen, die man auch ganz gut mit dem Fernglas erkennen kann. Und dann habe ich natürlich eigene Teleskope mit.
2: Los geht's um 22 Uhr am Parkplatz Pfalzheim.
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2: Zum Nachmittag hin können einige Wolkenfelder aufziehen, die hier und da Schauer mitbringen bei maximal 17 Grad. Aktuell sind es in Wiesenburg 10 Grad, in Fürstenberg und Nauen 12 Grad und in Baruth 13 Grad. Die Zeit 12.33 Uhr.
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6: Mit unserem Autoexperten Ulf Schulz.
7: Und wir starten auf der A10 östlicher Berliner Ring Richtung Dreieck Barnim. Zwischen Dreieck Spreeau und Freienbrink ist ein Schlagloch auf der Fahrbahn. Wir bleiben auf der A10 westlicher Berliner Ring Richtung Dreieck Werder. Dauert zwischen Liest und Vöben an der Baustelle etwa 10 Minuten länger. Und auch Richtung Dreieck Havelland stehen sie zwischen Großkreuz und Vöben 10 Minuten im Stau. Vorsicht ist geboten auf der A11 Stettin Richtung Berlin zwischen Lanke und Wanditz liegt ein Spanngurt auf der rechten Spur. Vorsicht auch auf der A24 Berlin Richtung Hamburg zwischen Suco und Parchim. In beiden Richtungen laufen hier Hunde auf der Fahrbahn umher. Vorsicht nochmal auf der A12 Berlin Richtung Frankfurt-Oder zwischen Frankfurt-West und Frankfurt-Mitte liegt ein Reifen auf der linken Spur. Dann gehen wir auf die B5 Nauen Richtung Pyritz. Zwischen der Brandenburger Straße in Nauen und Berge ist die rechte Spur gesperrt. Hier ist ein Fahrzeug liegen geblieben. Geblitzt wird unter anderem auf der A13 Richtung Berlin, kurz vor Freiwalde, in Scharfenberg am Ortsausgang in Richtung Herzsprung und im Bestensee auf der Hauptstraße bei Tempo 30. 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Und der ist erreichbar für Sie unter 0331 70 98 101. Und wir wünschen eine unfallfreie und gute Fahrt.
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6: 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Ist dir aufgefallen, diesmal habe ich nicht reingequatscht, ja? Halbe Stunde bist du noch hier, Ulf. Ich freue mich und warte auf Ihre Fragen unter 0331 70 98 100. Dazu gibt's Soft Cell mit Tainted Love.

0: Antenne Brandenburg hier und der Autoexperte Ulf Schulz ist bei mir. Ich bin überrascht, Ulf. Du hast mich doch gar nicht gefragt, warum ich heute so männlich klinge.
1: So, doch hatte ich dich schon gefragt. Ich dachte erst, ja, du wärst schwer erkältet, aber nein, ist gar nicht
0: nein,
1: so.
0: Nein, ist nicht so.
1: Du bist der Fan-Papa.
0: Eltern-Ultra, ja, kannst du auch sagen. Ja.
1: Eltern-Ultra, nicht schlecht.
0: Ja, U16 gerade, gibt einen Cup in Berlin, da spielt mein großer U16 Basketball. Sieht nicht gut aus, nicht schlecht aus.
1: Ich wollte gerade sagen, wie steht's?
0: Basketball-Talent Potsdam vor. So, wieder zurück zum Auto, weil das ist ja auch wichtig, ja? Weil Sie haben ja Fragen zu Ihrem Wagen und unser Mann ist der Ulf Schulz und genau der Richtige dafür. Kommen wir zu der Frage von Jens aus Berlin.
2: Das ist ein Peugeot 2008, Baujahr April 23, Benziner, Schaltgetriebe. Ich hatte Anfang des Jahres Getriebeschaden, neues Getriebe musste rein und seit der Zeit geht die Kupplung schwer. Es wurde schon entlüftet, aber es gab keine Besserung. Woran liegt das?
1: Ulf. Ja, gar nicht so ein einfaches Thema irgendwie. Ich denke mal, es ist ein Sechsgang bei 2023 und wenn man da die Kupplung neu einbaut, gibt es so eine Art Kompressionswerkzeug. Da muss man ziemlich genau arbeiten und ziemlich genau einstellen. Und wenn man da schlammt, dann kann es sein, wenn man das nicht richtig einstellt, dass dann die Kupplung sehr schwergängig ist. Dann könnte es natürlich auch ein Problem mit dem Ausrückhebel geben, dass der irgendwie ein bisschen verquer oder so sitzt zum Kupplungszylinder. Aber da muss die Werkstatt nochmal ran und der soll sich mal reinsetzen, der Meister, und soll mal treten und soll das dann mal vergleichen. Also ich mache eine Wette, der Fehler wird irgendwo da liegen.
0: Also du meinst, die Werkstatt könnte da wirklich ein Skandal.
1: Was passiert? Wo gehobelt wird, fallen Späne.
0: Gut, mein Lieber. Dann zur nächsten Frage. Die kommt von Herrn Plin aus Potsdam.
3: Ich habe einen Mazda 6 Kombi 2,2 Diesel, Baujahr 21. Und diesen Diesel leuchtet ständig die Motorwarnleuchte. Jetzt war ich in der Kfz-Werkstatt. Die haben ein Update gemacht und dann war die Leuchte aus. Jetzt sind ein paar Wochen vergangen. Jetzt leuchtet die wieder ständig. Meine Frage ist, ob da nun wirklich was mit dem Auto ist oder ob die Leuchte auch die Ursache sein kann.
1: Also die Leuchten sind in der Regel eher weniger und irgendwas wird da schon wohl sein, da wird der Fehlerteufel drin sein. Und ja, am Ende, wenn der jetzt wirklich gar nichts ausspuckt, dann muss man das Kontrollsystem tatsächlich checken. Das ist ein CAN-Bus-System, da gibt es verschiedene Möglichkeiten zu messen. Aber da wird es keinen Weg dran vorbeigehen, in die Werkstatt abzugeben und zu sagen, mess da mal rum an der Stelle. Ansonsten ganz gerne bei den Dingern gehen die Ansaugbrücken, die verstopfen. Die kann man reinigen. Das ist zum Beispiel so ein Fehler, der manchmal so ein bisschen untypisch ist.
0: Ansaugbrücke.
1: Die Ansaugbrücke. Genau, die Ansaugbrücke, da wo die Luft reinkommt, wo das Gemisch aufbereitet wird sozusagen.
0: Sehr schön.
1: Nein, im Ernst, beim Diesel direkt ein Spritzer. Aber da könnte man auch nochmal schauen, ob die vielleicht verstopft. Das ist so ein beliebter Fehler, der so ein bisschen indifferent ist.
0: Eine Runde haben wir noch. Bis dahin vielleicht Ihre Fragen stellen unter 0331 70 98 100.

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0: Billy Joel auf Antenne Brandenburg. We didn't start a fire. Und wir haben unseren Autoexperten im Studio. Ulf Schulz ist da. Ulf, letzter Break. Bisschen hast du noch zu tun, bevor es dann an den heimischen Mittagstisch geht.
1: Start to fire.
0: Bist genau. Du klar für die nächste Frage von Fritz Lange aus Großbären? Er hat ein Problem mit seinem Kühlwasser.
2: Es ist ein Daimler A-Klasse, Baujahr 2005. Es ist ein Benziner, ein Schalter. Er zeigt an, Kühlwasser, Werkstatt aufsuchen. Jetzt haben wir schon geguckt, ob genug Wasser drauf ist oder Kühlflüssigkeit und ob das Ventil im Ausgleichbehälter in Ordnung ist. Aber es ist augenscheinlich alles in Ordnung. Die haben auch schon mal den Fehlerspeicher ausgelesen. Das Kühlwasser wird nicht heiß oder der kocht nicht oder so, wie man sagt. Ob das jetzt ein Sensorfehler ist oder irgendwo, wo man da suchen kann.
0: Ulf, Sensorfehler.
1: Ja, ich finde, das ist ein guter Ansatz, ernsthaft jetzt. Also die steigen mit den Jahren irgendwann mal aus, muss man sich vorstellen, die sind ja immer umspült, ja, und auch da setzen sich dann Ablagerungen auf. Tatsächlich würde ich mal in Richtung Kühlmittelsensor schauen. Vielleicht ist der nämlich, wird er gar nicht, er wird ganz normal warm, zeigt es nur falsch an. Mhm. Das wäre mein erster Ansatz. Und ansonsten muss man halt wirklich eine Temperaturmessung machen, mal gucken, ob wie denn die Temperatur aussieht. Und dann könnte es noch sein, dass ein hängendes Thermostat ist, also das, was für den großen und den kleinen Kühlkreislauf verantwortlich ist. Und wenn das hängt, zum Beispiel nur den großen offen, hat man auch das Gefühl, das Auto wird nicht warm. In den zwei Richtungen würde ich gucken.
0: So, zu guter Letzt noch eine richtig harte Nuss, die du knacken solltest, mein Lieber. Die Frage haben wir aufgezeichnet. Jetzt bin ich gespannt auf deine Lösung von der Frage von Matthias aus Bargens.
3: Ist ein Dacia Sandero, Baujahr 22. Es ist ein Hybrid, also Benzin und Gas. Und ist folgendes Problem, der verbraucht seit 2-3 Tankfüllungen, verbraucht er 2 Liter mehr.
0: So, mehr Informationen gibt's auch nicht. Och, mach was draus.
1: Das ist eine harte Nuss. Was verbraucht er denn jetzt? Mehr Gas oder Benzin? Das ist nämlich genau der Punkt. Mhm. Zum Starten braucht er ja immer Benzin. Also die Anlage schaltet ja dann um auf Gas. Und jetzt bin ich mir nicht ganz sicher, wie gesagt, wo verbraucht er mehr, an welcher Stelle. Aber bei der Gasanlage hast du halt diese Druckspeicher. Wenn dann die Drücke nicht stimmen oder so, dann kann er halt mehr Gas reinhauen. Da muss man wirklich tatsächlich an den Computer ran, Fehlerspeicher erstmal auslesen und gucken. Also das ist wirklich sehr, sehr vage.
0: Gut, damit sind wir hier durch, mein Lieber. Alles, was wir da hatten, hast du gelöst, beziehungsweise hat sich bemüht, der Ulf.
1: Feierabend. Was war das?
0: Wann erleben wir dich denn wieder, Ulf?
1: Ja, am 6. Juni geht zum zweiten Oldtimer-Treffen nach Havelberg. Das wird eine ganz wilde Sause. Die bauen da einen Autoscooter auf, da freue ich mich schon drauf. Ich werde den ganzen Tag Autoscooter fahren und dabei ins Mikrofon pusten und über alte Autos erzählen. Dann geht es vom 13. bis 14. jetzt nicht unbedingt in Brandenburg, aber zum Glasbach-Rennen nach Thüringen an den Rennsteig für mich. Das heißt, 2 Tage lang Vollgas Bergrennen moderieren. Europameisterschaft kann ich nur empfehlen. Ist echt ein Ausflug wert. Und wir, gucken wir mal, hören uns dann wieder am 20.06. erst.
0: Mir ist gerade aufgefallen, ich war noch nie bei einem Oldtimer-Treffen irgendwo in Brandenburg. Du musst mich irgendwann mal mitnehmen.
1: Kann ja wohl nicht sein.
0: Ja, nimm mich mal mit. Ja. Komm mal mit. Autoquartett, der Podcast gibt's auch noch. Komm, klammer doch mal ein bisschen,
1: läuft
0: mein Lieber.
1: Läuft gut. Autoquartett, Podcast, genau. Wir machen im Moment eine Traktorfolge. Die läuft aktuell. Und zwar zwischen meinem Ferguson TEA 20 und dem Deutz D30 Luftgekühlt vom Kai. Kann man unbedingt mal reinhauen. Also überall, wo es Podcast gibt, Autoquartett, Podcast. Lohnt
0: sehr,
1: sich.
0: Sehr, sehr spannend. Ulf, hat wieder einen Riesenspaß gemacht. Schön, dass du bei uns warst. Komm heil wieder und ganz viel Spaß auch beim Oldtimer-Treffen am 6. Juni, mein Lieber.
1: Oh, war, mach's gut.
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1: Im Studio Sabine Löbrig. Guten Tag. Die Veranstalter der Ökofilmtour ziehen eine positive Bilanz. 4 Monate lang war das Team in diesem Jahr wieder in Brandenburg unterwegs. Es gab mehr als 200 Veranstaltungen an 75 Orten, sagte uns Pressesprecher Nicola Mirza. Und es kamen mehr als 8.700 Besucher.
2: Da sind wir total froh drüber, weil das Ganze uns auch zeigt, nach Corona war es nicht so einfach, die Zuschauerinnen zurückzuholen. Das ist aber gelungen. Das liegt eben auch an der weiterhin unglaublich großen Neugier auf diese Themen Natur, Ökologie. Und das hat natürlich auch Gründe. Die Leute wollen wissen, warum sind Dinge so, was kann man verbessern, was kann ich bei mir um die Ecke verbessern. Und die wollen vor allem miteinander reden.
1: Im Landkreis Märkisch-Oderland sorgt die Schulplanung weiter für Diskussionen. Der Kreiselternrat hat eine Online-Petition gegen ein drohendes Schulplatzchaos gestartet. Janko Brett mit den Einzelheiten.
3: Darin fordern die Elternvertreter eine Planung auf Basis realistischer Kinderzahlen sowie Schulwege von maximal 40 Minuten Fahrzeit. Außerdem verlangen sie mehr Mitbestimmung und verbindliche Lösungen für Schülerinnen und Schüler, die keinen Platz an ihrer Wunschschule erhalten. Vizelandrat Friedemann Hanke weist die Kritik an der Datengrundlage zurück. Der Kreis berücksichtige bereits Zuzugsprognosen und Zensusdaten, um auf den erwarteten Anstieg der Schülerzahlen bis 2030 zu reagieren.
1: SPD-Fraktionschef Miersch ist gegen eine Verlängerung des Tankrabatts. Im Interview mit der Augsburger Allgemeinen forderte er stattdessen zielgenaue Entlastungen. Einzelheiten dazu von Hans Gerbot.
4: Mobilität müsse bezahlbar bleiben, aber die Gießkanne sei keine Dauerlösung, so Miersch. Angesichts der unsicheren politischen Entwicklung in der Welt müsse sich die Bundesregierung auf alle Eventualitäten vorbereiten. Miersch schlägt vor, die unteren und mittleren Einkommen durch eine Steuerreform zu entlasten. Das sei aus seiner Sicht effektiver. Der SPD-Politiker macht sich außerdem dafür stark, dass Spitzenverdiener mehr Last tragen sollten. Der Tankrabatt gilt noch bis Ende Juni.
1: Heute heißt es Daumen drücken. Energie Cottbus könnte in die zweite Fußball-Bundesliga zurückkehren. Ab 13.30 Uhr kämpft die Mannschaft in Regensburg um den Wiederaufstieg. Andreas Friebel berichtet.
5: Mindestens 6.000 Fans begleiten den FC Energie zum hoffentlich letzten Drittligaspiel für lange Zeit. Sie wollen in Regensburg ihren Beitrag leisten, dass Cottbus gewinnt. Auf dem Rasen hat Trainer Wollitz die Marschroute ausgegeben, dass auf Sieg gespielt wird. Denn nur das bringt den sicheren Aufstieg. Für den Tabellenzwölften aus Regensburg geht es unterdessen um nichts mehr. Trotzdem erwartet Cottbus kein leichtes Spiel.
1: Das RBB-Fernsehen überträgt die Partie live. Bundesligist Union Berlin empfängt am Nachmittag zum Saisonabschluss den FC Augsburg. Und soweit die Antenne Brandenburg Nachrichten. 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
6: Ist eigentlich sonnig, aber die lässt so langsam nach. Wir kommen dem Mix aus Sonne und Wolken sehr nahe inzwischen. Gebietsweise kann es auch ein paar Schauer geben. Die Höchstwerte liegen zwischen 14 und 17 Grad. In Berlin bekommen wir 16. In der Nacht locker bis gering bewölkt, später dann klar und trocken. Vereinzelt kann es ein bisschen neblig werden. 5 bis 0 Grad bekommen wir. Relativ frisch, also in Berlin 5 bis 2. Es kann Bodenfrost geben. So, und morgen dann erstmal sonnig zum Start. Dann bekommen wir so einen Wechsel aus Sonne und Wolken mit vereinzelten Schauern. Es kann aber auch sein, dass es durchweg trocken bleibt. Temperaturen liegen bei 17 bis 19 Grad.
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6: Der Blick auf die Straßen, zunächst mal zur A10, östlicher Berliner Ring Richtung Dreieck-Barnim. Zwischen Marzahn und Hohenschönhausen, da liegen Gegenstände auf der rechten und der mittleren Spur. A10, östlicher Berliner Ring Richtung Dreieck-Barnim. Zwischen Dreieck-Spreeau und Freienbrink ist die rechte Spur gesperrt, das Ganze wegen Bauarbeiten. Dann A10, westlicher Berliner Ring Richtung Dreieck-Werder. Hier dauert zwischen Leest und Vöben an der Baustelle 10 Minuten länger. Und auch Richtung Dreieck-Havelland, da stehen sie zwischen Großkreuz und Vöben 10 Minuten im Stau. A12, Frankfurt-Oder Richtung Berliner Ring. Zwischen Briesen und Fürstenwalde-West auch nochmal Stau. Hier dauert es 10 Minuten länger. Zum Stadtverkehr Berlin. In Köpenick spielt heute der erste FC Union im Stadion der Alten Försterei gegen Augsburg. Anpfiff 15.30 Uhr. Vor allem während der An- und Abfahrt ist mit Verkehrsbehinderungen zu rechnen. Am besten Sie nutzen die öffentlichen Verkehrsmittel. So, und Blitzer, die stehen aktuell auf der A13 Richtung Berlin, kurz vor Freiwalde. In Scharfenberg haben wir einen am Ortsausgang in Richtung Herzsprung und es blitzt in Bestensee auf der Hauptstraße bei Tempo 30. Haben Sie auch noch was für uns? Staus, Blitzer oder Entwarnungen? Wir nehmen alles beim Antenne Verkehrsservice. Da sitzt die Mia und ist erreichbar unter der 0331 70 98 101. Dankeschön dafür. Allen unterwegs gute Fahrt.
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0: Antenne Brandenburg hier mit der schönsten Musik für Brandenburg und folgendem.
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0: Wir haben Tickets für Sie. Bee Gees beim Main Course sind am 29. Mai im Tempodrom zu Berlin und spielen all die alten Hits von den Bee Gees. Also die Zeit, die muss man sich nochmal geben. 0331 70 98 100 ist die Nummer vom Hörerservice-Telefon. Und ich bin gespannt, ob Sie den Sekundenhit erkannt haben. Schönen guten Tag, hier ist René Hausmann. Wer ist denn da?
2: Ja, guten Tag, hier ist die Hanne aus Burgheide.
0: Hallo Hanne, scheint bei Ihnen noch die Sonne, weil bei uns ist sie schon
2: wunderbar.
0: Verschwunden. Ehrlich?
2: Ganz toll.
0: Hanne, ich komme sofort zu Ihnen nach Burgheide.
2: Ja,
0: ist ja unfassbar.
2: Haben wir im Moment.
0: Oh, wie toll. Wir sind hier inzwischen unter Wolken. Aber naja, Hanne, wir wollen ja nicht übers Wetter schwadronieren, sondern
2: über die Bee Gees.
0: Ja, und ein tolles Konzert, das Sie schon bald erleben werden, am 29. Mai im Tempodrom Berlin, präsentiert von uns Antenne Brandenburg. Jetzt natürlich die Frage, Hanne, haben Sie das denn hinbekommen mit dem Sekundenhit? War der zu erkennen für Sie?
2: Ja, habe ich.
0: Okay.
2: Mit meinem Mann gemeinsam. Ja, Secret Love.
0: Secret Love, sagen Sie? Der Mann hat mitgeholfen?
2: Ja, alte Fans von früher. Wir hängen immer noch an den Bee Gees.
0: Dann hören wir mal rein, ob das Teamwork was gebracht hat.
2: Ich hoffe.
0: Secret Love. Das hat hingehauen.
2: Super.
0: Hanne, herzlichen Glückwunsch.
2: Vielen Dank.
0: Damit gehen Sie mit Ihrem Mann vermutlich, weil der hat ja mitgeholfen.
2: Genau.
0: Am 29. Mai ins Tempodrom nach Berlin. Tolle Location, wird ein schönes Konzert werden. Da können Sie die 70er nochmal hochleben lassen.
2: Ganz toll, ja, danke.
0: Was wird Ihr Tag heute noch bringen? Wie sieht's aus bei Ihnen? Mittag
2: Wir
0: schon?
2: Gleich noch zu einem 70. Geburtstag.
0: Ah, Big Party oder eher so zum Kaffee trinken?
2: Im Garten, Gartenfest.
0: Oh, ganz toll. Gut. Dann lass es ordentlich krachen, dazu Hauptsache Antenne hören, wenn es geht.
2: Es regnet nicht, ja?
0: Nee, das wird schon klar gehen heute Abend.
2: Ja.
0: Wenn Hanne feiert, dann geht das nicht, dass es irgendwie regnet. Ich wünsche Ihnen ganz viel Spaß. Bitte noch in der Leitung bleiben.
2: Ja.
0: Grüßen Sie auch Ihren Mann von
2: Vielen
0: uns.
2: Vielen Dank, ja.
0: Und tschüss. Genießen Sie die Sonne in Burgheide. Tschüss.
2: Danke, tschüss.

0: Toller Song. Das war die Tochter von Starregisseur J.J. Abrams, Gracie Abrams. Die macht inzwischen nämlich längst ihre eigene Schlagzeile. Das, wie wir gerade gehört haben, auch mit melancholischem Indie-Pop und Texten, die so ein bisschen klingen, als hätte sie Liebeskummer. Ja, eine komplizierte Beziehung vielleicht. Übrigens schreibt sie viele von ihren Songs erstmal wirklich ganz leise zu Hause im Schlafzimmer. Ja, da, wo man auch ins Kissen weint. Dann werden daraus Millionen Streams. Also manche gehen dafür in ein Studio, das Millionen kostet. Andere brauchen einfach nur Liebeskummer und WLAN.
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0: einer der stärksten Songs von TSV 4, die seit den 18 Jahren aktiv ist und bis heute noch auf der Bühne steht, um großartig live zu performen. Schaut gehört auf der Antenne um kurz nach 13:30.
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0: Sonnig gerade wieder, ja. Die Wolken sind eben durch. Jetzt haben wir hier wieder Spaß. Ein Mix aus Sonne und Wolken ist da. Hin und wieder kann es ein paar Quellwolken geben, aber auch Schauer sind möglich. Die Höchstwerte bei all dem zwischen 14 und 17 Grad. In Berlin bekommen wir 16. So, dann schauen wir mal auf die aktuellen Temperaturen. Wir haben 12 Grad in Perleberg und Jüterbog, 14 sind es in Guteborn und Welzow, 15 Grad derzeit in Koschen und in Guben. In der Nacht anfangs noch locker bis gering bewölkt, später dann klar und auch trocken. Vereinzelt sind Nebelfelder möglich, Tiefstwerte liegen bei 5 bis 0 Grad. Dann schauen wir auf den Sonntag, der ist erstmal sonnig, dann gibt es so einen Wechsel aus Sonne und Wolken mit nur vereinzelten Schauern, kann auch trocken bleiben. 17 bis 19 Grad bekommen wir, Sie merken es, Temperaturen steigen allmählich. Am Sonntag, da haben wir dann mal Sonne, mal kompakte Wolken, es bleibt doch meist trocken im Verlauf, dann haben wir so ein leichtes Schauerrisiko, kann also durchaus sein, dass es nochmal eine kleine Husche geben wird.
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0: Der Blick auf die Straßen zur A10 zunächst östlicher Berliner Ring Richtung Dreieck Barnim. Zwischen Dreieck Spreeau und Freienbrink ist die rechte Spur gesperrt, das Ganze wegen Bauarbeiten. Dann A10 westlicher Berliner Ring Richtung Dreieck Werder. Hier dauert zwischen Liest und Vöben an einer Baustelle momentan 10 Minuten länger. Und in Richtung Dreieck Havelland, da stehen sie zwischen Großkreuz und Vöben nochmal 10 Minuten im Stau. A12 Frankfurt-Oder Richtung Berliner Ring zwischen Briesen und Fürstenwalde-West. Stau, hier momentan 20 Minuten mehr im Plan. Dann rüber zum Stadtverkehr Berlin. In Köpenick spielt heute Union im Stadion an der Alten Försterei gegen Augsburg. Anpfiff 15.30 Uhr. Vor allem während der An- und Abfahrt ist mit Verkehrsbehinderungen zu rechnen. Am besten Sie nutzen die öffentlichen Verkehrsmittel. Dann noch die Blitzer, dann haben wir es geschafft. Und zwar einer auf der A13 Richtung Berlin, kurz vor Freiwalde. In Bestensee wird geblitzt, auf der Hauptstraße bei Tempo 30. Und dann haben Sie noch einen Blitzer für uns. Wer ist denn da? Hallo.
2: Hallo, mein Name ist Friedemann. Ich wollte einen Blitzer informieren.
0: Ja.
2: Und zwar in Diedersdorf, wenn man Richtung Berlin fährt, in der Birkholzer Straße auf der rechten Seite. Vor allen Dingen für diejenigen interessant, die vom Spargelhof Diedersdorf kommen und wieder nach Berlin fahren.
0: Super Tipp, Friedemann. Dankeschön fürs Melden. Staus, Blitzer und Entwarnungen können Sie uns melden, so wie Friedemann eben, unter 0331 70 98 101. Da setzt sie mir und nimmt alles, was sie gesehen hat, auf. Oder sie gesehen haben, wollte ich sagen. Dankeschön dafür. Gute Fahrt.
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0: Antenne Brandenburg hier mit Musik von Glenn Frey. You belong to the city. Kurzer Blick nach Rügens, Regensburg. Dort spielt ja Energie Cottbus um den Aufstieg. 12. Spielminute, stand hier immer noch 0:0.
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0: Und wir sind bei Andreas Ortlam aus Berlin. Vorfahren kommen aus dem Saale-Orla-Kreis, das ist Südthüringen, Südostthüringen, um genau zu sein. Herr Professor Udolf, was haben Sie denn über die Ortlams herausgefunden?
2: Interessantes. Hallo Herr Ortlam, schönen guten Tag.
3: Schönen guten Tag.
2: Wir bleiben im Dreiländereck. Südostthüringen, sächsisches Vogtland und Franken. Da bleiben wir, da ist Ihr Name zu Hause. Ne?
3: Ja,
2: ganz klar. Seltener Name, 30 Mal nur auf der Telefon-CD mit 35 Millionen Namen. Das ist nicht viel. Er gehört zu den Personennamen, Vornamen. Vielleicht haben Sie schon mal gehört, Ortlepp. Ortlepp hinten mit B. Jetzt nehmen wir Ortlepp und der kriegt einen Sohn, einen Nachkommen. Da haben wir zwei Möglichkeiten, den zu bilden. Im Deutschen des Tages oder des Löwen. S oder N. Wir nehmen ein N. Er kommt raus Ortleben. Und jetzt, ich habe schon gemerkt, wie ich das ausspreche. Ich sage nicht Ortleben, ich sage Ortleben. Ja. Merken Sie, was da passiert? Ja? Und der BN, ja, das wird zum M. Ne? Und jetzt kommt der Dialekt dazu, der Vogtländische und auch Südostthüringen. Da, und da wird das Ortlem zu Ortlam. Sie sind der Sohn von Ortleb. Ja?
3: Der Sohn
2: und
3: von
2: was steckt da drin? Zwei Teile. Erster Teil ist Ort. Das ist Spitze. Der Bergmann arbeitet vor Ort. Das heißt, er arbeitet am Ende des Ganges, ne? Nämlich dort, wo die Kohle ist. Ne? Ort ist Spitze, finden Sie auch an der Ostsee, an so Landspitzen, die heißen dann Ort. Ne? Ort ist Spitze, aber hier ist gemeint die Waffe. Und der zweite Teil, Leib ist Besitz, Eigentum, das ist auch das Wort, was wir kennen aus Aschersleben, Oschersleben und so weiter. Und daraus, aus diesen beiden Elementen, Waffe und Eigentum,

0: Mexiko. Danke, Les Humphrey Singers. Ich finde, es reicht. Hier ist Antenne Brandenburg, Ihr Begleiter mit der schönsten Musik für Brandenburg. Und viel wichtiger, den Blick auf die Straßen. Denn es gibt eine Meldung von der A24 Berlin Richtung Hamburg zwischen Raststätte Linumer Bruch und Fähr-Berlin. Da liegen Gegenstände auf der Fahrbahn. Hier bitte besonders vorsichtig fahren. Was sonst noch wichtig ist auf den Straßen, gleich wieder zur vollen Stunde. Die Zeit jetzt 13.53 Uhr.
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1: Im Studio Sabine Löprig. Guten Tag. Brandenburgs Innenminister Rethmann sieht die Sicherheitsarchitektur in Deutschland in Gefahr, sollte die AfD auf Länderebene in Regierungsverantwortung kommen. Das sagte der CDU-Politiker dem Handelsblatt. Wenn eine in Teilen rechtsextreme Partei Zugang zu sicherheitsrelevanten Informationen habe, gefährde das die Sicherheit aller, so Rethmann. Ähnlich äußerten sich andere Innenminister der Länder, unter anderem aus Thüringen und Hessen. Anlass sind hohe Umfragewerte für die AfD in Sachsen-Anhalt. Dort wird am 6. September ein neuer Landtag gewählt. Die 21. Öko-Filmtour war nach Einschätzung der Veranstalter ein voller Erfolg. Mehr als 8.700 Menschen haben von Januar bis April die Veranstaltungen des Brandenburgischen Umwelt- und Naturfilmfestivals besucht. Das sagte uns Pressesprecher Nicola Mirzer.
2: Das war ein gutes Jahr und da sind wir sehr happy. Und wir waren wirklich wieder in ganz Brandenburg und waren da in Scheunen, in Kirchen, Bahnhöfen, aber auch in Schulen. Das Schöne ist, die Veranstaltungen selber machen eigentlich die Orte. Die suchen die Filme aus, die wir vorschlagen, weil die ganz genau wissen, welche Themen für sie vor Ort interessant sind. Und dann geht es eben nicht nur um den Film selber, sondern einfach um den Austausch.
1: Die Pflegereform von Gesundheitsministerin Wagen verzögert sich offenbar. Wie die Zeitungen der Funke Mediengruppe berichten, soll der Gesetzentwurf dem Kabinett erst Ende des Monats vorgelegt werden, mindestens eine Woche später als geplant. Vom Gesundheitsministerium hieß es aber auch Nachfrage, die Pflegereform werde kommen. Tim Aßmann berichtet.
3: Erklärtes Ziel der Bundesregierung ist, die Reform noch vor der Sommerpause durch den Bundestag zu bringen. Fachverbände kritisieren die Pläne bereits. Befürchtet werden Kostensteigerungen für Pflegebedürftige und deren Angehörige. Im Raum stehen unter anderem Änderungen bei der Einstufung der sogenannten Pflegegrade und bei der Beteiligung der Pflegeversicherung an den Unterbringungskosten in Pflegeheimen. Ziel der Reform ist eine Entlastung der Pflegeversicherung. Gesundheitsministerin Wagen hatte vor kurzem erklärt, das Defizit der Versicherung werde in den nächsten 2 Jahren insgesamt bei rund 22,5 Milliarden Euro liegen.
1: Energie Cottbus kann heute die Rückkehr in die 2. Fußball-Bundesliga perfekt machen. Seit gut einer halben Stunde kämpft die Mannschaft in Regensburg um den Wiederaufstieg und momentan führt Cottbus 1:0. Bundesligist Union Berlin empfängt zum Saisonabschluss den FC Augsburg. Anpfiff ist um 15.30 Uhr. Für Trainerin Marie-Louise Ether ist es der Abschied zum Gegner Augsburg, sagte sie.
4: Augsburg, eine Mannschaft, die gerade jetzt auch unter Manuel Baum extrem stabil ist, sehr gute Ergebnisse erzielt haben, zuletzt 6 Spiele ohne Niederlage. Und klar, sie kommen jetzt hierher, sie haben den Glauben daran, haben den Willen, natürlich Europa zu erreichen. Das ist immer was ganz Besonderes und deswegen wissen wir, dass eine Mannschaft hier auf uns zukommt, die uns nichts schenken wird, aber wir haben auch nichts zu verschenken.
1: Und soweit die Antenne Brandenburg Nachrichten. 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
5: Also gerade wieder schön. Also es gibt heute Sonne und Wolken im Wechsel, so ein Mix daraus. Quellwolken, aber auch einzelne Schauer kann es durchaus geben. Gebietsweise bleibt es aber auch trocken. Höchstwerte bei all dem zwischen 14 und 17 Grad. In Berlin bekommen wir 16. Aktuelle Temperaturen, wir haben 12 Grad in Bernau und Wiesenburg. 14 Grad melden Templin und Welzow und 15 sind es in Strausberg und Eberswalde. In der Nacht erst locker bis gering bewölkt, später dann klar und trocken. Kann ein bisschen neblig werden bei 5 bis 0 Grad. Regionales Bodenfrost möglich. Morgen zum Sonntag. Erst sonnig, dann Wolken und Sonne im Wechsel. Kann mal ein Schauer geben. Höchstwerte bei 17 bis 19 Grad.
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5: Der Blick auf die Straßen. Wir schauen zur A10, westlicher Berliner Ring, Richtung Dreieckwerder. Dauert zwischen Leest und Vöben an der Baustelle etwa 10 Minuten länger. Und auch Richtung Dreieck-Havelland stehen sie zwischen Großkreuz und Vöben noch mal 10 Minuten im Stau. A12 Frankfurt-Oder Richtung Berliner Ring zwischen Briesen und Fürstenwalde-West Stau. Hier dauert es gerade 20 Minuten länger. Und Vorsicht in Schacksdorf auf der Chausseestraße, da läuft zwischen Ortseingang und Finsterwalder Straße ein Hund auf der Fahrbahn. Stadtverkehr Berlin in Köpenick spielt der 1. FC Union im Stadion an der Alten Försterei. Anpfiff 15.30 Uhr. Es ist mit Verkehrsbehinderungen zu rechnen. Nutzen Sie am besten öffentliche Verkehrsmittel. Blitzer stehen auf der A13 Richtung Berlin kurz vor Freiwalde, dann in Bestensee auf der Hauptstraße bei Tempo 30 und in Diedersdorf auf der Birkholzer Straße. Staus, Blitzer und Entwarnungen können Sie gerne melden beim Antenne Verkehrsservice. Die Nummer 0331 70 98 101. Danke dafür und allen unterwegs gute Fahrt.
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5: Und wir reden gleich über Rinderdiebe in Brandenburg. Ja, das ist kein Witz, das ist wirklich Tatsache. 158 Tiere sind in Südbrandenburg verschwunden.
7: Einfach weg, zack.
5: Große Frage heute Morgen, wie klaut man eigentlich eine ganze Kuhherde, ohne dass jemand etwas merkt? Mehr dazu gleich nach zwei Songs hier auf Antenne Brandenburg. Zuvor Cliff Richard oder hier Otterbein mit diesem Song am Samstag.

0: Don't Talk Anymore gehört auf Antenne Brandenburg am Samstag. Wir reden übers Kühe-Klauen. Boah, das klingt erstmal nach einer Geschichte im schlechten Western vielleicht oder auch ja nach einem Witz vom Stammtisch. Ja? In Südbrandenburg aber, da passiert das gerade wirklich. In den letzten Wochen sind dort bei mehreren Viehdiebstählen insgesamt 158 Rinder verschwunden. Zack! Einfach weg. Und wir reden hier nicht von drei Hühnern unterm Arm. Ja? So eine Rinderherde, die entführt man ja auch nicht einfach im Kofferraum. Heiko Terno vom Bauernverband Südbrandenburg beobachtet die Entwicklung mit großer Sorge. Seine Erklärung dafür.
1: Wir haben ja einen unwahrscheinlichen Züchtungsfortschritt, aber wir haben auch einen historisch hohen Rindfleischpreis. Das Rindfleisch ist ja fünfmal so teuer wie das Schweinefleisch und das macht eben unsere Tiere attraktiv. Und wenn man die Täter mal kriegt, dann muss die Härte des Gesetzes da auch zuschlagen.
0: Die große Frage ist natürlich, wie können denn unsere Landwirte die Diebstähle verhindern? Videoüberwachung könnte da eigentlich helfen, oder?
1: Aber das ist eben auf der Weide im großen Stil nicht möglich. Sicherlich hilft da Überwachungstechnik, aber wir brauchen ja auch die Unterstützung der Polizei, aber auch der Zivilgesellschaft. Jeder sollte aufmerksam sein und sich wundern, wenn nachts ein Vieh-LKW aus einem Feldweg kommt. Der hat da eigentlich nichts zu suchen.
0: Super guter Hinweis, ja. Auch für uns Normalos, einfach immer mit offenen Augen unterwegs sein. Übrigens, zu Geld machen lassen sich gestohlene Rinder in Deutschland offiziell nicht. Die Papiere, die liegen ja immer noch beim Eigentümer. Deswegen wird vermutet, dass die Tiere direkt ins Ausland gehen. Hier ist Antenne Brandenburg, gleich Rednecks, Wish You Were Here. Und dies hier ist passend zu dem, was wir haben, Wochenende, The Weeknd, Take My Breath. Das ist die schönste Musik für Brandenburg.

0: Antenne Brandenburg hier mit der schönsten Musik. Kurzer Blick nach Regensburg. Stand hier zur Halbzeit 0:1 für Cottbus. Kann so weitergehen. So, Mittagsschläfchen durch, hoffe ich. Na dann, ist eine Menge los im Land. Ja, zum Beispiel Ritterfest in Landsberg. Was haben wir da noch? Schlauchbootrennen in Bad Liebenwerder. Oder auch schön, Schlossgartenfest in Rheinsberg. Gefeiert wird noch den ganzen Nachmittag der 300. Geburtstag von Prinz Heinrich von Preußen. Robert Frank vom Rheinsberger Heimatverein dazu.
1: Flanieren erwünscht. Es gibt verschiedene Stellen, wo auch Objekte ausgestellt werden. Wir haben Keramiker, die sich mit diesem Thema beschäftigen und auch im Schloss auf Podeste ihre Ausstellung präsentieren. Also Kunst, Kultur, Musik und natürlich viel Spaß und einen offenen Park.
0: Ja, heute also freier Eintritt ins Schloss Rheinsberg, in den Schlossgarten mit Heckentheater und in die Orangerie. Orangerie? Schweres Wort. Vielleicht sind Sie ja in der Nähe. Schauen mal rein. Und noch mehr Tipps für alle anderen, die unterwegs sind, gibt's online auf antennebrandenburg.de.
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0: Bill of the Road, Sacramento. Damit gleich 2:30 durch.
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0: Ist wechselhaft heute, ja. Wir haben so einen Mix aus Sonne und Quellwolken, kann auch Schauer geben, kann aber auch trocken bleiben. Also so genau weiß das irgendwie keiner heute. 14 bis 17 Grad, das ist klar. In Berlin bekommen wir um die 16 Grad und aktuell liegen wir bei 13 Grad in Grünow und Schönefeld. Wir haben 14 Grad in Lenzen und in Templin und 16 Grad bereits sind es in Manchotenow und in Guteborn. In der Nacht erstmal locker bis gering bewölkt, später dann klar und trocken. Nebel ist durchaus möglich, 5 bis 0 Grad wird also relativ frisch. Regional ist Bodenfrost zu erwarten. Morgen denn dafür erstmal sonnig, dann Sonne und Wolken im Wechsel, also ähnlich wie heute im Grunde. Vereinzelte Schauer sind möglich, aber es heißt nicht, dass sie kommen. Temperaturen noch milder bei 17 bis 19 Grad.
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0: Wir schauen auf die Straßen um 3:01. Zur A12 zunächst. Frankfurt-Oder Richtung Berliner Ring. Zwischen Briesen und Fürstenwalde-West haben wir Stau. Hier dauert es aktuell eine halbe Stunde länger. Dann Vorsicht in Schacksdorf. Auf der Chausseestraße läuft zwischen Ortseingang und Finsterwalder Straße ein Hund auf der Fahrbahn. Stadtverkehr Berlin, Tiergarten. Hier ist die Straße des 17. Juni zwischen Großem Stern und Ebertstraße wegen einer Sportveranstaltung gesperrt. Und zwar bis morgen früh. Und auch die Ebertstraße selbst ist zwischen Behren- und Dorotheenstraße gesperrt. Das Ganze bis heute 21 Uhr. In Köpenick spielt Union gegen Augsburg. 15.30 Uhr geht's los. Vor allem während der An- und Abfahrt ist mit Verkehrsbehinderungen zu rechnen. Am besten sie nutzen die öffentlichen. Und Blitzer stehen auf der A13 Richtung Berlin, kurz vor Freiwalde. Dann im besten See auf der Hauptstraße bei Tempo 30. Und in Diedersdorf steht einer, und zwar in Richtung Berlin auf der Birkholzer Straße. Staus, Blitzer und Entwarnungen können Sie gerne melden beim Antenne Verkehrsservice. Die Nummer 0331 70 98 101. Dankeschön dafür. Ein unterwegs. Gute Fahrt.
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0: So, an dieser Stelle nochmal ein kurzer Blick nach Regensburg. Da spielt Regensburg gegen Cottbus. Stand hier immer noch zur zweiten Halbzeit 0:1 für Cottbus. Wir bleiben so ein bisschen in der Lausitz. Also früher wurde da gebaggert, heute wird da eher flaniert. Ja? Am Sedlitzer See, da gibt es einen neuen schwimmenden Steg. Laut Detlef Wurz vom Zweckverband der längste auf einem Binnengewässer in Brandenburg. Also endlich kann man mal sehr weit übers Wasser laufen, ohne gleich Jesus dabei sein zu müssen. Außerdem neu am Aussichtsturm Rostiger Nagel, ein Infopunkt zur Entstehung des Sees. Also im Grunde die Antwort auf die Frage, wie wird aus einem ehemaligen Tagebau plötzlich ein Ort, an dem Menschen freiwillig Sonnenuntergänge fotografieren?
1: 160 Meter kann man immerhin auf den See gehen. Für einen Binnensee ist das, denke ich, schon eine beachtliche Größe. Und hier mit dem Infopunkt und dann dem fast fertigen Rostigen Nagel, das sowieso schon als Wahrzeichen fürs Seenland fungiert, haben wir einen Anlaufpunkt für die Gäste, für die Touristen, aber auch für die Einheimischen natürlich, der sich sehen lassen kann, wo man immer wieder was erleben kann, immer wieder neue Einblicke erfahren kann. Und deswegen sind wir so stolz und freuen uns auch über diesen Punkt.
0: Ja, zu Recht. Besucher sollen die Lausitzer Seenkette damit endlich unkompliziert erleben können. Mit dem Rad zu Fuß und bald auch durchgängig per Boot. Ende Juni sollen ja die Kanäle zwischen den Seen freigegeben werden. Überall gibt es da tolle Sehenswürdigkeiten zum Anhalten. Das freut übrigens auch Oberspreewald-Lausitz-Landrat Alexander Erbert.
2: Mit jedem Anhaltepunkt, den wir bieten, bietet man natürlich die Möglichkeit, dass nicht nur die Gäste, sondern auch unsere Einwohnerinnen und Einwohner Stopp machen können, sich informieren können und einfach ein bisschen länger verweilen können. Und wenn wir die Gesamtschau dann auch ein bisschen wirtschaftlich noch begleiten können, wäre das natürlich eine Win-Win-Situation. Und für mich auch ganz wichtig, dass wir das mit der sächsischen Seite gemeinsam auch entwickeln.
0: Tolles Projekt über die Landesgrenzen hinweg. Der Sedlitzer See hat eine neue Attraktion, den schwimmenden Steg. Einfach mal hinfahren, vielleicht ja schon dieses Wochenende. Und falls Ihnen auf den Steg jemand entgegenkommt, der ganz langsam läuft, das sind entweder Romantiker oder Menschen mit leichtem Respekt vor schwimmenden Konstruktionen. Ihr seid Antenne Brandenburg, Ihr Begleiter mit der schönsten Musik von Savage Garden.

0: Pharrell Williams, Happy auf Antenne Brandenburg. Das war Hallo Brandenburg vom Samstag. Heute, vielleicht haben Sie es mitbekommen, leider ein bisschen stimmlich angeschlagen. Und nein, es ist nicht so, wie die Kolleginnen hier vermutet haben. Ich habe keine Megasause gemacht, ja? Null Alkohol. Also, nein. Sowas kommt, wenn man mit den Eltern Ultras die eigene Mannschaft in Berlin anfeuert. Da gibt es nämlich gerade den Herbert Weber Cup im Basketball. Ja, was soll ich sagen? Unsere Jungs aus Brandenburg, die Basketball-Talents Potsdam, die spielen gerade gute Spiele in der U16. Heute geht's weiter, also morgen kriege ich wahrscheinlich keinen Ton mehr raus. Aber da muss ich ja auch nicht arbeiten. Das macht sein Kollege Olaf Kosert, sein Gast ab 10, der Schauspieler Harald Krasnitzer. So, und hier übernimmt jetzt Kollegin Sarah Schiwi und bespaßt sie bis in den Abend. Mein Name ist René Hausmann. Ich bedanke mich bei Ihnen fürs Zuhören. Am Montag bin ich dann auch wieder für Sie da. Hoffentlich mit Stimme und mit guter Laune. Bis dahin, lieb sein und gesund bleiben. Die Zeit, 14.53 Uhr.
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1: Im Studio Sabine Löbrig. Guten Tag. Brandenburgs Innenminister Rethmann sieht die Sicherheitsarchitektur in Deutschland in Gefahr, sollte die AfD auf Länderebene in Regierungsverantwortung kommen. Das sagte der CDU-Politiker dem Handelsblatt. Matthias Wetzel mit Einzelheiten.
2: Wenn eine in Teilen rechtsextreme Partei Zugang zu sicherheitsrelevanten Informationen erhalte, gefährde das die Sicherheit aller, so Rethmann. Thüringens Innenminister Mayer forderte ebenfalls im Handelsblatt, das Thema auf die Tagesordnung der nächsten Innenministerkonferenz im Juni zu setzen. Man müsse verhindern, dass die AfD sicherheitsrelevante Informationen an Russland oder rechtsextreme Kreise weitergibt, betonte der SPD-Politiker. Hintergrund sind die hohen Umfragewerte für die AfD in Sachsen-Anhalt und Mecklenburg-Vorpommern, wo im September neue Landtage gewählt werden.
1: Der Brandenburger Kanu- und Ruderrennsport wird deutlich gestärkt. Am Rande des Weltcups in Brandenburg an der Havel hat Sportminister Hoffmann heute einen Förderbescheid übergeben. Luise Burkhardt berichtet.
3: Mit über 3,6 Millionen Euro fördert das Land die Modernisierung der Regattastrecke auf dem Beetsee. Unter anderem sollen ein Gesundheitszentrum mit Räumen für Krafttraining und Physiotherapie sowie ein barrierefreier WC-Bereich entstehen. Die Regattastrecke stehe wie keine zweite Sportstätte für sportliche Erfolge made in Brandenburg, sagte Hoffmann bei der Übergabe. Deshalb sei es wichtig, dass sie auch in Zukunft die Ansprüche moderner Wettkämpfe auf internationalem Niveau erfüllt.
1: SPD-Fraktionschef Mirsch ist gegen eine Verlängerung des Tankrabatts. Im Interview mit der Augsburger Allgemeinen forderte er stattdessen zielgenaue Entlastungen. Einzelheiten dazu von Maximilian Ulrich.
4: Die Gießkanne ist für SPD-Bundestagsfraktionschef Matthias Mirsch keine Dauerlösung, wenn es um Entlastungen geht. Die Bundesregierung müsse sich laut Mirsch zwar auf alle Eventualitäten vorbereiten, weil man nicht wisse, was Trump und Netanyahu im Nahen Osten anrichten. Für Mirsch stehen jetzt aber strukturelle Entlastungen durch eine Einkommenssteuerreform im Fokus. Er verweist außerdem auf die E-Auto-Förderung, die man ab Dienstag beantragen kann. Der Tankrabatt gilt seit dem 1. Mai und ist auf 2 Monate begrenzt.
1: In London ist die Polizei heute im Großeinsatz. 4000 Sicherheitskräfte sollen mit Pferden, Hunden, Drohnen und Hubschraubern Ausschreitungen und Zusammenstöße verhindern. Grund sind 2 Großdemonstrationen mit jeweils Zehntausenden Teilnehmern. Außerdem pilgern Zehntausende Fußballfans ins Wembley-Stadion zum Pokalfinale des FA Cups zwischen Chelsea und Manchester City. Energie Cottbus kann heute die Rückkehr in die zweite Bundesliga perfekt machen. Gut eine Viertelstunde vor Ende der Partie in Regensburg führt Cottbus 1:0. Und Bundesligist Union Berlin empfängt zum Saisonabschluss den FC Augsburg. Anpfiff ist um 15.30 Uhr, also in knapp einer halben Stunde. Und soweit die Antenne Brandenburg Nachrichten. 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
5: Also untenrum treibt es Brandenburg ja durchaus bunt. Der Raps blüht so herrlich gelb, der Flieder ist auch noch da in weiß und violett, die Rostkastanien blühen auch, das sieht alles wunderschön aus. Und am Brandenburger Himmel gibt es zum Glück ein bisschen Blau, ein bisschen Sonne, aber auch immer wieder dunkle graue Wolken. Heute kann es immer mal zwischendurch etwas regnen, bei 14 bis 17 Grad maximal. Zur Stunde stehen wir bei 12 Grad in Doberlug-Kirchhain und Wusterwitz. 14 Grad sind es in Eberswalde und Bestensee, 15 Grad in Klettwitz und Strausberg. Kommende Nacht erst locker bis gar nicht bewölkt. Danach wird es in den Morgenstunden örtlich neblig bei 5 bis 0 Grad im Tiefstfall. Morgen dann am Sonntag dauert es ein bisschen, bis es wärmer wird. Aber immerhin, wir schaffen 17 bis 19 Grad. Erst Nebel, Sonne, Wolken. Im Tagesverlauf vielleicht auch mal ein paar wenige Regentropfen.
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5: Grüße auf die Straßen und auf der A12 Frankfurt oder Richtung Berliner Ring müssen Sie leider Stau in Kauf nehmen zwischen Briesen und Fürstenwalde West plus 20 Minuten. Stadtverkehr Berlin in Tiergarten ist die Straße des 17. Juni zwischen Großem Stern und Ebertstraße komplett gesperrt bis morgen früh wegen des Frauenlaufs. Und auch die Ebertstraße selbst ist dicht zwischen Bären- und Dorotheenstraße noch bis 21 Uhr. Köpenick, da spielt der 1. FC Union Berlin im Stadion an der Alten Försterei gegen Augsburg. Anpfiff ist in 26 Minuten. Vor allen Dingen jetzt während der Anreise und später auch während der Abreise müssen Sie mit vollen Straßen rechnen. Am besten Sie nutzen die öffentlichen Verkehrsmittel, die aber auch gut gefüllt sein werden mit Union-Fans. 0331 70 98 101, die Nummer vom Antenne-Verkehrsservice. Es blitzt an der A13 Richtung Berlin, kurz vor Freiwalde. Bestensee, Blitzer in der Hauptstraße bei Tempo 30 und in Diedersdorf Richtung Berlin, Birkholzer Straße. Kommen Sie gut an.
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5: Blumenkübel bepflanzen, Dahlien ins Beet setzen, Gemüse ins Freiland bringen und so weiter. Das ist die schöne Zeit des Jahres für alle, die einen Garten haben oder zumindest einen Balkon. Und heute ist schwer was los für alle, die es lieben, in der Erde zu buddeln. Und zwar ein langer Wisch. Was und wie lange noch? Das hören Sie nach zwei Songs.

0: Schönen Sonnabend zusammen, 12:03. Also für die Kleinen ist richtig schwer was geboten. Die kleinsten Brandenburger, die haben im Garten meistens natürlich andere Interessen, ich weiß.
1: Rutschen, schaukeln.
0: Aber wenn Mama und Papa fragen, dann helfen doch auch die Kleinen, oder? Am Gartenbeet oder am Blumenkübel. Und ein bisschen was lassen sie sich auf jeden Fall anstecken vom Gartenfieber der Eltern und Großeltern. Antenne-Reporterin Stefanie Brockhausen hat das zumindest heute erlebt beim Kids Day im Rosengut Langerwisch.
2: Die Hobbygärtner kennen im riesigen Gartencenter kein Halten mehr.
3: Das wird Fieber, ne? Man fiebert.
4: Wir haben jetzt lange genug gewartet und wir sehen ja, andere Leute haben auch Lust. Viel Lust haben die, ne?
2: Auch Jessica aus Brandenburg an der Havel. Sie schiebt einen vollgeladenen Einkaufswagen durch die breiten Gänge. Vorbei an Tischen mit weißen Geranien und roten Wandelröschen.
5: Das ist unser Wagen, genau. Mit meiner Mama zusammen. Und ja, genau. Wir haben auch unsere Kübel und so. Und da wollen wir jetzt so ein bisschen sommerliche Pflanzen kaufen. Im Moment sieht es noch sehr traurig in meinem Garten aus.
2: Der grüne Daumen in der Familie ist noch nicht allzu ausgeprägt.
5: Nein, wir haben seit 5 Jahren ungefähr ein Haus und ich übe noch. Mit 3 Kindern ist es mit der Zeit und dem Blumen und Pflanzen manchmal schwierig. Aber wir sind bemüht, ne? Nach und nach.
2: Die Kinder Laura, Melissa und Charlotte helfen gern, vor allem beim Gießen. Und alles, was gut schmeckt, steht sowieso hoch im Kurs, sagt Melissa.
6: Apfelbaum zum Beispiel oder Erdbeerpflanze.
2: So ist es auch bei Alma. Sie liebt Erdbeeren, Heidelbeeren und Erbsen.
7: Und so goldene Himbeeren. Die schmecken süßlich, halt wie Himbeeren, nur halt ohne diesen Himbeergeschmack, halt einfach süß.
2: Die Kinder können heute beim Kids Day zum Beispiel Saatbänder basteln. Also lange Papierstreifen mit Saatgut für Blumen oder Gemüse, die einfach zu Hause ins Hochbeet gelegt werden können.
0: Finde ich fantastisch. Und Erbsen selber pulen und dann essen. Ach, ein Traum. Erinnere ich mich auch gerne dran zurück. Der Kids Day im Rosengut in Langerwisch. Heute noch bis 17 Uhr mit Saatband basteln, Kinderschminken und auch einer Rätselentdeckungstour. Und Sie, liebe Eltern, Großeltern werden da auch viel Spaß haben. Wünscht zumindest an

0: Samstagnachmittag, also in der Lausitz, da sind alle ganz gebannt und hängen vorm Fernseher. Es ist so spannend. Seit 13.30 Uhr geht es bei Energie Cottbus ja heute um alles oder nichts. Zu Gast in Regensburg möchten die Cottbusser in die zweite Liga aufsteigen. Und ja, gerade steht es 0 Tore Regensburg, 1 für Cottbus. Und ja, das sieht ganz gut aus. In der ersten Bundesliga, da empfängt Union Berlin den FC Augsburg heute zum letzten Spiel der Saison. Das letzte Spiel gegen Mainz hatte Union ja nach langer Flaute gewonnen. Und wir hoffen mal sehr, dass das heute auch klappt. Trainerin Marie-Louise Eder hat vor dem Spiel gesagt:
1: Ich freue mich jetzt einfach nochmal auf das Heimspiel hier zu Hause. Jetzt klar, es ist jeden Tag was Besonderes, auch mit der Mannschaft auf dem Platz zu stehen, zusammenzuarbeiten. Es macht sehr viel Freude. Und am Ende geht es aber jetzt darum, wieder sich bestmöglich darauf vorzubereiten, auf ein Bundesligaspiel. Und das wollen wir gewinnen. Und darauf liegt einfach der Fokus.
0: So muss es sein. Anpfiff in wenigen Minuten, 15.30 Uhr im Stadion an der Alten Försterei. Wir halten Sie natürlich auf dem Laufenden, auch was das Spiel von Energie Cottbus betrifft.
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0: Was für ein wundervolles Leben.
1: Da wird der Schuss kommen, da kommt doch der Schuss. Die Möglichkeit, ein Tor! Tor für Energie Cottbus!
0: Gerade habe ich noch darüber gesprochen, dass die Jungs noch spielen gegen Jahn Regensburg und 1:0 führen. Da wurde das Spiel auch schon abgepfiffen. Es ist tatsächlich vollbracht. Energie Cottbus spielt in der nächsten Saison wieder in der zweiten Fußball-Bundesliga. Das Team von Trainer Wollitz hat 1:0 gegen Regensburg gewonnen. Der Aufstieg ist perfekt und das nach 12 Jahren. Wahnsinn.

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1: Ist auch wieder wie so ein typischer Apriltag. Sonne, Wolken, Wind, örtlich Regen und ein bisschen zu frisch für Mitte Mai, zumindest für mein Empfinden. 14 Grad heute im Höchstfall in Pritzwalk, 16 Grad in Berlin, 17 Grad in Jenschwalde. Zum Abend hin sollen die Schauer, die es bislang gab, nachlassen und es soll wieder sonniger werden. Also vielleicht doch noch Grillwetter. Kommende Nacht locker bewölkt, oft sternenklar, morgen früh örtlich neblig, geht runter nochmal auf frische 5 bis 0 Grad, örtlich also nochmal Bodenfrost. Morgen dann der Sonntag, startet oft sonnig, dann wird es aber ziemlich schnell wieder wolkig und ein paar Regentropfen wird es auch wieder geben. Am Abend lockert es wieder auf. Temperaturen 17 bis 19 Grad, kurzer Blick auf Montag, da ähnlich bei 19 bis 22 Grad, aber etwas wärmer.
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1: Bissel Stau auf der A12 Frankfurt-Oder Richtung Berliner Ring zwischen Briesen und Fürstenwalde plus 10 Minuten. Vorsicht auf der B96 Oranienburg. Hier liegt ein totes Tier zwischen der Birkenallee und der Walter-Bothe-Straße auf der rechten Spur. Stadtverkehr Berlin. Die Straße des 17. Juni immer noch zwischen Großem Stern und Ebertstraße gesperrt. Bis morgen früh bleibt das so nach dem Frauenlauf. Und auch die Ebertstraße ist dicht zwischen Behren- und Dorotheenstraße. Das aber nur bis heute Abend 21 Uhr. Ein Hinweis zur S-Bahn. Wegen Bauarbeiten fahren noch bis morgen Betriebsschluss Busse statt Bahnen für die S3 und die S9 zwischen Charlottenburg und Olympiastadion. Für die S46, S8, S9 und S85 zwischen Schöneweide und Grünau bzw. Schönefeld. Und dann noch bis kommenden Mittwoch für die S7 Ersatzverkehr zwischen Charlottenburg und Grunewald. 0331 70 98 101. Geblitzt wird heute unter anderem an der A13, sagen Sie, Richtung Berlin, kurz vor Freiwalde, in Bestensee, in der Hauptstraße bei Tempo 30 und Blitzer auch in Diedersdorf Richtung Berlin auf der Birkholzer Straße. Der Antenne-Verkehrsservice wünscht eine Foto- und bitte unfallfreie Fahrt.
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1: Zauberhaften Nachmittag zusammen. Das hier einer der stärksten 80er überhaupt von Belinda Carlisle. Leave a light on.

0: und immer wieder gut. Peter Gabriels, Salisbury Hill, der schönste Sound aus den 70ern, das ist Antenne Brandenburg am Sonnabend. Und heute Vormittag war wieder unser Mann für Ihr Auto am Start.
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2: Ja, hallo, hier ist Marie aus Saarmund. Und zwar habe ich eine Frage. Ich fahre einen VW E-Up und der macht beim Rückwärtsfahren immer ganz knackende Geräusche. Ja. Die Werkstatt hat nie was rausfinden können, woran das liegt. Vielleicht habt ihr ja noch einen Tipp.
3: Okay, wundert mich, dass die Werkstatt da nicht eine Idee hat, weil eigentlich ist das ein kleines bekanntes Phänomen, also zumindest sollte ich danach als erstes schauen, und zwar die Bremsbeläge. Die haben manchmal vorne in den Bremssätteln so ein bisschen Spiel. Ach. Und wenn ich jetzt einen Rückwärtsgang einlege, dann bewegt sich das Auto ja sozusagen umgekehrt logischerweise und die Kräfte verschieben sich nach hinten. Und dann fangen die an, so leicht einmal kurz zu knacken und dann ist es auch wieder weg.
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1: Im Studio Sabine Löbrig, guten Tag. Jubel in der Lausitz. Energie Cottbus ist nach 12 Jahren zurück in der zweiten Fußball-Bundesliga. Das Team von Trainer Klaus-Dieter Wollitz hat den Aufstieg mit einem 1:0 in Regensburg perfekt gemacht. Trainer Wollitz zeigte sich überwältigt und bedankte sich auch für den Rückhalt durch Vereinspräsident Lemke.
2: Also was hier geschaffen worden ist, das ist außergewöhnlich. Das zeigt sich mal wieder. Vertrauen, Respekt, unterstützen, zur Seite stehen, hilfsbereit sein, Niederlagen zu akzeptieren. Auch mal hinzufallen, auch mal Fehler zu machen und trotzdem an diese Personalien festzuhalten. Das ist, wenn man menschlich miteinander umgeht.
1: Zum Aufstieg von Energie gibt es heute Abend auch ein RBB-Spezial um 20.15 Uhr. Brandenburgs Innenminister Rethmann sieht die Sicherheitsarchitektur in Deutschland in Gefahr, falls die AfD auf Länderebene in Regierungsverantwortung kommen sollte. Entsprechend äußerte sich der CDU-Politiker gegenüber dem Handelsblatt. Wenn eine in Teilen rechtsextreme Partei Zugang zu sicherheitsrelevanten Informationen erhalte, gefährde das die Sicherheit aller, so Rethmann. Ähnlich äußerten sich andere Innenminister der Länder, unter anderem aus Thüringen und Hessen. Anlass sind hohe Umfragewerte für die AfD in Sachsen-Anhalt. Dort wird im September ein neuer Landtag gewählt. Die Pflegereform von Gesundheitsministerin Wagen verzögert sich offenbar. Wie die Zeitungen der Funke Mediengruppe berichten, soll der Gesetzentwurf dem Kabinett erst Ende des Monats vorgelegt werden, mindestens eine Woche später als geplant. Vom Gesundheitsministerium hieß es aber auf Nachfrage, die Pflegereform werde kommen. Tim Aßmann berichtet.
3: Erklärtes Ziel der Bundesregierung ist, die Reform noch vor der Sommerpause durch den Bundestag zu bringen. Fachverbände kritisieren die Pläne bereits. Befürchtet werden Kostensteigerungen für Pflegebedürftige und deren Angehörige. Im Raum stehen unter anderem Änderungen bei der Einstufung der sogenannten Pflegegrade und bei der Beteiligung der Pflegeversicherung an den Unterbringungskosten in Pflegeheimen. Ziel der Reform ist eine Entlastung der Pflegeversicherung. Gesundheitsministerin Wagen hatte vor kurzem erklärt, das Defizit der Versicherung werde in den nächsten 2 Jahren insgesamt bei rund 22,5 Milliarden Euro liegen.
1: In Wien steigt am Abend das Finale des ESC, des Eurovision Song Contest. Für Deutschland am Start ist die Sängerin Sarah Engels mit ihrem Titel Fire. Sie sagte wenige Stunden vor der Show, sie freue sich riesig auf ihren Auftritt.
4: Ich weiß, für mich, ich werde ihn genauso genießen wie die anderen Tage. Also ich bin selber überrascht, dass ich so viel Energie habe, weil ich meine, wir hatten jetzt so viele Proben und irgendwie habe ich immer noch so viel Energie. Ich glaube, dass ich morgen wahrscheinlich einmal so einen richtigen Mental Breakdown kriegen werde, weil der Körper irgendwann einfach auch mal kurz zusammen klappt. Aber jetzt aktuell fühle ich mich echt noch richtig energiegeladen und habe Bock auf heute Abend.
1: Übertragen wird der ESC heute Abend ab 20.15 Uhr im Ersten. Soweit die Antenne Brandenburg Nachrichten. 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
5: Etwas mehr Blau wäre schön heute, aber dank des Windes wird es auch bei Ihnen heute noch blaue Fetzen am Brandenburger Himmel geben, auch im nördlichen Raum. Es gibt noch Sonne zum Abend, also falls Sie grillen wollten, tun Sie es einfach. Die Schauer werden immer weniger, am Abend soll es dann trocken bleiben. Maximal ja heute 14 bis 17 Grad von Nord nach Süd. Wir stehen bei 11 Grad in Brandenburg an der Havel, 12 Grad sind es in Pritzwalk, 13 Grad bei Ihnen in Grünow bei Prenzlau und aktuell 15 Grad in Rietz-Neuendorf und Guteborn. Kommende Nacht gibt es erstmal sternenklaren Himmel, 5 bis 0 Grad im Tiefstfall. Morgen früh dann etwas Nebel, sobald er weg ist, kommt die Sonne und dann wird es ein angenehmer Sonntag bei 17 bis 19 Grad maximal. Ab und an vielleicht eine kleine Husche, aber die meiste Zeit soll es dann doch trocken bleiben.
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5: Grüße auf die Autobahnen, Bundes- und Landstraßen und immer noch Zeitverlust. Tut mir leid für Sie auf der A12 Frankfurt-Oder Richtung Berliner Ring. Zwischen Briesen und Fürstenwalde staut es sich, aber mit 10 Minuten mehr sind Sie da gut beraten. Das geht flott. Vorsicht auf der B96 Fürstenberg Richtung Reinickendorf. Liegenbleiber zwischen Oranienburg Nord und Oranienburg, hier die Standspur blockiert. Stadtverkehr Berlin in Tiergarten noch die Straße des 17. Juni gesperrt zwischen Großem Stern und Ebertstraße bis morgen früh und auch die Ebertstraße dicht bis heute Abend. Abend zwischen Behren- und Dorotheenstraße. 21 Uhr soll sie wieder frei sein. Ein Hinweis zur S-Bahn. Es gibt Ersatzverkehr mit Bussen bis morgen Betriebsschluss wegen Bauarbeiten. Betroffen die S3 und die S9 zwischen Charlottenburg und Olympiastadion, die S46, S8, S9 und S85 zwischen Schöneweide und Grünau bzw. Schönefeld und dann auch Einschränkungen bei der S7 bis kommenden Mittwoch. Ersatzverkehr mit Bussen zwischen Charlottenburg und Kronewald. Geblitzt wird unter anderem in Diedersdorf Richtung Berlin, Birkholzer Straße. Haben wir was vergessen? Unfall, Liegenbleiber, Tiere auf der Fahrbahn. 0331 70 98 101, die Nummer vom Antenne Verkehrsservice.
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5: Damit gehen noch mal ganz liebe Grüße raus an alle Fans von Energie Cottbus. Es hat geklappt nach 12 langen Jahren. Nicht in der zweiten Liga. Spielen Sie in der nächsten Saison in der zweiten Liga. Es ist der Wahnsinn. Herzlichen Glückwunsch von Antenne Brandenburg. Dem gesamten RBB natürlich.

0: Wenn Pink mal beim Eurovision Song Contest antreten würde, von mir bekäme sie locker 12 Punkte. Heute tritt aber erstmal Sarah Engels für Deutschland beim Eurovision Song Contest Finale in Wien an. Und ja, wir wünschen ihr natürlich all the best, alles Gute, einen ganz tollen Auftritt, viel Spaß vor allen Dingen. Die schwedische Teilnehmerin Felicia, vielleicht haben Sie es mitbekommen, die soll ja bei der Generalprobe heute Vormittag ohnmächtig geworden sein. Wie es Sarah Engels geht, so kurz vor dem Auftritt, das weiß mein Kollege in Wien, Nils Damz.
1: Sarah Engels Vorbereitungen fangen an, noch bevor sie in die Wiener Stadthalle fährt.
2: Also es ist meistens so, dass wir noch hier im Hotel Haare und Make-up machen, ich noch nicht ins Kostüm gehe, sondern in meinem Bademantel dann meistens rüberfahre.
1: Das gesamte deutsche Team fährt dann im Bus vom Hotel in die Halle.
2: Dann singe ich mich ausgiebig ein mit meinem Vocal Coach.
1: Das ist Eva Becker.
3: Dann macht Sarah sich erstmal ein bisschen warm. Das sind Atemübungen. Was aber eine große Herausforderung ist, in dieser Halle, in der wir uns befinden, sind wir ja nicht die Einzigen.
1: Gleichzeitig kontrolliert Schneidermeisterin Jasmin Dellmann Sarahs Kostüm mit den hunderten Glitzersteinchen drauf.
4: Wenn man sich viel bewegt, dann passiert es natürlich, dass die Steine sich irgendwann auch mal lösen. Und deswegen muss jeder Stein nochmal kontrolliert werden und nachgearbeitet werden, dass es am Ende perfekt ausschaut.
1: 20.15 Uhr. Barbara Schöneberger macht die Warm-up-Show im Ersten.
5: Ach, es wird wie immer toll. Ja, und ansonsten freue ich mich natürlich auf geile Inszenierung.
1: 21 Uhr, die Hauptshow beginnt.
6: Welcome to Vienna.
1: Der erste Final-Act ist Dänemark. Während Dänemark spielt, ist Sarah Engels mit ihren vier Tänzerinnen schon längst auf dem Weg zur Bühne.
2: Auch da gilt wirklich ein ganz graziles Timing, wo keine Sekunde irgendwie einem erlaubt ist, zu spät zu sein.
1: Deutschland kommt direkt danach als zweiter Act um ca. 21.20 Uhr.
2: Ja, dann geht's auf die Bühne.
0: Der Sekt ist kalt gestellt, der Matt Eagle hoffentlich auch. 20.15 Uhr live im Ersten, Barbara Schöneberger mit der Vorabshow und dann ab 21 Uhr der Eurovision Song Contest.

0: So schön. Guns N' Roses mit November Rain. Antenne Brandenburg ist hier am Sonnabend, der tatsächlich, wenn die Sonne ungebremst zu uns runterscheint, ein richtig schön warmer Tag ist. Aber sobald die Sonne weg ist und der Wind ja dominiert, ja, dann vielleicht doch nochmal ein Tuch oder einen Schal umbinden. Und so richtig heiß ist es ja für den 16. Mai heute nicht. 14 bis 17 Grad maximal. Die Aussichten, darüber sprechen wir 16.30 Uhr im Wetter. Jetzt erstmal viel Spaß mit diesem schönen Vorausblick.
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0: mit Ihnen in den Samba. Am Sonnabend, Nachmittag, Santana, 16.31 Uhr.
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0: Von allem, was dabei, heute sollte doch jeder glücklich werden. Die Sonnenanbeter bekommen etwa Sonne. Wer Wind im Haar mag, bekommt Wind. Und ab und an gibt es sogar mal einen kleinen Regentropfen auf die Nasenspitze. Aber die Schauer, sie sind eher selten und zum Abend hin sowieso noch seltener. 14 bis 17 Grad heute maximal. Nachts dann wieder frisch. 5 bis 0 Grad im Tiefstfall, 5 Grad in Lindenberg, 0 Grad in Golzen. Berlin je nach Stadtlage 5 bis 2 Grad, also ortsweise, gebietsweise Bodenfrost. Morgen dann der Sonntag, verbreitet erstmal Nebel und dann aber Sonne. Später gibt's auch mal etwas Regen, aber der bleibt die Ausnahme bei 17 bis 19 Grad.
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0: Auf der A12 Frankfurt-Oder Richtung Berliner Ring unverändert. Es staut sich zwischen Briesen und Fürstenwalde. 10 Minuten mehr einplanen. Achtung auf der A13. Pannenauto Dresden Richtung Berlin. Das Auto steht zwischen Starkow und Baruth-Mark. Personen auf der Fahrbahn haben wir im Landkreis Ostprignitz-Ruppin. Auf der L16 bitte Fuß vom Gas zwischen dem Abzweig nach Frankendorf und Gühlen-Glienicke. Stadtverkehr Berlin. In Tiergarten bleibt die Straße des 17. Juni noch bis morgen früh gesperrt zwischen Großem Stern und Ebertstraße. Und auch die Ebertstraße ist dicht zwischen Bären- und Dorotheenstraße. Das bleibt noch so bis heute Abend 21 Uhr. Ein Hinweis zur S-Bahn. Die S2 ist aktuell unterbrochen zwischen Buch und Zepernick. Es befinden sich Personen auf dem Gleis. Geblitzt wird noch in Diedersdorf Richtung Berlin, Birkholzer Straße. Haben wir was vergessen? Unfalliegenbleiber Blitzer 0331 70 98 101, die Nummer vom Antenne Verkehrsservice.
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0: Hallo zusammen, Michael Schulte war ja beim Eurovision Song Contest recht erfolgreich. Platz 4 war das. Und den hören wir gleich zusammen mit Astis Half of My Heart. Vorher dieser Klassiker von Cock Robin aus den 80ern. When your heart is weak.

0: Dicke, fette Gänsehaut.
1: Abpfiff, Aufstieg, es ist vollbracht. Die Lausitz lacht, die Lausitz feiert. Energie Cottbus steigt auf in die zweite Liga.
0: Das ja geht runter wie Öl. Mein Fernsehkollege Christian Dexner ist auch noch hellauf begeistert und aus dem Häuschen. Energie Cottbus kommt tatsächlich in die zweite Fußball-Bundesliga. Nach dem Auswärtssieg heute in und gegen Jahn Regensburg. Vereinspräsident Sebastian Lemke ist auch zu Tränen gerührt.
2: Ich freue mich für die Menschen, ich freue mich für alle unsere Fans, für die Mitglieder, für die Sponsoren, für die Mannschaft, die eine unfassbare Saison gespielt hat. Ich freue mich auch unfassbar für unseren Trainer Peter Wollitz, der 24-7 Fußball liebt, der 24-7 diesen Verein liebt, der 24-7 diese ganze Region liebt. Er gibt alles für diesen Verein, für seine Jungs, für uns.
0: Ja, und jetzt dürfen die alle erstmal feiern, ob in Regensburg die Mitgereisten oder eben auch die Fans, die in Cottbus geblieben sind. Auch Spieler Henry Rohrig ist sich sicher. Es wird zelebriert.
3: Ich glaube, Cottbus wird brennen die nächsten Tage, wenn wir später zu Hause ankommen. Ich glaube, da wartet eine riesen Party-Oase auf uns. Ich selber muss das auch erstmal alles verarbeiten, ein bisschen sacken lassen. Und dann kommt die Feierlaune von ganz selbst, glaube ich.
0: Davon ist auszugehen, auf jeden Fall. Wir gratulieren nochmal Energie Cottbus zum Aufstieg in die zweite Fußball-Bundesliga. Und allen voran natürlich dem Trainer Klaus-Dieter Wollitz. Bitte, bleib noch ein paar Tage. Oder um es wie E17 zu sagen, stay another day and another and another.

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0: Lieberst alles, Rosenstolz, leider viel zu früh verstorben. Die wunderbare Stimme von Rosenstolz, Anna R. Wenn Sie aber das nächste Mal zum Theater des Westens gehen in Berlin, da draußen ist ein großes Bild von Anna R., ist schon ein paar Jahre alt, aber auf jeden Fall ein sehr schönes Bild von ihr und darunter liegen auch immer wieder Rosen niedergelegt von den Fans.
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1: Im Studio Sabine Löbrig, guten Tag. Energie Cottbus ist nach 12 Jahren zurück in der zweiten Fußball-Bundesliga. Das Team von Trainer Klaus-Dieter Wollitz hat den Aufstieg mit einem 1:0 in Regensburg perfekt gemacht. Jan-Ole Behrens fasst die Partie zusammen.
2: Die Lausitzer sind zunächst die bessere Mannschaft. Nach 28 Minuten erzielt Jannis Bouziaris per Distanzschuss aus rund 20 Metern das 1:0. Sein Schuss geht mit Wucht unhaltbar oben rechts in die Ecke. Klingt gut, aber Energie verliert mit zunehmender Spielzeit den Zugriff. Regensburg wird besser und kratzt am Ausgleich. Höhepunkt in der letzten Minute der Nachspielzeit, als der SSV Jahn völlig zu Recht einen Elfmeter zugesprochen bekommt. Doch Florian Dietz scheitert am überragenden Cottbuser Schlussmann Funk. Kurz danach wird abgepfiffen und in Regensburg brechen alle Dämme. Fast alle der über 6000 mitgereisten Fans stürmen den Platz und feiern gemeinsam mit der Mannschaft. Die Feierlichkeiten werden sicherlich noch lange andauern.
1: Brandenburgs Ministerpräsident Woidke gratulierte dem Team. In einer Mitteilung schrieb er, ein Traum von Rot und Weiß sei wahr geworden. Ein RBB-Spezial zum Aufstieg von Energie Cottbus gibt es heute Abend ab 20.15 Uhr im RBB-Fernsehen. Im Landkreis Märkisch-Oderland sorgt die Schulplanung weiter für Diskussionen. Der Kreiselternrat hat eine Online-Petition gegen ein drohendes Schulplatzchaos gestartet. Janko Brett mit den Einzelheiten.
3: Darin fordern die Elternvertreter eine Planung auf Basis realistischer Kinderzahlen sowie Schulwege von maximal 40 Minuten Fahrzeit. Außerdem verlangen sie mehr Mitbestimmung und verbindliche Lösungen für Schülerinnen und Schüler, die keinen Platz an ihrer Wunschschule erhalten. Vizelandrat Friedemann Hanke weist die Kritik an der Datengrundlage zurück. Der Kreis berücksichtige bereits Zuzugsprognosen und Zensusdaten, um auf den erwarteten Anstieg der Schülerzahlen bis 2030 zu reagieren.
1: Sachsens Ministerpräsident Kretschmer drängt die Bundesregierung zu schnellen Reformen. Je länger man warte, desto komplexer würden die Probleme, das sagte der CDU-Politiker dem Magazin Stern. Entscheidend sei, dass die Bundesregierung ein Gesamtpaket vorlegt, das mit Arbeitgebern und Gewerkschaften abgestimmt ist. Nötig seien weniger Bürokratie, bezahlbare Energiepreise und geringe Arbeitskosten, so Kretschmer. Jetzt ist es Gewissheit, der Wal, der vor der dänischen Insel Anholt tot gefunden wurde, ist Wal Timmy. Also der Buckelwal, der vorher mehrfach in der Ostsee gestrandet und aufwendig Richtung Nordsee transportiert worden war. Arne Bartram weiß mehr.
4: Mitarbeiter der dänischen Naturschutzbehörde haben sich den Walkadaver heute noch mal genauer angeschaut. Dabei haben sie einen Sender am Rücken des toten Tiers entdeckt. Position und Aussehen des Senders bestätigen laut der Behörde eindeutig, dass es derselbe Wal ist, der bereits im März an der deutschen Küste mehrfach gestrandet war. Eine private Initiative hatte den Wal nach mehreren Wochen mit Hilfe eines Spezialschiffs weiter raus in die Nordsee nach Dänemark transportiert und dort nach eigenen Angaben freigelassen.
1: Soweit die Antenne Brandenburg Nachrichten. 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
5: Sonnenbrille brauchen Sie jetzt doch ein bisschen öfter. Regenschirm können Sie getrost zu Hause lassen. Der Abend bleibt freundlich, ein bisschen windig, 14 bis 17 Grad immer noch. Nachts dann aber wieder besser die dicke Jacke rausholen, falls Sie noch mal raus müssen. 5 bis 0 Grad werden es im Tiefstfall. Und morgen früh dann auch örtlich Nebel, der sich bildet. Der Sonntag beginnt also örtlich neblig, danach sonnig, dann kommen ein paar Wolken, vielleicht auch etwas Regen. Aber am Abend, da soll es dann wieder freundlich werden. Maximal 17 Grad in Mittenwald. Bis zu 18 Grad in Berlin, 19 sogar in Fettschau.
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5: Ja, auf dem Sonnabend ist relativ wenig los, muss ich mal sagen. Stadtverkehr Berlin. Tiergarten, die Straße des 17. Juni, immer noch zwischen Großem Stern und Ebertstraße, wegen des Frauenlaufs gesperrt. Das bleibt auch so bis morgen früh. Bis heute Abend, 21 Uhr noch abgeriegelt, die Ebertstraße im Bereich Behren- und Dorotheenstraße. Etwas Geduld brauchen Sie im Berliner Raum. Auf der 100, dem Stadtring Richtung Wedding, an der Baustelle zwischen Innsbrucker Platz und Schmargendorf. 10 Minuten etwa mehr einplanen. Und 30 Minuten länger dauert es aktuell in Neukölln auf der Karl-Marx-Straße Richtung Hermannplatz. Geblitzt wird unter anderem in Diedersdorf, Burgholzer Straße, Richtung Berlin. Was fehlt noch? Unfall, Liegenbleiber, Blitzer? 0331 70 98 101, die Nummer vom Antenne Verkehrsservice. Gute Fahrt.
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5: Sonnabend, 5 Minuten nach 5 haben wir's. Was steht noch an? Grillen, chillen, Bierchen killen?
7: Prost.

0: Leider ist es immer noch die Welt der Reichen. Money, Money, Money, der schönste Sound, der schon so lange war, ist aus dem Jahr 76. Die einen treiben sich auf Dorf- und Hoffesten oder Flohmärkten herum, die anderen arbeiten. Klar, auch am Wochenende wird in Brandenburg malocht, beispielsweise bei der Potsdamer Feuerwehr. Dort in der Leitstelle kommen durchschnittlich, das ist der Wahnsinn, 1000 Anrufe in 24 Stunden an. Was für eine Wahnsinnszahl. Unser Antenne-Morgen-Reporter Toni Schmidt hat deshalb in dieser Woche mal die Chance genutzt und sich hinter den Kulissen, nicht von Paris, aber der Feuerwache in Potsdam umgeschaut.
1: Es ist das Heiligtum, wenn es irgendwo draußen im Land ernst wird. Die Leitstelle hier an der Feuerwache in Potsdam. Markus Alland ist einer von 6 Lagedienstführern. Das sind 3 Reihen voll mit Computern. Alle sind an. Die Bildschirme, die verschiedenen Telefonleitungen werden manchmal hier auch die Kollegen nervös, wenn sie merken, hoppsa, da ist jetzt ein Anruf, das ist jetzt nicht Alltag. Da wird was Größeres, dass da einer schon wie in der Schule mit dem Finger schnipst. Oder ist Ruhe die erste Maßnahme, um den Einsatz auch erfolgreich durchführen zu können?
2: Naja, wir sind ja auch alle nur Menschen und klar kommt da auch Nervosität her. Wir leben halt hier oben mit den Mitarbeitern von Erfahrung draußen auf der Straße, die ja jahrelang auf der Straße gefahren sind und somit auch ihre Erfahrungen gesammelt haben. Trotz alledem gibt es auch Einsätze, wo man nervös wird und wir sind auch bloß ein Team und wir gewinnen zusammen oder wir sterben gemeinsam.
1: Wie oft habt ihr mit Anrufen zu tun, wo ihr denkt, oh mein Gott, dass du dich jetzt mit deinen Bauchschmerzen meldest, geh doch morgen zum Hausarzt.
2: Ja, das ist halt leider die Zunahme, dass halt aus Lappalien halt der Notruf gewählt wird. Aber wie ich auch selber aus meinem eigenen Leib erfahren musste, privat beim Hausarzt, man kriegt keinen Facharzttermine mehr und dann bleiben die Leute so lange zu Hause, bis es nicht mehr geht. Und dann kommt halt der Rettungsdienst, ne, und muss es dann regeln mit der Notaufnahme. Also es ist nur eine Verschiebung des ganzen Systems.
1: Vielen Dank für eure Arbeit und überschaubare Einsätze.
2: Ja, danke.

wie eine britische Synthie-Pop-Band, ist aber eine deutsche Synthie-Pop-Band. Manch einer erinnert sich noch. The Twins aus Berlin mit Not the Loving Kind. Hier ist Antenne Brandenburg mit dem schönsten Sound der 80er. Und natürlich haben wir noch viel, viel mehr parat. Gleich zum Beispiel Teddy Swims, Lose Control und das hier. Legendär aus den 90ern. Vaya con Dios.

0: 17.30 Uhr.
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0: Eignet sich tatsächlich, um noch eine Bratwurst auf den Grill zu schmeißen. Je älter der Tag, umso wärmer wird er dann tatsächlich noch. Also die Höchstwerte für heute, die haben wir erreicht. 14 bis 17 Grad waren angesetzt und die gab es und gibt es auch noch. Regen, die absolute Ausnahme, stattdessen Wolken mit immer mal wieder ein bisschen Blau am Himmel. Und der Wind ist auch noch da. In der Nacht treibt der Wind die Wolken komplett auseinander. Es wird oft sternenklar, bleibt trocken bei 5 bis 0 Grad. Nochmal örtlich Bodenfrost und morgen früh dann auch Nebel zu erwarten. Sobald der sich verdünnisiert hat, zeigt sich morgen am Sonntag auch schön die Sonne. Später ein paar lockere Quellwolken, Regen eher selten. Meist bleibt es trocken bei 17 bis 19 Grad. Am Montag ziehen schon wieder Schauer durch. Es wird aber wärmer.
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0: Eine Minute nach 5:30 am Samstag. Und auf den Straßen ist es relativ ruhig. Aber Achtung, auf der A2 Magdeburg Richtung Berlin gab es einen Unfall zwischen Cesa und Wolin. Hier die Standspur blockiert. Und auch die Standspur auf der A13 blockiert nach einem Unfall. Berlin Richtung Dresden zwischen Großrächen und Klettwitz. Die Unfallstelle noch ungesichert. Dann kommt gerade rein, im Landkreis Ostprignitz-Ruppin läuft ein Hund auf der Fahrbahn. Fuß vorm Gas bitte auf der alten Lindenallee zwischen Wittstock-Dosse und Klein-Haslo. Da läuft, nein, nicht ein Hund, sondern ein Rind. Achtung hier bitte. Damit zum Stadtverkehr Berlin in Tiergarten. Immer noch die Straße des 17. Juni gesperrt zwischen Großem Stern und Ebertstraße wegen des Frauenlaufs. Bis morgen bleibt die Sperrung und auch die Ebertstraße abgeriegelt zwischen Behren- und Dorotheenstraße noch bis heute Abend 21 Uhr. In Berlin generell brauchen Sie etwas mehr Zeit auf dem Stadtring 100 Richtung Wedding vor der Baustelle Innsbrucker Platz bis Schmargendorf ca. 10 Minuten mehr mitbringen und in Neukölln auf der Karl-Marx-Straße Richtung Hermannplatz 20 Minuten anstehen. Schneller und aktuell der Antenne Verkehrsservice. Den erreichen Sie unter 0331 70 98 101.
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0: Wunsch 80er spielen wir für Sie montags bis freitags kurz nach 7:30 in Guten Morgen Brandenburg. Und wenn es nach mir ginge, dürften Sie sich jederzeit was von dieser Dame wünschen. Jennifer Rush ist und bleibt eine der stärksten Stimmen von damals und bis heute. Das hier ist Ring of Ice, der schönste Sound aus dem Jahr 84.

0: Das stimmt sogar. Here comes the sun, die Beatles. Und jetzt am Abend kommt doch ab und an nochmal die Sonne rum. So muss es sein. 6:09. Geschäftsidee, Businessplan, Investorensuche. Das ist schon für uns Erwachsene, für uns Ausgewachsene wahnsinnig anstrengend. Aber wie krass muss das bitte für Schülerinnen und Schüler sein? Beispielsweise für 14 der Potsdamer Lenné-Schule. Die sind sogar als Brandenburgs beste Schülerfirma ausgezeichnet worden. Die Geschäftsidee? Alten Jeans neues Leben einhauchen. Man nennt es Upcycling, erklärt Pauline.
1: Wir haben drei Produkte, eine Bauchtasche, eine Federtasche und eine Umhängetasche. Unser Ziel ist es, alten Jeans ein neues Leben zu geben. Und deshalb cyclen wir die Jeans ab und machen daraus diese Taschen.
0: Finde ich super. Bauchtasche, Federtasche, Umhängetasche aus alten Jeans. Und die Idee, die stammt aus dem Unterrichtsfach Studien- und Berufsorientierung. Statt eine Seminararbeit zu schreiben, konnten die Schüler ihre Firma gründen. Und dann damit nach dem Abi durchstarten oder was?
2: Also für mich persönlich kann ich mir das nicht vorstellen, damit durchzustarten, weil ich seit Kind auf Architektin werden möchte. Aber aus dem Projekt können wir vieles mitnehmen. Kommunikation ist das Wichtigste und dass man sich bei der Unternehmensgründung was trauen sollte und sehr selbstbewusst sein sollte.
0: Boah, Wahnsinn, wie gut die sich schon ausdrücken können, oder? Nele, auch erst, ja, ein junges Mädel von der Lenné-Schule. Wir sagen herzlichen Glückwunsch erstmal zu der Idee. Großartig. Und jetzt wollen die Potsdamer Deutschlands beste Schülerfirma werden. Die Antennedaumen sind natürlich gedrückt.

0: Humphrey Singers, die waren auch mal beim Eurovision Song Contest, aber damals hieß er noch Grand Prix Eurovision de la Chanson. 1976 war es. So, und wir haben noch gute Nachrichten aus der Welt des Fußballs von den Fans von Union Berlin. Und davon gibt es ja dann doch einige, auch bei uns in Brandenburg. Gewonnen das letzte Spiel in dieser Saison. 4:0 gegen den FC Augsburg. Kommt gut nach Hause, liebe Union-Fans.
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1: Im Studio Sabine Löbrig, guten Abend. Brandenburgs Ministerpräsident Voitke hat den Fußballern von Energie Cottbus zu ihrem Aufstieg in die zweite Liga gratuliert. Die Lausitzer hatten am Nachmittag ihr Spiel bei Regensburg 1:0 gewonnen. Andreas Friebel berichtet.
2: Obwohl verboten, stürmten die mitgereisten etwa 7000 Energiefans den Rasen und feierten ihre Aufstiegshelden. Mittendrin Torwart Marius Funk, der in den Schlusssekunden noch einen Regensburger Elfmeter hielt.
3: Ich bin unfassbar glücklich, dass wir das letzte Spiel 1:0 gezogen haben. Und ja, ich weiß gar nicht, was ich sagen soll. Ich glaube, man realisiert das erstmal vielleicht nächste Woche. Ja, ist unglaublich.
1: Ein RBB-Spezial zum Aufstieg von Energie Cottbus gibt es heute Abend ab 20.15 Uhr im RBB-Fernsehen. In der Bundesliga hat Union Berlin das Heimspiel gegen Augsburg zum Saisonabschluss 4:0 gewonnen. Jakob Rüger fasst zusammen.
4: Der Führungstreffer, ein Geschenk der Gastgeber. Torhüter und Innenverteidiger rannten sich vor dem Strafraum gegenseitig um. André Ilic traf ins leere Tor zum 1:0. Kurz vor der Pause traf der Serbe aus der Distanz erneut für die Eisernen. Im zweiten Durchgang ließen die Gastgeber gute Chancen liegen, ehe Andras Schäfer mit einem Distanzknaller auf 3:0 stellte. Wu Yong-Jong erzielte sogar das vierte Tor.
1: Und weiter spielten München Köln 5:1, St. Pauli Wolfsburg 1:3, Leverkusen Hamburg 1:1, München Gladbach Hoffenheim 4:0, Bremen Dortmund 0:2, Freiburg Leipzig 4:1 und Frankfurt Stuttgart 2:2. Damit steigen Heidenheim und St. Pauli aus der Bundesliga ab. Brandenburgs Innenminister Redmann sieht die Sicherheitsarchitektur in Deutschland in Gefahr, falls die AfD auf Länderebene in Regierungsverantwortung kommen sollte. Entsprechend äußerte sich der CDU-Politiker gegenüber dem Handelsblatt. Matthias Wetzel mit Einzelheiten.
5: Wenn eine in Teilen rechtsextreme Partei Zugang zu sicherheitsrelevanten Informationen erhalte, gefährde das die Sicherheit aller, so Redmann. Thüringens Innenminister Mayer forderte ebenfalls im Handelsblatt, das Thema auf die Tagesordnung der nächsten Innenministerkonferenz im Juni zu setzen. Man müsse verhindern, dass die AfD sicherheitsrelevante Informationen an Russland oder rechtsextreme Kreise weitergibt, betonte der SPD-Politiker. Hintergrund sind die hohen Umfragewerte für die AfD in Sachsen-Anhalt und Mecklenburg-Vorpommern, wo im September neue Landtage gewählt werden.
1: In Wien steigt am Abend das Finale des ESC, des Eurovision Song Contest. Für Deutschland am Start ist die Sängerin Sarah Engels mit ihrem Titel Fire. Aus Wien berichtet Marc Dugge.
6: Wien hat sich gerüstet für die größte Musikshow der Welt. Die Stadthalle ist restlos ausverkauft. Die rund 10.000 Zuschauer werden hier eine Show mit spektakulären Licht-, Laser- und Videoinstallationen erleben. In aller Welt werden wohl wieder mehr als 100 Millionen Menschen die Gala verfolgen. Zu den Favoriten zählen in diesem Jahr Finnland, Australien und Griechenland. Auch Israel steht bei den Wettbüros hoch im Kurs. Die Teilnahme Israels hatte im Vorfeld der Veranstaltung für heftige Debatten gesorgt. Rundfunkanstalten aus 5 Ländern haben ihre Teilnahme abgesagt.
1: Übertragen wird der ESC heute Abend ab 20.15 Uhr im Ersten. Soweit die Antenne Brandenburg Nachrichten. 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
7: Es kühlt sich dann doch allmählich ab. Zwischen 15 Grad noch in Roland und 11 Grad in Fürstenberg stehen die Temperaturen aktuell. Es wird dann heute Nacht leider wieder einstellig. Tut mir leid. Geht runter auf 5 bis 0 Grad im Tiefstfall. Morgen früh örtlich Nebel. Vorher wird es eine oft sternenklare Nacht. Morgen der Sonntag. Alles in allem wie heute. Sonne, Wolken, alles ein bisschen dabei. Auch etwas Regen möglich. Wind auch bei 17 bis 19 Grad. Die nächste Woche, die fällt auch durchwachsen aus. Aus jedem Dorf ein Hund, also alles dabei. Sonne, Wolken, Wind, Regen. Aber es geht wieder über die 20 Grad.
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7: Grüße auf die Brandenburger Autobahn in Bundes- und Landstraßen. Es rollt gut in Brandenburg, aber immer noch auf der A13 Berlin Richtung Dresden. Zwischen Großräschen und Klettwitz Behinderungen. Hier gab es einen Unfall, die Standspur ist blockiert. Tiergarten im Stadtverkehr Berlin. Die Straße des 17. Juni nach dem Frauenlauf zwischen Großem Stern und Ebertstraße noch bis morgen früh gesperrt. Und auch die Ebertstraße selbst ist dicht zwischen Behren- und Dorotheenstraße noch bis heute Abend 21 Uhr. Außerdem brauchen Sie etwas Geduld in Berlin auf dem Stadtring Richtung Wedding. stockt immer wieder an der Baustelle zwischen Innsbrucker Platz und Schmargendorf. Und auch in Neukölln auf der Karl-Marx-Straße Richtung Hermannplatz stehen sie im Stau plus 20 Minuten. 0331 70 98 101, die Nummer vom Antenne-Verkehrsservice. Falls Sie was ergänzen möchten, sehr, sehr gerne.
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7: 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Heute am 16. Mai ist Barbecue-Tag. Also ran an den Grill und ja, was kommt denn drauf? Steak, Bratwurst, bitte nur die Thüringer, Maiskolben, grüner Spargel ist auch übrigens sehr lecker vom Grill. Auf jeden Fall lassen Sie sich schmecken.

0: Männer gehören auf den Mars und Frauen auf die Venus. Dieses Mal. Shocking Blue mit der schönsten Musik für Brandenburg. Jetzt fahren wir mal über den See mit dem Bötchen. Wohl dem, der ein eigenes hat oder jemanden kennt, der ein Boot hat. Aber auch auf Brandenburgs Seen und Flüssen gelten bestimmte Regeln, an die wir uns bitte zu halten haben. Die Wasserschutzpolizei passt auf. Hauptkommissar der Direktion West ist Heiko Schmidt und der warnt: Bitte nicht allzu tief ins Glas schauen, liebe Kapitäne.
1: Die Werte sind genauso und vergleichbar wie auf der Straße, also ab 0,5 Promille hat niemand mehr am Steuer eines Bootes etwas zu suchen.
0: Und das gilt auch für die, ja, ich sag mal, Kräuterfraktion.
1: Die Grenze ist ebenfalls genau wie auf der Straße festgelegt für den THC-Gehalt im Blutserum. Also insofern muss man sich an die gleichen Regeln halten. Und ich sage immer, 0 Promille und auch keine Drogen sind die besten Begleiter auf der Straße und auch auf der Wasserstraße.
0: So schaut's aus. Einige Kandidatinnen und Kandidaten musste der Hauptkommissar allerdings schon aus dem Verkehr ziehen. Das läuft manchmal auch ganz in Zivil ab.
1: Wir haben eine Kontrolle von einem, ja, so sogenannten Partyfloß durchgeführt. Da waren also 6 junge Menschen drauf, die haben ausgelassen gefeiert. Und der Fahrer, der saß sogar auf einer Bierkiste. Und als wir ihn kontrolliert hatten, haben wir ihm natürlich in die Augen geschaut und haben natürlich auch gerochen. Und am Ende war er mit einverstanden, freiwillig in unser Vortestgerät zu boosten. Und es war 0,0 und ist natürlich sehr löblich. Und er sagte, ja, wir haben, bevor wir hier losgefahren sind, ausgelost. Und das hat offensichtlich geholfen und die haben eine gute Party gehabt.
0: Sehen Sie, kann auch ohne Alkohol gehen mit dem Spaß haben. Also kommen Sie sicher ans Ziel, ob mit dem Boot, mit dem Auto, mit dem Fahrrad.

0: Der ewige Kreis. So schön. Elton John mit Filmmusik aus König der Löwen natürlich. So, und wenn das hier mehr Musik für Ihre Ohren ist, dann hoffe ich sehr, dass Sie morgen nach Templin fahren. 53. Motocross-Landesmeisterschaft Berlin-Brandenburg auf der Rennstrecke des MSV Templin. Morgen wird's richtig heiß hergehen. Es gibt so viel zu erleben, weiß Colin Ramm vom Motorsportclub Templin. Was ist das Besondere an der Strecke erstmal?
1: Das Besondere ist, dass wir eine relativ naturbelassene Strecke haben, die eine lange Tradition hat und die es so in Deutschland noch recht selten zu finden gibt. Wir haben 10 Sprünge, wo die Fahrer rüberspringen in verschiedenen Längen von 5 bis 20 Meter fast. Überwiegend ist es eine Sandstrecke. Staub wird hoffentlich durch das ganze letzte Wetter hoffentlich nicht entwickeln, sodass wir eigentlich beste Bedingungen erwarten.
0: Klingt schon mal sehr gut. Essen und Trinken stellt ihr. Was gibt es ansonsten noch fürs Publikum?
1: Dadurch, dass wir wirklich super volle Fahrerfelder haben, kommen packende Zweikämpfe, hoffentlich ohne Unfälle. Und Sonne wird scheinen am Sonntag, sodass ein super Renntag nach 8 Jahren Rennpause in Templin stattfinden wird, endlich wieder.
0: Wir wünschen maximalen Spaß bei der 53. Motocross-Landesmeisterschaft Berlin-Brandenburg, präsentiert übrigens von Antenne Brandenburg. Die ersten Rennen starten 11.30 Uhr. 10 Euro für Erwachsene, Teenies zahlen 5, Kinder gar nichts.
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0: Wir folgen ihr gerne in den Samstagabend hinein. Amanda Lear, die Muse des spanischen Malers, Surrealisten Salvador Dalí.
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0: Ja, würde Amanda Lear vielleicht auch gefallen. Nicht zu warm, nicht zu kalt. Temperaturen zwischen 15 und 11 Grad momentan bei uns in Brandenburg. Es ist soweit trocken. Der Wind hat auch ein bisschen nachgelassen. Es geht doch. In der Nacht, Achtung, wird's noch mal frisch. Wetter, fühlige Pflanzen, besser noch mal warm einpacken oder generell drinnen lassen. 5 bis 2 Grad im Tiefstfall. Morgen dann am Sonntag erst ein bisschen Nebel, dann viel Sonne, später ein paar Quellwolken. Bisschen Regen ist auch dabei bei 17 bis 19 Grad. Nächste Woche auch alles dabei, auch mal wieder Regen und auch ein Gewitter, aber wird wärmer. Es geht über die 20 Grad.
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0: Auf der A13 Berlin Richtung Dresden. Immer noch Behinderungen nach einem Unfall. Zwischen Großräschen und Klettwitz die Standspur blockiert. Ansonsten rollt es in Brandenburg. Wir schauen rüber nach Berlin. Sie brauchen noch Geduld auf der A100 im Stadtring Richtung Wedding an der Baustelle zwischen Innsbrucker Platz und Schmargendorf. 10 Minuten mehr und Sie sind da aber durch. Und in Neukölln plus 20 Minuten immer noch auf der Karl-Marx-Straße einplanen Richtung Hermannplatz. In Tiergarten bleibt die Straße bis 17. Juni nach dem Frauenlauf zwischen Großem Stern und Ebertstraße noch bis morgen früh gesperrt. Und die Ebertstraße, die noch bis heute Abend 21 Uhr abgeriegelt zwischen der Bären- und der Dorotheenstraße. Falls Sie noch was haben, Unfall, Liegenbleiber, Tiere auf der Fahrbahn. 0331 70 98 101, die Nummer vom Antenne Verkehrsservice. Dankeschön schon mal.
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0: Au, au, au, Bon Jovi sind auch mit dabei mit dem schönsten Sound aus den 80ern. Living on a Prayer.

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0: Brille und Mütze, das sind seine Markenzeichen und natürlich die tolle Stimme. Mark Forster mit ein Lied in der schönsten Musik für ihren Samstagabend. Waren Sie heute eventuell im Tierpark oder im Zoo, egal ob jetzt in Eberswalde oder aber auch in Berlin. Es ist immer wieder schön, die Großen und die Kleinen zu beobachten. Auf jeden Fall der Besuchermagnet jetzt im Berliner Zoo. Das kleine, süße Zwergflusspferd-Baby. Vor einer Woche, Sie haben es vielleicht mitbekommen, gab es wieder zuckersüßen Nachwuchs, ein weibliches Kälbchen. Hanja Runge vom Zoo Berlin weiß, was das Baby jetzt vor allen Dingen braucht.
1: Ja, momentan brauchen die noch ganz viel Ruhe. Also sie ist ganz nah bei ihrer Mama, sie schläft ganz viel, sie trinkt fleißig, aber viel mehr macht sie noch nicht. Und die sind sehr sensibel, deswegen werden die gerade ganz viel in Ruhe gelassen und verbringen einfach die Zeit miteinander.
0: Finde ich voll gut. Erst vor 2 Jahren ist ja die kleine Toni geboren worden und jetzt eben wieder ein neues Flusspferd-Baby. Da freuen wir uns doch mit den Berlinern mit. Noch ist das Kälbchen nicht für die Besucher zu sehen. Sie haben es gehört, viel Ruhe braucht es. Aber dafür sind natürlich ganz viele andere Tiere morgen wieder ab 9 im Berliner Zoo, die auf ihren Besuch warten.

0: Das ist der Sound von Antenne Brandenburg. 70er, die heute noch auf jeder Party laufen. 80er, die nach erster Liebe klingen.
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0: Hey, hey, hey, Miss Robinson. Simon & Garfunkel hier mit dem schönsten Gitarrensound auf Antenne Brandenburg und die süßesten Tierbilder. Die Flusspferd-Babys da im Berliner Zoo, die haben mich ein bisschen inspiriert, mal wieder nach unseren Störchen zu gucken. Die süßesten Bilder zur Stunde, finde ich, liefert die Storchenkamera am Strausberger Torturm in Alt-Landsberg. So ist es richtig. Auf storchengucker.de schaue ich immer, was die kleinen Süßen machen. Und die Mama ist gerade oben und füttert die drei. Und die strecken ihre Hälse zur Mama. Es ist zum Niederknien.
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1: Im Studio Sabine Löbrig. Guten Abend. Eine bessere finanzielle und personelle Ausstattung für Kitas in Brandenburg. Dafür haben sich Einrichtungen und viele Initiativen in dieser Woche im ganzen Land stark gemacht. Unter dem Motto Kita-Kollaps. Gerade bei den Eltern sei die Aktion gut angekommen, so Mitorganisatorin Sarah Ostrowski vom Kita-Elternbeirat Cottbus.
2: Was ich positiv sehe jetzt im Hinblick auf das neue Kita-Gesetz ist, dass ich das Gefühl habe, dass die Nichtfinanzierung der Betreuungszeiten von über 8 Stunden durchaus ein Thema ist, wo ich merke, das bringt gerade alle ein Stück weit zusammen. Also ich sehe da Jugendhilfeausschüsse, die sich Gedanken machen. Ich sehe, dass Eltern auch verstehen, dass das was ist, was wir klären müssen. Ich sehe, dass Arbeitgeber sich damit auseinandersetzen. Und das wiederum sehe ich als ein sehr positives Signal, dass wir gemeinsam ein Kita-Gesetz auf die Beine stellen, was auch angemessen für Brandenburg ist.
1: Zu Beginn des nächsten Jahres soll ein neues Kita-Gesetz in Kraft treten. Die Campingsaison ist in Brandenburg verhalten gestartet. Schuld sei das kühle und nasse Wetter, sagt der Verband der Campingwirtschaft. Durch die geringe Nachfrage und weil Gäste mittlerweile eher kurzfristig buchen, gäbe es noch freie Plätze für Pfingsten, so eine Sprecherin. Klaas Wilhelm, Brandenburg.
3: Auch im vergangenen Jahr gab es weniger Übernachtungen auf Brandenburger Campingplätzen. Die Zahl sank um 14.000 auf etwas mehr als 1,6 Millionen. In ganz Deutschland gab es dagegen mehr Campingübernachtungen.
1: In Wien steigt am Abend das Finale des ESC, des Eurovision Song Contest. Für Deutschland am Start ist die Sängerin Sarah Engels mit ihrem Titel Fire. Favoriten beim Wettbewerb sind Finnland und Australien. Übertragen wird der ESC im Ersten ab 20.15 Uhr. Jubel in der Lausitz. Energie Cottbus ist nach 12 Jahren zurück in der 2. Fußball-Bundesliga. Das Team von Trainer Klaus-Dieter Wollitz hat den Aufstieg mit einem 1:0 in Regensburg perfekt gemacht. Andreas Friebel mit Einzelheiten.
4: Obwohl verboten, stürmten die mitgereisten etwa 7000 Energiefans den Rasen und feierten ihre Aufstiegshelden. Mittendrin Torwart Marius Funk, der in den Schlusssekunden noch einen Regensburger Elfmeter hielt.
5: Ich bin unfassbar glücklich, dass wir das letzte Spiel 1:0 gezogen haben. Und ja, ich weiß gar nicht, was ich sagen soll. Ich glaube, man realisiert das erstmal vielleicht nächste Woche. Ja, ist unglaublich.
1: Brandenburgs Ministerpräsident Woidke gratulierte dem Team. In einer Mitteilung schrieb er, ein Traum von Rot und Weiß sei wahr geworden. Ein RBB-Spezial zum Aufstieg von Energie Cottbus gibt es ab 20.15 Uhr im RBB-Fernsehen. Fußball-Bundesligist Union Berlin hat das Heimspiel gegen Augsburg zum Saisonabschluss 4:0 gewonnen und weiter spielten München Köln 5:1, St. Pauli Wolfsburg 1:3, Leverkusen Hamburg 1:1, Mönchengladbach Hoffenheim 4:0, Bremen Dortmund 0:2, Freiburg Leipzig 4:1 und Frankfurt Stuttgart 2:2. Damit steigen Heidenheim und St. Pauli aus der Bundesliga ab. Soweit die Antenne Brandenburg Nachrichten. 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
6: Wenn Motorradtour, dann wohl jetzt. Der Wind hat nachgelassen, es macht ein bisschen mehr Spaß jetzt zu fahren. Die Temperaturen sind auch noch angenehmerweise zweistellig und in der Motorradkluft sind sie ja immer gut und warm eingepackt. In der Nacht bitte noch einen Pulli drunter ziehen, wird wieder frisch, geht runter auf 4 bis 0 Grad im Tiefstfall. Örtlich müssen wir noch mal mit Bodenfrost rechnen und leben. Morgen früh dann örtlich Nebel, dann kommt Sonne, dann Wolken. Ein paar wenige Regentropfen mischen auch mit, der Wind auch, aber nicht ganz so stark wie heute. 17 bis 20 Grad maximal von Nord nach Süd. Montag 22 Grad im besten Fall, wird aber auch wieder Schauer, örtlich Gewitter geben.
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6: 7:04 am Sonnabend, liebe Autofahrer in Brandenburg, es rollt soweit, aber Achtung, Personen auf der Fahrbahn auf der A10, dem westlichen Berliner Ring, Richtung Dreieck Werder, zwischen Brieselang und Spandau. Stadtverkehr Berlin in Köpenick, rund um das Stadion an der Alten Försterei, müssen Sie nach dem Union-Spiel und Sieg noch mit vollen Straßen und Bahnen rechnen. Tiergarten, die Straße des 17. Juni, zwischen Großem Stern und Ebertstraße, nach dem Frauenlauf noch bis morgen früh gesperrt und die Ebertstraße bleibt bis heute Abend 21 Uhr abgeriegelt. Zwischen Bären- und Dorotheenstraße. Ja, und dann noch ein bisschen Verzögerung auf dem Stadtring 100 an der Baustelle Richtung Wedding zwischen Innsbrucker Platz und Schmargendorf und in Neukölln auf der Karl-Marx-Straße klemmt es noch Richtung Hermannplatz hier plus 20 Minuten. Antenne Brandenburg wünscht allen unterwegs eine gute Fahrt und falls noch was ist, 0331 70 98 101. Wir sind erreichbar.
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8: Womit kommt das Sandmännchen heute?
9: Mit einer fliegenden Kugel.
8: Das Sandmännchen hat dir eine Geschichte mitgebracht.
10: Pittiplatsch.
11: Wow. Heute back ich, morgen strick ich, übermorgen zieh ich den Pullover schon an. Ist nur gut, dass niemand weiß, dass ich Schrumpelpätzchen heiß.
12: Rischel, raschel, zisch, zisch, zisch, zisch. Hoho, beinahe echt, wie im richtigen Leben.
13: Moppi, der Hutzelzwerg heißt nicht Schrumpelpätzchen, sondern Rumpelstilzchen. Und der strickt niemals Pullover, sondern der will das Kind der Königin haben, nack, nack, nack.
11: Sag bloß, das ist ja eine Gemeinheit. So etwas würde ich als Schauspieler natürlich niemals spielen, nie.
12: Hoho, was würdest du denn gern spielen?
11: Naja, also, aber nicht lachen.
12: Aber nein.
11: Mein Herzenswunsch, das Sandmännchen im Fernsehen.
12: Oi, na ja, das kannst du gleich haben. Pass mal auf. Ja, ja. So, hier ist die Kutsche vom Sandmännchen und Pitti ist das Pferd. Sandmann, lieber Sandmann, einsteigen. Es ist schon längst soweit.
11: Der Sandmann kommt, der Sandmann kommt, ihr kleinen Fernsehgucker, und streut euch Puderzucker in die Ohren, in die Nasen und in alle Blumenvasen.
12: Ach du meine Nase, Puderzucker in Ohren und Nasen? Du Moppi, das gibt Ärger mit den Kindern, kannst du glauben?
13: Knack, knack, knack, das glaube ich auch, Moppi.
11: Also wieder kein Beifall, keine Blumen. Das tut meinem Herzen weh.
13: Ach, Moppi wird nie ein guter Schauspieler. Was meinst du, Pitti?
12: Naja, der bringt ja alles durcheinander.
13: Wir müssen es ihm sagen. Wir sind ja seine Freunde. Aber wie bloß?
12: Ach, lass dir keine grauen Federn wachsen, Schnatte. Pitti deichselt das schon. Hallo, verehrter Künstler, hier kommt dein Verehrer.
11: Pitti, meinst du etwa mich?
12: Na, siehst du hier noch einen anderen Künstler?
13: Hoho,
12: Pitti möchte zu gern ein Autogramm.
11: Ein Autogramm? Von mir? Warum?
13: Aber Moppi, alle Schauspieler geben ihren Bewunderern Autogramme. Das gehört mit dazu, knack, knack.
11: Pitti, kannst du nicht immer für mich unterschreiben?
12: Ach, Pitti kann doch auch nicht schreiben. Immer nur Krickelkrakel. Weißt du, deshalb kann Pitti auch nie Zirkusdirektor werden, siehste.
11: Du, das tröstet mich beinahe. Gute Nacht.
12: Schlaft gut.
13: Knack, knack.
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2: Ja, und wenn Ihre Kids morgen ein bisschen Bespaßung brauchen, können Sie gerne das Sandmännchen nochmal hören in der ARD-App ARD Sounds. So, und bei mir, da gibt's jetzt Sound aus den 80ern, Eurythmics. 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

0: Marius Müller-Westernhagen, ihm geht's gut. Ich hoffe, Ihnen auch. Und Udo Lindenberg noch viel mehr. Der feiert morgen seinen 80. Geburtstag. Wahnsinn, wie die Zeit vergeht, oder?
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0: Das ist auch Wahnsinn. Ist schon wieder 7:30 am Abend. Und ja, ich wünsche einen schönen Abend. Hoffe, Sie sitzen noch ein bisschen beisammen mit Family and Friends. Vielleicht auch draußen. Dann aber bitte warm eingepackt. So eine Decke um die Beine ist nicht verkehrt. Die Temperaturen gehen später in der Nacht runter auf 4 bis 0 Grad. Wir bekommen es örtlich also wieder mit Bodenfrost zu tun. Auch Nebel wird eine Rolle spielen. Sobald der morgen aber weg ist, kommt erstmal Sonne. So, dann gehen wir raus. Irgendwann kommen Wolken, vielleicht auch ein bisschen Regen. Da gehen wir rein. Und abends kommen wir wieder raus. Da soll es dann wieder schöner und trockener sein. 17 bis 20 Grad morgen.
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0: Rollt soweit gut bei uns in Brandenburg auf der A10 westlicher Berliner Ring Richtung Dreieck Werder. Aber bitte noch Vorsicht zwischen Brieselang und Spandau. Da laufen Leute auf der Fahrbahn. Stadtverkehr Berlin, da auch immer noch mehr Zeit mitbringen auf der A100 Richtung Wedding, dem Stadtring an der Baustelle zwischen Innsbrucker Platz und Schmargendorf plus 10 Minuten. Neukölln auf der Karl-Marx-Straße auch Richtung Hermannplatz 10 Minuten mehr einplanen. Und in Karlshorst auf der Tresco-Allee Richtung Tierpark plus 20 Minuten. Außerdem ist in Tiergarten die Straße des 17. Juni zwischen Großem Stern und Ebertstraße noch bis morgen früh gesperrt nach dem Frauenlauf und auch die Ebertstraße zwischen Behren- und Dorotheenstraße abgeriegelt, das aber nur noch bis 21 Uhr. 0331 70 98 101, die Nummer vom Antenne-Verkehrsservice, falls noch was fehlt. Kommen Sie gut an.
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0: So kurz vorm Eurovision Song Contest, so ein bisschen ESC-Musik für Sie. Und zwar von einem Mann,

spannend. Die 70. Ausgabe des ESC heute Abend. Barbara Schöneberger wird auf das musikalische Großereignis einstimmen. 20.15 Uhr im ersten deutschen Fernsehen. Und Punkt 21 Uhr dann steigt in Wien das große Finale des Eurovision Song Contest. 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

0: Meine Kollegin Amelie Ernst ist selbst ein riesiger ESC-Fan und war schon bei diversen ESCs dabei. Jetzt gerade frisch zurück von den beiden Halbfinals in Wien, Amelie. Ich habe sie mir im Livestream angeschaut und fand die Stimmung großartig. Was hast du denn vor Ort erlebt?
1: Da hat dich der Eindruck nicht getrübt. Natürlich ist die Stimmung großartig, weil natürlich diese ESC-Fans das ganze Jahr darauf hinfiebern. Und die Wienerinnen und Wiener natürlich auch, wenn man sich da umhört. Die freuen sich total, dass jetzt nach 2015, da war ja auch schon mal ESC in Wien, dass das ganze Ding jetzt wieder da ist. Also die Stadt ist schon im Fieber, das kann man sagen.
0: Und was ist so mit den Sicherheitsvorkehrungen? Man hat viel gehört, dass es ein bisschen verschärft wurde. Mhm.
1: Das ist definitiv so. Man kann wirklich auch in die ganzen Proben und so und gar keine Tasche mehr mit reinnehmen zum Beispiel. Nur noch wirklich, was du in der Hand hast. Ja, es ist wichtig mit der Sicherheit, aber es trübt so ein bisschen die Stimmung. Das finde ich schon.
0: Auf der Bühne standen ja einige große Namen. Einige große konnten nicht mitmachen, weil die Länder vorher schon gesagt haben, wir treten in diesem Jahr nicht an. Mein persönlicher Favorit ist ja Australien, Delta Goodrem.
1: Bist du nicht alleine mit Australien? Weil die hat auch in dem Halbfinale die Delta Goodrem so abgeliefert mit allem. Ne? Hast du ja gesehen. Also ein Kleid, der Hammer. Sie sieht Hammer aus. Sie fährt dann auch noch auf dem goldenen Klavier mit dem Fahrstuhl nach oben. Also alles, was ESC liebt, passiert da. Der Song ist nun ja, haben wir auch schon mal gehört, so in der Art. Aber die wird auf jeden Fall gefeiert, ist jetzt auch hochgeschossen in den Wettquoten auf Platz 2. Nur noch davor Finnland. Die wurden ja schon immer hochgehandelt mit der Teufelsgeigerin Linda Lampenius und dem brennenden Fenster. Ich glaube, die beiden könnten sich da ganz schön betteln um Platz 1.
0: Wo sehen auch die anderen Wettquoten, Experten und so weiter, unsere deutsche Sarah Engels?
1: Nicht ganz so weit vorne. Ich würde mal sagen, die Wettquoten sind ja auch nicht alles. Ne? Auch wenn man da hinten jetzt noch irgendwo so rumdümpelt, wenn du es gesehen hast, die durfte ja auch schon im ersten Halbfinale einmal ihre Show zeigen. Das kam auch sehr, sehr gut an vor Ort und auch in den ganzen Besprechungen online. Das heißt, sie lässt sich dann ja auch so fallen von ihrem Podest, zieht nochmal das Kostüm um und so. Also sie liefert wirklich ab. Sie macht aus diesem Song Fire wirklich das, was man daraus machen kann, mit Feuer natürlich. Und ich glaube, das wird definitiv stabiles Mittelfeld und nein, nicht letzter Platz.
0: Ich persönlich fand noch den polnischen Beitrag super. So eine
1: Hammer-Stimme.
0: Sängerin Alicia mit viel Soul in der Stimme und auch die Französin hat mir sehr gefallen.
1: Die geht mir auf die Nerven, ganz ehrlich gesagt.
0: Danke dafür, es war schön, dass du hier warst. Ich wünsche dir einen schönen ESC-Abend.
1: Gleichfalls, tschüss.
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Genesis und ein wichtiger Hinweis vom Antenneverkehrsservice von der A24. Vorsicht bitte in beiden Richtungen zwischen Raststätte Walsleben Ost und Herzsprung. Personen auf der Fahrbahn.

0: 25 und das am 16. Mai 2026. Antenne Brandenburg mit das Wochenende neigt sich dem Ende entgegen. Aber 20 Uhr mit Sabine Löbrig nochmal alles, was wichtig war und ist heute in Deutschland, Brandenburg und der Welt. Und ich wünsche einen zauberhaften Samstagabend. Vielleicht mit Eurovision Song Contest.
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1: Im Studio Sabine Löbrig. Guten Abend. Ob zu Hause oder beim Public Viewing, weltweit fiebern Millionen Fans des Eurovision Song Contests dem heutigen Finale entgegen. Das beginnt um 21 Uhr in Wien. Für Deutschland am Start ist die Sängerin Sarah Engels mit ihrem Titel Feier. Vom ESC in Wien berichtet Marc Dugge.
2: Wien hat sich gerüstet für die größte Musikshow der Welt. Die Stadthalle ist restlos ausverkauft. Die rund 10.000 Zuschauer werden hier eine Show mit spektakulären Licht-, Laser- und Videoinstallationen erleben. In aller Welt werden wohl wieder mehr als 100 Millionen Menschen die Gala verfolgen. Zu den Favoriten zählen in diesem Jahr Finnland, Australien und Griechenland. Auch Israel steht bei den Wettbüros hoch im Kurs. Die Teilnahme Israels hatte im Vorfeld der Veranstaltung für heftige Debatten gesorgt. Rundfunkanstalten aus 5 Ländern haben ihre Teilnahme abgesagt.
1: Übertragen wird der ESC ab 20.15 Uhr im Ersten. Brandenburgs Innenminister Redmann sieht die Sicherheitsarchitektur in Deutschland in Gefahr, falls die AfD auf Länderebene in Regierungsverantwortung kommen sollte. Entsprechend äußerte sich der CDU-Politiker gegenüber dem Handelsblatt. Matthias Wetzel mit den Einzelheiten.
3: Wenn eine in Teilen rechtsextreme Partei Zugang zu sicherheitsrelevanten Informationen erhalte, gefährde das die Sicherheit aller, so Redmann. Thüringens Innenminister Mayer forderte ebenfalls im Handelsblatt, das Thema auf die Tagesordnung der nächsten Innenministerkonferenz im Juni zu setzen. Man müsse verhindern, dass die AfD sicherheitsrelevante Informationen an Russland oder rechtsextreme Kreise weitergibt, betonte der SPD-Politiker. Hintergrund sind die hohen Umfragewerte für die AfD in Sachsen-Anhalt und Mecklenburg-Vorpommern, wo im September neue Landtage gewählt werden.
1: Der Wal, der vor der dänischen Insel Anholt tot gefunden wurde, ist Wal Timmy, also der Buckelwal, der vorher mehrfach in der Ostsee gestrandet und aufwendig Richtung Nordsee transportiert worden war. Dänische Umweltbehörden teilten mit, an dem Wal sei der Trecker gefunden worden, der vorher an ihm angebracht wurde. Energie Cottbus ist nach 12 Jahren zurück in der zweiten Bundesliga. Das Team von Trainer Wollitz hat heute den Aufstieg mit einem 1:0 in Regensburg perfekt gemacht. Union Berlin hat das Heimspiel gegen Augsburg zum Saisonabschluss der Bundesliga 4:0 gewonnen und weiter spielten Heidenheim Mainz 0:2, München-Köln 5:1, St. Pauli Wolfsburg 1:3, Leverkusen-Hamburg 1:1, Mönchengladbach-Hoffenheim 4:0, Bremen-Dortmund 0:2, Freiburg-Leipzig 4:1 und Frankfurt-Stuttgart 2:2. Damit steigen Heidenheim und St. Pauli aus der Bundesliga ab. Soweit die Antenne Brandenburg Nachrichten. 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Das Wetter in der Nacht erst bewölkt, später sternenklar und es bleibt trocken. Das alles bei Temperaturen zwischen 4 und 0 Grad.
4: Und hier ist der Verkehrsservice für den ARD-Abend. Die A39 Richtung Wolfsburg ist zwischen Bad Deckenstedt und Westerlinde wegen Bergungsarbeiten gesperrt. Das war's schon, mehr ist nicht los. Ich wünsche Ihnen weiter eine gute Fahrt durch den Abend.
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4: Heute wieder vom MDR in Thüringen mit Frank Huber. Ich grüße Sie.

70er hier im ARD-Abend. Lynyrd Skynyrd und Sweet Home Alabama. Ja, dieser Samstag ist ja für Europa wieder mal ein besonderer mit dem ESC in Wien. Ich habe gerade gelesen, dass die Stimmung in der Stadt im Vorfeld jetzt nicht so besonders toll war. Schuld war wohl das Wetter. Es war einfach in Wien grau und trüb und ein bisschen zu kühl für die bunte Sause. Naja, aber ich denke, ab 21 Uhr, da geht's dann endlich ordentlich ab. Sarah Engels tritt ja für uns auf mit dem Titel Fire. Den hören wir auch gleich. Mich würde interessieren, wie Sie drüber denken. Gibt's womöglich wieder mal Zero Points für Deutschland oder schneiden wir diesmal besser ab? Gefällt Ihnen der Song? Sagen Sie es mir gerne unter 0800 80 80 110 oder schreiben Sie eine Mail. Die geht an ard-abend@mdr.de. Ja, dann hören wir uns den Song jetzt an. Sarah Engels mit Fire.

Titel Eyes Without a Face. Der ESC heute Abend in Wien ist durchaus ein Thema, über das man spricht. Die Sigrid aus der Nähe von Meißen hat mir gleich geschrieben, Deutschland gibt sich in diesem Jahr mit Sarah betont sexy. Ob man das uns Deutschen abnimmt, da bin ich mir nicht sicher, meint sie. Ich befürchte, es wird das hintere Drittel werden für Sarah. Obwohl, das sagt sie auch dazu, mir der Song ganz gut gefällt. Danke, Sigrid, für die Mail. Mal sehen, wie der Abend für uns so läuft. Los geht's in Wien ja dann 21 Uhr. Wow.

Das waren die Doobie Brothers mit Listen to the Music. Und das ist natürlich ein guter Tipp. Der nächste Titel, die nächste Musik, die kommt aus den 80ern von Keith Marshall, kurz vor halb. Only Crime.

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7: Und hier ist der Verkehrsservice für den ARD-Abend. Ich habe nur eine Meldung. Die A39 Richtung Wolfsburg ist zwischen Bad Deggenstedt und Westerlinde wegen Bergungsarbeiten gesperrt. Das war's tatsächlich schon. Ich wünsche Ihnen weiter eine gute Fahrt durch den Abend. Jetzt mit dem 90er. Glenn Frey, I've Got Mine.

der ARD-Abend mit R.E.M. und The One I Love. Deutschland fiebert also heute Abend dem Finale des 70. Eurovision Song Contests in Wien entgegen. In 20 Minuten geht's ja endlich los. Das Motto United by Musik. Und vor dem großen Finale des ESC blicken wir nochmal kurz zurück. Die Prognosen der Experten haben sich ja im letzten Halbfinale schon verdichtet. Es gab da durchaus große Überraschungen. Unter anderem hat es Bulgarien mit einem eher ungewöhnlichen Beitrag in die Endrunde geschafft. Ebenfalls heute im Finale steht Daniel Cicka für Tschechien, der das Publikum am Donnerstag mit so einer sehr emotionalen Performance überzeugte und von dem die Experten bereits einen Platz in den Top 10 erwarten. Tisch, ne? Beim Blick auf die Favoritenrollen allerdings gibt es in diesem Jahr einen interessanten Trend. Viele Beiträge setzen visuell nämlich auf sehr, sehr freizügige, sexy Outfits. Und das könnte für den finnischen Beitrag, der im Vorfeld ja schon als Siegertitel gehandelt wurde, aber voll bekleidet auftritt, vielleicht zum Nachteil werden. Wir werden sehen. Für Deutschland geht ja Sarah Engels mit dem Titel Fire ins Rennen. Da hört man sich eigentlich gut an. Sarah wird als Zweite starten. Wie gefällt Ihnen der Titel? Welche Chancen haben wir? Sagen Sie es mir gerne unter 0800 80 80 110 oder eine Mail an ard-abend@mdr.de.

und Sledgehammer. Das haben wir gerade Sabine und Jasmin aus der Nähe von Görlitz geschrieben. Sie meinen, wir machen heute so eine kleine ESC-Party und wir sehen Sarah ganz weit vorne, weil diese Frau einfach viel Power und vor allem eine gute Ausstrahlung hat. Sabine und Jasmin, oh, ihr glaubt an uns, das finde ich super. Ja, wir müssen der Sarah die Daumen halten. In 20 Minuten ist ja dann auch schon ihr Auftritt. Um 21 Uhr geht's offiziell los. Und wie sehen Sie's? Haben wir Chancen? 0800 80 80 110 oder ard-abend@mdr.de. 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

das große Comeback in den 80ern, Dusty Springfield und In Private. Vor 21 Uhr hier im ARD-Abend noch ein 80er, nämlich Alan Parsons Project mit Eye in the Sky. Und vorher aber noch Mark Cohn, das ist ein 90er, Walking in Memphis.

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1: Um 21 Uhr mit Timo Maschewski. Bei einer pro-palästinensischen Demonstration zum sogenannten Nakba-Tag in Berlin sind 15 Menschen festgenommen worden. Der Tag erinnert an die Vertreibung von Palästinensern im Zusammenhang mit der Gründung Israels. Juliana Koch, RBB 24.
2: Nach Angaben der Polizei habe es sich dabei um versammlungstypische Straftaten gehandelt. Etwa Angriffe auf Einsatzkräfte oder das Verwenden von Kennzeichen verfassungsfeindlicher Organisationen. Eine Polizistin sei leicht verletzt worden, sie konnte den Dienst aber fortsetzen. Etwa 2000 Menschen zogen vom Oranienplatz in Kreuzberg zum Südstern in Neukölln. Begleitet wurde der Zug von 700 Beamten.
1: Mercedes-Benz schließt einen Einstieg in die Rüstungsproduktion nicht aus. Konzernchef Källenius sagte dem Wall Street Journal, die Welt sei unvorhersehbarer geworden. Er denke daher, dass Europa sein Verteidigungsprofil erweitern müsse. Dazu sei man bereit beizutragen. Die deutsche Autoindustrie zeigt ein wachsendes Interesse an der Rüstungsbranche. In Großbritannien will Ex-Gesundheitsminister Streeting neuer Regierungschef werden. Er kündigte in London an, dass er in einer Wahl gegen Labour-Chef und Premierminister Starmer antreten will. Dafür braucht Streeting die Unterstützung von rund einem Fünftel aller Abgeordneten seiner Fraktion. Vorgestern war Streeting als Minister zurückgetreten und hatte das damit erklärt, dass er das Vertrauen in die Führung von Starmer verloren habe. Vor dem Finale des Eurovision Song Contests haben in Wien mehrere tausend Menschen gegen die Teilnahme Israels an dem Wettbewerb protestiert. Die Einsatzkräfte zählten etwa 2600 Menschen. Laut Polizei ist der Protest friedlich verlaufen. In Wien beginnt in diesen Minuten das ESC-Finale. Für Deutschland tritt mit Startplatz 2 Sarah Engels an. Der FC St. Pauli und der 1. FC Heidenheim steigen aus der Fußball-Bundesliga ab. Beide Vereine verloren am letzten Spieltag ihre Partien. Union Berlin gewann dagegen mit 4:0 gegen Augsburg und beendet die Saison auf Platz 11. Mehr von Sportreporter Jakob Rüger.
3: Beim 1. FC Union ist die Handschrift von Cheftrainerin Marie-Louise Ether immer deutlicher sichtbar. Das 4:0 gegen Augsburg war die beste Saisonleistung der Köpenicker und der höchste Saisonsieg. Die Gäste aus Augsburg hatten ja noch die Minimalchance auf den Europapokal, enttäuschten aber auf ganzer Linie und hauten sich die Tore selbst rein. Während Trainerin Marie-Louise Ether beste Werbung in eigener Sache für ein mögliches Engagement über den Sommer hinaus machte, schließt Augsburg mit Trainer Manuel Baum eine gute Saison mit einer enttäuschenden 0:4 Auswärtsniederlage ab.
1: Und Energie Cottbus ist nach 12 Jahren zurück in der zweiten Liga. Durch ein 1:0 in Regensburg haben die Lausitzer den Aufstieg am letzten Spieltag perfekt gemacht. Soweit die Nachrichten. 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Das Wetter am Abend und in der Nacht erst noch locker oder gering bewölkt. Im Verlauf dann sternenklar und trocken bei 5 bis 1 Grad. Zurzeit in Berlin-Wannsee 13 und in Welzow 14 Grad. Morgen erst sonnig, später wolkiger bei 17 bis 19 Grad. Die Zeit, es ist 21.03 Uhr.
4: Und hier ist der Verkehrsservice für den ARD-Abend. A1 Richtung Saarbrücken zwischen Bockel und Stuckenborstel 2 Kilometer Stau. Die A39 Richtung Wolfsburg ist zwischen Bad Eggenstedt und Westerlinde wegen Bergungsarbeiten weiter gesperrt. Das war's schon. Damit wünsche ich Ihnen eine gute Fahrt durch den Abend.
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4: Vom MDR in Thüringen mit Frank Huber. Ich grüße Sie jetzt mit Dionne Warwick und Heartbreaker.

0: Ist doch auch so ein schöner, gute Laune-Titel hier am ARD-Abend. DJ Bobo und There's a Party. Ja, also eine Party gibt's auf jeden Fall heute Abend in Wien. Der ESC, der läuft. Unsere Sarah ist noch nicht aufgetreten, aber lang dauert's nicht mehr. Sie ist ja die zweite. Ob ihr Titel dann heute Abend wirklich zünden wird, das wissen wir sowieso erst spät in der Nacht, aber gibt's eigentlich Kriterien, die einen Song garantiert zum Hit machen? Vielleicht sogar eine Geheimformel, das wäre ja ganz praktisch. Sven Kästner aus der ARD Wissenschaftsredaktion. Was bitte zeichnet einen Hit aus?
1: Kurz gesagt, ein Hit, der besteht zu mindestens 95% aus bekannten Mustern und nur zu circa 5% aus Überraschendem. Neues darf also dabei sein, aber nicht zu viel und muss aber auch gar nicht. Das liegt daran, dass unser Gehirn Wiederholungen mag, sich Wiedererkennbares schnell merken kann. Studien haben außerdem festgestellt, dass Hits sehr oft ein leicht höheres Tempo haben als die Masse der Popsongs. Denn wir nutzen Musik, um unsere Gefühle zu regulieren oder zu stimulieren, lassen uns zum Beispiel gerne morgens wecken von Musik, motivieren uns damit zum Sport oder klar, wir tanzen. Und für all das ist ein höheres Tempo und ein mitreißender Rhythmus ja besonders günstig. Und klar, dann gibt's auch die Balladen und andere ruhige Musik. Damit kommen wir dann zur Ruhe.
0: Okay, aber mitreißend ist der Song Fire von unserer Sarah auf jeden Fall. Also der Auftritt steht ja vor der Tür. Mal sehen, wie weit sie kommt. Was denken Sie? 0800 80 80 110 oder Sie schreiben mir ard-abend@mdr.de.

geiler Sound, finde ich. Bisschen Country ist dabei. Kein Wunder, die Band kommt ja aus Nashville. Die heißt High South und der Song One Night at a Time. Sehr schön. Wir springen zurück in die 80er, in die deutschen 80er und landen bei Nena mit dem berühmten Leuchtturm.

schnell nochmal der Blick zum ESC. Der Auftritt von Sarah Engels mit Fire ist gelaufen. Alles ist gut gegangen. Sie hat prima performt. Jetzt müssen wir nur noch ein paar Punkte kriegen. Und das erfahren wir aber erst viel, viel später.

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7: Und hier ist der Verkehrsservice für den ARD-Abend. Die A39 Richtung Wolfsburg ist weiter zwischen Bad Deckenstedt und Westerlinde wegen Bergungsarbeiten gesperrt. Und das war's auch schon. Ich wünsche Ihnen weiter eine gute Fahrt durch den Abend. Jetzt mit dem 80er von Mike Oldfield mit Innocent.
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0: Depeche Mode und Precious. Der ESC in Wien, der läuft. Sarah Engels hat schon ganz gut performt, also sie kann sich jetzt entspannen. Aber welche Chancen hat Deutschland so generell beim ESC? Ne? Also geht so, würde ich sagen, wenn ich mir die letzten Jahre anschaue. Und Harpe Kerkeling, der erklärt uns auch wieso.
1: Also, die Deutschen haben keine Lobby. Wenn der Letter auftritt, dann kriegt er automatisch auch Punkte aus Estland und Litauen. Singt der Schwede, dann freut er sich über Punkte aus Dänemark und Finnland und Island. Singt der Deutsche, dann kriegt er nicht mal einen Punkt aus Österreich. Wir stehen da allein auf weiter Flur. Mit lustig lassen sie uns nicht gewinnen. Deutschland ist nicht lustig in den Augen der anderen Europäer. Wir können nur zu Tränen rühren in Unschuld.
0: Du meine Güte. Aber vielleicht klappt ja heute sexy, denn der Auftritt von Sarah Engels, der war durchaus sexy. Was denken Sie? 0800 80 80 110 oder ard-abend@mdr.de.
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0: Tom Farnham im ARD-Abend mit You Are The Voice. Zum Thema ESC haben mir Yvonne und Jens aus Gera in Thüringen geschrieben. Guten Abend. Für Deutschland zählt der olympische Gedanke, also Hauptsache dabei gewesen. Warum kann man nicht endlich mal wieder einen Beitrag ins Rennen schicken, der in deutscher Sprache vorgetragen wird? Das schlagen Yvonne und Jens vor. Vielleicht ist die Idee gar nicht schlecht. Ich meine, es hat ja damals schon vor langer Zeit mit ein bisschen Frieden funktioniert. Viel Spaß jetzt mit Sheryl Crow und All I Wanna Do.
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Verkehrsservice für den ARD-Abend mit einer Gefahrenmeldung. Vorsicht bitte auf der A1 Bremen-Osnabrück. Zwischen Bremen-Brinkung und dem Dreieck Stur, da werfen Personen Gegenstände auf die Fahrbahn.

0: 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Um 22 Uhr mit Thorsten Altenhöhner. Guten Abend. Der Autobauer Mercedes-Benz will offenbar sein Rüstungsgeschäft ausbauen. Dem Wall Street Journal sagte Unternehmenschef Källenius, für ihn sei klar, dass Europa sein Verteidigungsprofil stärken müsse. Er sei bereit, dabei eine Rolle zu spielen. Autohersteller seien unter anderem gut darin, Präzisionsmaschinen in großen Stückzahlen zu produzieren. Bereits vorgestern hatte es Berichte gegeben, wonach das Mercedes-Werk im brandenburgischen Ludwigsfelde von einem französischen Panzerbauer übernommen werden könnte. Brandenburgs Innenminister Rethmann sieht eine große Gefahr, falls die AfD auf Länderebene in Regierungsverantwortung kommt. Der CDU-Politiker sagte dem Handelsblatt, wenn eine in Teilen rechtsextreme Partei Zugang zu sicherheitsrelevanten Informationen erhalte, gefährde dies die Sicherheit aller. Thüringens Innenminister Mayer forderte, das Thema auf die Tagesordnung der nächsten Innenministerkonferenz zu setzen. Sven Weingärtner.
1: Man müsse dringend darüber beraten, welche Risiken es für die Sicherheitsarchitektur in Deutschland gibt, sagte Mayer der Zeitung. Und auch, was man dagegen tun kann. Es dürfe nicht dazu kommen, dass geheime Informationen von Sicherheitsbehörden nach Russland oder in rechtsextreme Kreise weitergegeben werden, so Mayer. Hessens Innenminister Roman Posek sprach sich dafür aus, Vorbereitungen für den Worst Case zu treffen.
0: Bei einer pro-palästinensischen Demonstration zum sogenannten Nakba-Tag in Berlin sind 15 Menschen festgenommen worden. Nach Polizeiangaben haben sie unter anderem Einsatzkräfte angegriffen oder Kennzeichen verfassungsfeindlicher Organisationen verwendet. Etwa 2000 Menschen waren vom Oranienplatz in Kreuzberg zum Südstern in Neukölln gezogen, begleitet von 700 Beamten. Der Nakba-Tag erinnert an die Vertreibung von Palästinensern im Zusammenhang mit der Gründung Israels. St. Pauli und Heidenheim steigen nach Heimniederlagen aus der Fußball-Bundesliga ab. Heidenheim verlor gegen Mainz mit 0:2. St. Pauli unterlag mit 1:3 gegen den VfL Wolfsburg, der sich damit in die Relegation retten konnte. Union Berlin gewann mit 4:0 gegen Augsburg und beendet die Saison auf Platz 11. Außerdem spielten Leverkusen-Hamburg 1:1, Bayern-München-Köln 5:1, Mönchengladbach-Hoffenheim 4:0, Frankfurt-Stuttgart 2:2, Freiburg-Leipzig 4:1 und Bremen-Dortmund 0:2. Energie Cottbus ist nach 12 Jahren zurück in der zweiten Fußball-Bundesliga. Durch ein 1:0 in Regensburg machten die Lausitzer den Aufstieg am letzten Spieltag perfekt. Soweit die Nachrichten. 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Das Wetter in der Nacht anfangs gering bewölkt, später klar und trocken bei 5 bis 1 Grad. Morgen dann erst sonnig, später aber wieder wolkiger und es gibt auch einige Schauer bei 17 bis 19 Grad.
2: Und hier ist der Verkehrsservice für den ARD-Abend. Vorsicht bitte auf der A1 Bremen-Osnabrück zwischen Bremen-Brinkum und dem Dreieck Stur. Da werfen Personen Gegenstände auf die Fahrbahn. Und die A39 Richtung Wolfsburg ist zwischen Bad Deckenstedt und Westerlinde wegen Bergungsarbeiten weiter gesperrt. Das war's. Ich wünsche Ihnen eine gute Fahrt durch den Abend.
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2: Vom MDR in Erfurt mit Frank Huber. Ich grüße Sie jetzt mit Huey Lewis and the News. It hit me like a hammer.

Aber doch irgendwie immer, oder? Hier im ARD-Abend mit Knowing Me, Knowing You. Und mit dem nächsten Song, da landen wir in der Zeit der neuen deutschen Welle, genau im Jahr 1984. Das Thema, das Peter Schilling da besingt, ist eigentlich recht düster. Es geht um ein Weltuntergangsszenario, besungen anhand der Titanic in dem Song Terra Titanic.

2008 entstanden, Gabriela Kill Me, Sweet About Me. Der ESC in Wien läuft ja immer noch und zu diesem Thema haben mir Manuela und Frank aus Lingen an der Ems geschrieben. Deutschland kommt immer wieder mit dem gleichen Popkram daher. Wir können doch auch witzig, siehe Gildo Horn oder Stefan Raab. Wie wäre es mal mit einer Boygroup aus unseren Kanu des Manitou-Helden, Harpe Kerkeling und Olaf Schubert? Ja, Manuela und Frank, das wäre zumindest was ganz Besonderes. Danke für den Vorschlag, danke für die Mail und viel Spaß jetzt mit David Bowie und Space Oddity.

Es gibt eine Falschfahrermeldung vom Verkehrsservice für den ARD-Abend. Achtung jetzt auf der A111, A103 Oranienburg-Wilmersdorf. Zwischen Weidmannslusterdamm und Spandauerdamm kommt Ihnen ein Falschfahrer entgegen. Fahren Sie bitte äußerst rechts, überholen Sie nicht. Achtung auf der A111, A103 Oranienburg-Wilmersdorf. Zwischen Weidmannslusterdamm und Spandauerdamm, da kommt Ihnen ein Falschfahrer entgegen.

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9: Und hier ist der Verkehrsservice für den ARD-Abend und ich habe auch schon die Entwarnung für die A111, A100. Kein Falschfahrer mehr unterwegs zwischen Weidmannsluster Damm und Spandauer Damm. Die A39 Richtung Wolfsburg ist zwischen Bad Deckenstedt und Westerlinde wegen der Bergungsarbeiten weiter gesperrt. Das war's. Damit wünsche ich Ihnen eine gute Fahrt durch den Abend. Jetzt mit Tina Turner aus den 80ern mit I Can't Stand the Rain.

das, was die Menschen gerade erst gemacht haben, ne? To the Moon and Back. Das war Musik von Savage Garden hier im ARD-Abend. Uriah Heep, die haben sich 1969 in London gegründet als Hardrock-Band, aber ich finde, die waren am Anfang gar nicht so rockig, also so hardrockig. Das beweist auch dieser Song aus dem Jahr 71, Lady in Black.

0: er kann auch Power, Robbie Williams und Candy hier in der ARD-Abend. Ich hätte fast schon gesagt ARD-Hitnacht, aber die kommt ja jetzt gleich ab 23 Uhr in dieser Nacht aus Magdeburg mit Hanno Bauer. Hallo Hanno.
1: Hey, ich grüße dich, Frank.
0: Grüß dich. Und auch so ein bisschen im ESC-Fieber.
1: Oh ja, doch, von der ersten Minute angeschaut. Also ab 21 Uhr tatsächlich. Und ja, wer lässt sich das entgehen? Mhm. Also schon allein, um die professionelle Meinung darüber zu haben, weißt du?
0: Natürlich.
1: Ja, also, ich kann man immer so begründen, weißt du, wenn man dann gefragt wird, warum guckst du ESC? Ja, na, einfach, weil ich ja professionell darüber reden muss.
0: Ganz genau. Ich habe ja heute auch gelernt, 1 Milliarde gucken ESC. Also da ist man schon im Trend, wenn man das guckt. Ich finde ja, unsere Sarah hat es recht gut gemacht, ne?
1: Also

0: Italien, obwohl die ja nun keine Europäer sind, aber eben sich auch voll mit in diesen ESC-Trubel mit einlassen und da auch sehr gerne dabei sind. Das war ja auch eine krasse, tolle Nummer. Ist ja auch ein Superstar, ja?
1: Ah, auf jeden Fall. Das hat man auch gemerkt beim Auftritt.
0: Aber total.
1: Okay. Deine Nacht, die wird heute so schnell vorbeigehen wie selten, ne? Weil du kannst das ja am Anfang noch ein bisschen kommentieren. Auch die Punktevergabe, es wird ja spannend dann bei dir.
0: Im Übrigen Kommentar, also das hat mir auch sehr gut gefallen, was dann so an Kommentaren zwischendurch kam. Also das ist für Peter Urban tatsächlich auch ein sehr guter Nachfolger, der da gewählt wurde. Wir sind jetzt bei Platz 20, sehe ich gerade. Ja, jetzt tritt Schweden auf. Ja, also es sind ja auch noch einige Plätze und dann wird ausgezählt und ich muss mal sagen, es sind schöne Nummern dabei. Wir zählen das dann alles durch. 1, 2, 3.
1: Genau so.
0: Das wollte ich dir noch erzählen. Ich hatte in der letzten ARD-Nacht hatte ich dann einen Hörer aus Flensburg, der hat mir geschrieben, ach, weißt du, immer wenn die deutschen Beiträge vorher so runtergeschrieben worden, da kommt dann zum Schluss England um die Ecke und dann denkt man, ja, so schlimm hat es uns nicht getroffen.
1: Das fand ich sehr schön. Na, da bin ich ja gespannt, ob das heute dann auch so sein wird.
0: Aber ja.
1: Du klärst uns auf. Mhm. Ab 23 Uhr die Hitnacht mit dir.
0: Danke, Frank, Hanno. Und dir schönen Feierabend.
1: Eine schöne Nacht. Mhm. Tschüss.
0: Ciao.
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Die Bangles waren's mit Walk Like an Egyptian. Sie haben es gerade gehört, gleich ab 23 Uhr geht's los mit der ARD-Hitnacht aus Magdeburg, heute mit Hanno Bauer. Soll heißen, ich verabschiede mich an dieser Stelle. Schön, dass Sie da waren. Ich bin Frank Huber. Ich wünsche Ihnen eine angenehme und gute Nacht mit Hanno.

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1: Um 23 Uhr mit Thorsten Altenhöhner. Guten Abend. Der Autobauer Mercedes-Benz will offenbar sein Rüstungsgeschäft ausbauen. Dem Wall Street Journal sagte Unternehmenschef Källenius, für ihn sei klar, dass Europa sein Verteidigungsprofil stärken müsse. Er sei bereit, dabei eine Rolle zu spielen. Autohersteller seien unter anderem gut darin, Präzisionsmaschinen in großen Stückzahlen zu produzieren. Bereits vorgestern hatte es Berichte gegeben, wonach das Mercedes-Werk im brandenburgischen Ludwigsfelde von einem französischen Panzerbauer übernommen werden könnte. Brandenburgs Innenminister Rethmann sieht eine große Gefahr, falls die AfD auf Länderebene in Regierungsverantwortung kommt. Der CDU-Politiker sagte dem Handelsblatt, wenn eine in Teilen rechtsextreme Partei Zugang zu sicherheitsrelevanten Informationen erhalte, gefährde dies die Sicherheit aller. Thüringens Innenminister Mayer forderte, das Thema auf die Tagesordnung der nächsten Innenministerkonferenz zu setzen. Sven Weingärtner.
2: Man müsse dringend darüber beraten, welche Risiken es für die Sicherheitsarchitektur in Deutschland gibt, sagte Mayer der Zeitung. Und auch, was man dagegen tun kann. Es dürfe nicht dazu kommen, dass geheime Informationen von Sicherheitsbehörden nach Russland oder in rechtsextreme Kreise weitergegeben werden, so Mayer. Hessens Innenminister Roman Poseck sprach sich dafür aus, Vorbereitungen für den Worst Case zu treffen.
1: Bei einer pro-palästinensischen Demonstration zum sogenannten Nakba-Tag in Berlin sind 15 Menschen festgenommen worden. Nach Polizeiangaben haben sie unter anderem Einsatzkräfte angegriffen oder Kennzeichen verfassungsfeindlicher Organisationen verwendet. Etwa 2000 Menschen waren vom Oranienplatz in Kreuzberg zum Südstern in Neukölln gezogen, begleitet von 700 Beamten. Der Nakba-Tag erinnert an die Vertreibung von Palästinensern im Zusammenhang mit der Gründung Israels. St. Pauli und Heidenheim steigen nach Heimniederlagen aus der Fußball-Bundesliga ab. Heidenheim verlor gegen Mainz mit 0:2. St. Pauli unterlag mit 1:3 gegen den VfL Wolfsburg, der sich damit in die Relegation retten konnte. Union Berlin gewann mit 4:0 gegen Augsburg und beendet die Saison auf Platz 11. Außerdem spielten Leverkusen Hamburg 1:1, Bayern München Köln 5:1, Mönchengladbach Hoffenheim 4:0, Frankfurt Stuttgart 2:2, Freiburg Leipzig 4:1 und Bremen Dortmund 0:2. Energie Cottbus ist nach 12 Jahren zurück in der zweiten Fußball-Bundesliga. Durch ein 1:0 in Regensburg machten die Lausitzer den Aufstieg am letzten Spieltag perfekt. Soweit die Nachrichten. 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Das Wetter in der Nacht ist es anfangs gering bewölkt, später klar und trocken bei 5 bis 1 Grad. Morgen erst sonnig, später wolkiger und Schauer, dann bei 17 bis maximal 19 Grad.
3: Dankeschön für die ersten Nachtnachrichten. Von mir jetzt der Blick auf die Straßen im Lande. Hier ist der Verkehrsservice der ARD Nacht. Die A39 Richtung Wolfsburg ist zwischen Bad Deckenstedt und Westerlinde wegen Aufräumarbeiten gesperrt. Die A40 Essen Richtung Duisburg ist zwischen Kreuz Kaiserberg und Kreuz Duisburg wegen Brückenarbeiten bis Dienstag früh gesperrt. Dann der Blick auf die Autobahn 61. Hier ist zwischen Kreuz Mönchengladbach und Mackenstein in beiden Richtungen das ganze Wochenende gesperrt. Und die A67 Darmstadt Richtung Mannheim ist zwischen Lorsch und Viernheimer Dreieck wegen Bauarbeiten ebenfalls das ganze Wochenende gesperrt. Umleitungsempfehlung ab Darmstädter Kreuz über die parallel verlaufende A5.
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3: Mit Hanno Bauer durch die Nacht. Gruß aus Magdeburg mit einem italienischen...

0: Schön bis zur Unmöglichkeit ist der Auftakt für diese Nachtsendung. Gianna Nannini, Bello Impossibile. Tja, Italien hatte gerade seinen Auftritt im Eurovision Song Contest. Hey, nichts mit Pissen, sondern Eurovision Song Contest. Und Sal da Vinci, Per Siempre Si, war absolut keine Krawallnummer. Wobei sowieso einige sehr vernünftige Nummern dabei waren und nicht alles so auf überkandidelt in diesem Jahr ausgelegt war. So hatte man das Gefühl jedenfalls, dass einige Nummern jedenfalls ganz schön zurückgenommen waren. Vielleicht nicht von den Kostümen, vielleicht nicht von den Show-Effekten, aber tatsächlich gab es in diesem Jahr schon sehr viele schöne Stimmen zu hören. Wir sind gerade bei Platz 23, Norwegen, auch das eine sehr schöne Nummer übrigens in meiner Meinung. Und unser Radioarzt Jürgen hat sich auch gleich gemeldet. Hi, ich habe beim ESC die ganzen Feuer- und Hupfdohlen aussortiert und bin kurz vor Schluss der Darbietungen bei Australien, bei der Ukraine und vielleicht noch bei Zypern. Mal sehen, was noch kommt. Erste Zulieferung sozusagen für diese Nacht von unserem Radioarzt, völlig rezeptfrei und wie immer mit leichten Augenzwinkern. Das ist sehr schön. Wer auch etwas schreiben möchte, sehr gerne. Heute natürlich vor allem unter der großen Überschrift der Eurovision Song Contest. Der 70., der gerade jetzt im vorletzten Act ist, also Norwegen Nummer 23, dann kommen noch 24 und 25 und dann geht's auch schon rein in die Auszählungsetappe, also in die Schlussphase sozusagen dieses Song Contests. So muss es sein. Und wenn Sie sich beteiligen möchten, ard-hitnacht@mdr.de ist unsere bekannte E-Mail-Adresse.
1: Die

Ja, die Hitnacht hier im Radio und Susanne und Walter, meine Sternenfreunde, die grüßen aus Frankreich, sind nämlich unterwegs und genießen das Leben. Ja, endlich in der Rente angekommen, liebe Susanne, und gleich dann auf große Reise gegangen. Haben geschrieben, hallo lieber Hanno, endlich sind wir am Meer angekommen, unser Urlaub fängt jetzt richtig an. Wir senden dir und der ganzen Radiofamilie einen herzlichen Gruß aus Südfrankreich. Fernsehen haben wir hier natürlich nicht, aber auch sonst nicht. Daher können wir zum ESC gar nichts beitragen. Dafür hören wir aber sehr gerne das Meer. Ja, und offensichtlich hört ihr auch sehr gerne ein bisschen in die ARD-Hitnacht rein. Über eure Handys per Internet. Susanne und Walter, habt einen schönen Urlaub und Dankeschön fürs Schreiben aus der Ferne. Wir sind ein bisschen neidisch.

Hier ist der AD-Hitnacht. Achtung bitte, es gibt eine Falschfahrermeldung von der Autobahn 8. Zwischen Kreuz Stuttgart und Stuttgart Flughafenmesse ist ein Falschfahrer auf der Straße gemeldet worden. Bitte ganz rechts fahren, nicht überholen. Ein Falschfahrer auf der Autobahn 8 zwischen Kreuz Stuttgart und Stuttgart Flughafenmesse. Vorsicht hier bitte in beiden Richtungen.

Bonnie Tyler ist im Jahr 2013 auch beim ESC aufgetreten. Da war sie schon längst Superstar und wurde für ihren Auftritt mit Believe in Me abgestraft mit einem 19. Platz. Hier ist die ARD-Hitnacht noch einmal mit der Erinnerung an den Falschfahrer. Achtung bitte, wenn Sie unterwegs sind auf der Autobahn 8 zwischen Kreuz Stuttgart und Stuttgart Flughafenmesse. Hier ist ein Falschfahrer auf der Straße. Bitte ganz rechts fahren, nicht überholen. Achtung, auf der A8 zwischen Kreuz Stuttgart und Stuttgart Flughafenmesse ist ein Falschfahrer unterwegs. Vorsicht hier in beiden Richtungen.

0: 23.30 Uhr ist es. Zeit für den Verkehrsservice der ARD-Hitnacht. Achtung, immer noch der Falschfahrer aktuell auf der Autobahn 8 zwischen Kreuz Stuttgart und Stuttgart Flughafen Messe ist er gemeldet worden. Und es gab noch keine Entwarnung, also hier kommt Ihnen ein Falschfahrer entgegen. Vielleicht auch schon weitergefahren, deswegen Vorsicht im gesamten Gebiet. Dann A38. Richtung Wolfsburg zwischen Bad Deckenstedt und Westerlinde. Wegen Aufräumarbeiten gesperrt muss dort die A39 sein. Hier steht A38. Also A39 Richtung Wolfsburg zwischen Bad Deckenstedt und Westerlinde. Hier ist wegen Aufräumarbeiten gesperrt. Dann die Autobahn 40 Essen Richtung Duisburg ist zwischen Kreuz Kaiserberg und Kreuz Duisburg wegen Brückenarbeiten bis Dienstag früh gesperrt. Die A61 ist zwischen dem Kreuz Mönchengladbach und Mackenstein in beiden Richtungen gesperrt. Das ganze Wochenende über. Und ebenfalls das ganze Wochenende gesperrt ist die Autobahn 67 Darmstadt Richtung Mannheim, und zwar zwischen Lorsch und Vierenheimer Dreieck. Und die Umleitungsempfehlung hier ab dem Darmstädter Kreuz über die parallel verlaufende A5. Ihnen unterwegs eine muntere Fahrt durch die Nacht.
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0: Mit Hanno Bauer in Magdeburg.

Hier ist die ARD Hitnacht und passend zur laufenden ESC-Abstimmung im Finale hat unser NDR-Verkehrszentrum, ja, Hamburg macht nachts die gesamten Verkehrsmeldungen für ganz Deutschland, auch hier noch ein bisschen für Disco-Beleuchtung gesorgt. Aus der roten Falschfahrermeldung wurde plötzlich eine grüne Entwarnung, dann wurde sie nochmal rot, sozusagen wieder als Falschfahrer gemeldet und dann gerade eben wieder grün geworden. Also ich gehe mal davon aus, dass ich Ihnen jetzt die Entwarnung durchgeben darf. Für die Autobahn 8 kein Falschfahrer mehr zwischen Kreuz Stuttgart und Stuttgart Flughafen Messe, fahren alle wieder in die richtige Richtung.

0: Hier ist die ARD-Hitnacht. Und natürlich ist es wunderbar, wenn bei einem so groß angelegten Musikspektakel im Fernsehen, das heute versucht, dieser Sendung Konkurrenz zu machen, der wahre Musikliebhaber Kern loyal am Radiogerät bleibt. Das ist wunderbar, dass Sie sich nicht abhalten lassen. Und echte Fans lassen sich nun mal auch nicht abhalten. Zu den treuen Radiofamilienmitgliedern gehört zum Beispiel Traudel in Hannover. Und ihr gebührt heute ganz besondere Ehre, denn sie hat heute Geburtstag. Also alles, alles Gute, liebe Traudel. Bernd, ihr Mann, hat sogar noch einen Kuchen für sie gebacken. So rum ist es richtig und hoffentlich war es eine schöne kleine gemeinsame Feier. Traudel geht's gesundheitlich gerade nicht so gut. Deswegen von uns sowieso ein großes Umarmen und Drücken und viel Gesundheit fürs nächste Lebensjahr gewünscht. Von der ARD-Hitnacht, von der gesamten Radiofamilie. Liebe Grüße nach Hannover, liebe Traudel.
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Reality. Lost Frequencies mit Yannick Davy. In der ARD Hit nach 23.46 Uhr ist es. Dieser Tag, der geht so schnell zu Ende. Auch für Michael übrigens. Michael, der mir geschrieben hat, hallo Hanno, ich war heute mit meinen 3 Enkeltöchtern in der Felsenbühne Rathen. Pippi Langstrumpf stand auf dem Plan. Es war anstrengend schön und umgekehrt. Also schön anstrengend. Gute Nacht mit freundlichen Grüßen. Michael, ich hoffe, es war nicht nur anstrengend, sondern eben tatsächlich auch schön und ein Erlebnis auf jeden Fall, doch wohl mit den Enkelchen bei der Felsenbühne und hoffentlich auch bei gutem Wetter ohne Regengüsse.

Dieser Tag geht so langsam zu Ende. Und nicht nur Michael hat mit seinen Enkeln viel erlebt, sondern auch Andi aus Nebra, der geschrieben hat, wir freuen uns jetzt auf eine tolle Musik in der ARD-Hitnacht. Wir waren heute zur Jungfalkenshow im Club.

0: 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Um 0 Uhr mit Thorsten Altenhöhner. Guten Abend. In Wien läuft die 70. Ausgabe des Eurovision Song Contests. Im Finale des Musikwettbewerbes treten Bands und Künstler aus 25 Ländern an. Für Deutschland nimmt die Sängerin Sarah Engels mit dem Lied Fire teil. Spanien, die Niederlande, Irland, Slowenien und Island boykottieren die diesjährige Ausgabe wegen der Teilnahme Israels. Sie protestieren damit gegen das israelische Vorgehen im Gazastreifen. Vor dem ESC-Finale protestierten in Wien mehrere tausend Menschen gegen die Teilnahme Israels. Bei einer pro-palästinensischen Demonstration zum sogenannten Nakba-Tag in Berlin sind 15 Menschen festgenommen worden. Der Tag erinnert an die Vertreibung von Palästinensern im Zusammenhang mit der Gründung Israels. Juliana Koch.
1: Nach Angaben der Polizei habe es sich dabei um versammlungstypische Straftaten gehandelt, etwa Angriffe auf Einsatzkräfte oder das Verwenden von Kennzeichen verfassungsfeindlicher Organisationen. Eine Polizistin sei leicht verletzt worden, sie konnte den Dienst aber fortsetzen. Etwa 2000 Menschen zogen vom Oranienplatz in Kreuzberg zum Südstern in Neukölln. Begleitet wurde der Zug von 700 Beamten.
0: Die Regierung von Taiwan hat die USA aufgerufen, das Land weiterhin zu unterstützen. Vorausgegangen waren Äußerungen von US-Präsident Trump. Nach seinem Besuch in China sagte Trump, Taiwan sollte auf eine formale Unabhängigkeitserklärung verzichten. Sven Weingärtner.
2: Taiwan sei eine souveräne und unabhängige demokratische Nation, erklärte das taiwanesische Außenministerium. Das Präsidialamt verwies auf mehrfache Aussagen Trumps und von US-Außenminister Marco Rubio, die sich zu Sicherheitsverpflichtungen bekannt hätten. Trump hatte nach seinem Besuch in Peking erklärt, dass die USA keinen militärischen Konflikt mit China suchen würden und dass es für alle Seiten das Beste wäre, den Status quo in der Taiwan-Frage beizubehalten.
0: St. Pauli und Heidenheim steigen nach Heimniederlagen aus der Fußball-Bundesliga ab. Heidenheim verlor gegen Mainz mit 0:2. St. Pauli unterlag mit 1:3 gegen den VfL Wolfsburg, der sich damit in die Relegation retten konnte. Union Berlin gewann mit 4:0 gegen Augsburg und beendet die Saison auf Platz 11. Außerdem spielten Leverkusen Hamburg 1:1, Bayern München Köln 5:1, Mönchengladbach Hoffenheim 4:0, Frankfurt Stuttgart 2:2, Freiburg Leipzig 4:1 und Bremen-Dortmund 0:2. Energie Cottbus ist nach 12 Jahren zurück in der zweiten Fußball-Bundesliga. Durch ein 1:0 in Regensburg machten die Lausitzer den Aufstieg am letzten Spieltag perfekt. Soweit die Nachrichten. 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Das Wetter: bis zum frühen Morgen bleibt es anfangs gering bewölkt, später klar und trocken bei 5 bis 1 Grad. Tagsüber ist es heute erst sonnig, später wolkiger mit Schauern bei 17 bis 19 Grad.
3: Dankeschön für die ersten Nachrichten des neuen Tages. Damit starten wir gut informiert in diesen Sonntag. Und hier ist jetzt noch der Verkehrsservice in der ARD-Hitnacht. Die A39 Richtung Wolfsburg ist zwischen Bad Deckenstedt und Westerlinde wegen Aufräumarbeiten gesperrt. Die A40 Essen Richtung Duisburg ist zwischen Kreuz Kaiserberg und Kreuz Duisburg wegen Brückenarbeiten bis Dienstag früh gesperrt. Die A61 ist zwischen Kreuz Mönchengladbach und Mackenstein in beiden Richtungen gesperrt, das ganze Wochenende über. Und die A67 Darmstadt Richtung Mannheim ist zwischen Lorsch und Vierenheimer Dreieck wegen Bauarbeiten das ganze Wochenende über gesperrt. Umleitungsempfehlung ab dem Darmstädter Kreuz über die parallel verlaufende A5. Ihnen unterwegs eine muntere und sichere Fahrt durch die Nacht.
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3: Mit Hanno Bauer in Magdeburg. Ich grüße schön. Und rein geht's in den Sonntag, Freunde. Und das mit laufend guter Musik, die von uns bereits bestens gewertet an den Start geht. Und das völlig ohne überkandidelte Bühnenbilder oder Feuereffekte. Also, feuerfrei jetzt für die Flying Pickets und

0: Only You. Hier geht es ausschließlich um Text und Gesang. Wenn es denn beim ESC auch so wäre. Viele kritisieren ja, dass da zu viel auf optische Effekte oder schrille Choreografie Wert gelegt wird. Rosi in Leipzig, eine unserer treuesten Seelen in der Radiofamilie der ARD-Hitnacht. Rosi jedenfalls hat auch Positives beizutragen zum größten Musikwettbewerb der Welt. Sie hat mir gerade geschrieben, gut finde ich ja beim ESC die Audiodeskription, damit auch blinde und sehgeschädigte optische Eindrücke erhalten. Über die Ohren. Lieber Hanno, noch ein kurzer lieber Gruß zur Nacht und hoffentlich nicht zu viele Verkehrsmeldungen, damit die ESC-Nacht flutschen kann. Es grüßt die Rosi und ich, liebe Rosi, grüße zurück und schon kommt auch schon wieder eine Falschfahrermeldung. So ist es nun mal. Achtung bitte, Falschfahrer auf der B5 zwischen Wustermark-Ost und Dalgo-Döberitz. Hier ist ein Falschfahrer unterwegs. Bitte ganz rechts fahren, nicht überholen. Auf der B5 Nauen-Charlottenburg zwischen Wustermark-Ost und Dalgo-Döberitz ist ein Falschfahrer gemeldet worden. Bitte Vorsicht hier in beiden Richtungen.
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0: Ganz liebe Grüße zurück an Rosi in Leipzig und ja, danke für den schönen Wunsch. Man kann es ja mal versuchen. Geholfen hat es allerdings leider nicht viel. Leanne Rimes jetzt hier in der ARD-Hitnacht. Can't fight the moonlight.

0.15 Uhr ist es. Hier noch einmal die Erinnerung. Achtung bitte, es ist ein Falschfahrer unterwegs auf der B5 Nauen-Charlottenburg. Zwischen Wustermark-Ost und Dalgo-Döberitz ist der Falschfahrer gemeldet worden und es gab noch keine Entwarnung. Bitte weiter rechts fahren, nicht überholen und Vorsicht hier in beiden Richtungen. Auf der B5 zwischen Wustermark-Ost und Dalgo-Döberitz ist ein Falschfahrer gemeldet. Hier ist die ARD-Hitnacht. Mit der Auszählung der ESC-Stimmen gerade im Fernsehen. Und ich muss mal sagen, das ist wieder dieser tricky Part, bei dem ich nun überhaupt keine Ahnung habe, wie es denn eigentlich funktioniert. Also wie da die Stimmen vergeben werden und was der Einfluss der Jury ist. Auf jeden Fall die, die abgestimmt haben per Telefon, per SMS oder auch in der ESC-App, haben ja ihren Beitrag geleistet zu sagen, oh, jetzt gibt's auch gerade die Entwarnung. Dann sage ich die doch gleich nochmal durch. B5, Nauen-Charlottenburg, kein Falschfahrer mehr. Zwischen Wustermark-Ost und Dalgo-Döberitz ist alles wieder okay. Das ist sehr schön, dass es jetzt auch gerade noch die Entwarnung gab. Ja, also der Part, der mir nun überhaupt nicht irgendwie logisch einleuchtet, der läuft jetzt gerade im Fernsehen ab. Die Nummern ändern sich und die Platzierungen ändern sich. Eins geht hoch, eins geht wieder weiter runter. Und das ist also so nun überhaupt nicht meine Welt, diese Statistik, die Zahlen dahinter, also das mag ich nun gar nicht. Und Peter, dem geht's gleich ganz generell so, hat geschrieben, von der Sonneninsel Fehmarn, moin, mir ist euer Programm und eure Musik wesentlich lieber als der Eurovision Song Contest 2026. Die Musik, wenn man sie so bezeichnen kann, ist überhaupt nichts für meine Frau und mich. Macht weiter mit eurem tollen Programm. Liebe Grüße. Und Peter, ich grüße ganz lieb zurück. Dankeschön für die E-Mail an ard-hitnacht@mdr.de.

0: Der kurioseste Wunsch heute Abend kommt ja wohl von Mario und von Iris aus Lengerich in Westfalen, die mir geschrieben haben, lieber Hanno, zum Thema Song Contest oder ARD Hitnacht, möchten wir anmerken, wir können gar nicht anders als die ARD Hitnacht zu hören. Deine Radiofamilie unterstützt dich doch gerne, daran ändert auch der ESC nichts. Wir hätten da allerdings eine Idee, die uns dazu veranlassen würde, im kommenden Jahr doch mit dem Grand Prix dabei zu sein, und Deutschland würde dann bestimmt auch den ersten Platz machen. Unser Vorschlag ist, im kommenden Jahr wird Deutschland durch Hanno Bauer und Barbara Schöneberger präsentiert mit dem alten Roy Black Klassiker Schön ist es, auf der Welt zu sein. Wenn du möchtest, darfst du bestimmt auch als Anita verkleidet auftreten. Hey, ihr habt echt komische Vorstellungen, ihr beiden. Sehr lustig. Was hältst du von diesem Vorschlag? Ja, wer ist dann der Igel, wer das Stachelschwein?
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0: Das muss jetzt übrigens nicht kommentiert werden, das reicht auch so. Hier ist die ARD-Hitnacht. Right beside you. Dort, wo sie hingehört. Mit Sophie B. Hawkins. Schöne Grüße zurück nach Lengerich.

0: Right Beside You. Diese Nachtsendung immer dort, wo Sie unterwegs sind. Und das natürlich auch mitten in der Nacht. 0.30 Uhr ist es jetzt ganz genau. Zeit für den Verkehrsservice der ARD-Hitnacht. Die A39 Richtung Wolfsburg ist zwischen Bad Eckenstedt und Westerlinde wegen Aufräumarbeiten gesperrt. Die A40 Essen Richtung Duisburg ist zwischen Kreuz Kaiserberg und Kreuz Duisburg wegen Brückenarbeiten gesperrt, das ganze Wochenende lang. Ebenfalls das ganze Wochenende lang gesperrt die A61 zwischen dem Kreuz Mönchengladbach und Mackenstein in beiden Richtungen. Und die A67 Darmstadt Richtung Mannheim ist zwischen Lorsch und Vierenheimer Dreieck wegen Bauarbeiten ebenfalls gesperrt bis Montag früh. Umleitungsempfehlung ab Darmstädter Kreuz über die parallel verlaufende A5.
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0: Mit Hanno Bauer in Magdeburg. Grüß Sie.

Alles brennt. Johannes Oerding, hier ist die ARD-Hitnacht in Flammen. Und das ist auch kein Wunder nach dem vielen Bühnenfeuer beim ESC heute Nacht. Und Sarah Engels hat da ja ordentlich mit ihrem Feuer dazu beigetragen. Gleich Starter Nummer 2 war es gestern Abend. Und zurzeit läuft immer noch die Auszählung. Und ich muss mal sagen, die Wetten im Internet, die spiegeln bis jetzt nicht wirklich den aktuellen Punkteverteilungsspiegel wider. Ja, also da liegt jetzt zum Beispiel Bulgarien mit ihrer Bunga-Bunga-Party. Ach nee, das heißt ja gar nicht Bunga-Bunga. Bangarenga hat Bulgarien den Song genannt. Die liegen zurzeit relativ weit vorne. Könnte ja sogar zum Sieg reichen auf 2 Australia mit dem australischen Superstar. Und dem aus dem Piano hochgefahrenen Katzenkratzbaum, wo sie dann auch noch hochgeklettert ist. Ah nein, hochgeliftet wurde sie damit. Und Frankreich natürlich zurzeit auch ziemlich weit vorne. Ja, aber die Auszählung ist noch längst nicht vorbei und ich habe es in den letzten Jahren ja schon begriffen. Immer wenn man denkt, okay, da kann man sich jetzt so langsam drauf verlassen, da gab es dann immer noch den Twist, also den Punkt, wo dann einfach alles anders wurde und deswegen bleiben wir noch ganz ruhig und entspannt. Und Sie ja sowieso, weil wir genießen einfach mal unsere Musik, die wir hier so haben in der Sendung. Hier ist die Nachtsendung für ganz Deutschland.

Hier ist die ARD-Hitnacht. 0.46 Uhr ist es. Und gerade werden die Publikumspunkte vergeben. Deutschland hat gerade 0 Punkte erhalten. Das heißt allerdings nicht, dass keiner für Deutschland abgestimmt wird, sondern nur die 12 Punkte werden geheimst und dann verteilt. Also Deutschland 0 Punkte mit Sarah Engels. Aber dabei gewesen ist sie auf jeden Fall. Ich hab's gesehen. Als Zweite. Hier ist die ARD-Hitnacht. Jetzt mit Musik von Jimmy Cliff und der macht diese Nacht erstmal zur Reggae Night.

Hier ist die ARD-Hitnacht. Und gerade eben schieben sich die Plätze wieder von vorn nach hinten und so weiter und so fort. Ja, so wie wir das auch schon in den letzten Jahren immer mal gesehen haben. Da stehen plötzlich ganz andere oben als vorher noch, als die Jurypunkte durchgegeben wurden. Und Andrea hat mich gerade eben noch mal drauf aufmerksam gemacht. Hallo Hanno, liebes Rundfunkteam, das stimmt nicht. Deutschland hat 8 Punkte bekommen. Liebe Grüße, Andrea aus NB, wo Nürnberg wahrscheinlich dann, ja? Also schöne Grüße dorthin zurück. Während Kilian geschrieben hat, moin Hanno Bauer, wird der Gewinner vom diesjährigen ESC, sobald das Ergebnis bekannt gegeben wird, auch in der ARD-Hitnacht durchgegeben. Ja doch, natürlich, Kilian, überhaupt keine Frage. Dann hat sich, wer war das hier? Rudi aus dem Nachtdienst in Aischgrund gemeldet. Servus Hanno, Servus BA1, wo ich das gerade höre. Ich habe die ESC-Taste am Computer gedrückt und gar nichts ist passiert. Also ESC-Taste für Escape, Flucht oder Entkommen befindet sich meist oben links auf der Tastatur. Ihre Hauptaufgabe ist es, Aktionen abzubrechen, Dialogfenster zu schließen und aus dem Vollbildmodus in die normale Ansicht zurückzukehren. Na dann, versuchen wir mal, in die normale Ansicht wieder zurückzukehren. Wird auf jeden Fall spannend.

So, das war also der Hanno-Song, der jetzt gerade mal im Radio lief. Hanno. Ja, der hat uns schon fast aus der Stunde herausgeschmeichelt. Und in Wien in der Stadthalle wird jetzt gleich der Gewinner-Song bekannt gegeben. Das ist allerdings etwas, was genau mit unserer Live-Sendung in Kollision kommt. 0:58 Uhr haben wir es. In 2 Minuten die aktuellen Nachrichten. Bis dahin die Box-Tops.

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1: Um 1 Uhr mit Horsten Altenhöhner. Guten Morgen. Deutschland hat mit der Sängerin Sarah Engels und dem Lied Fire beim Eurovision Song Contest den 23. von 25 Plätzen belegt. Die 33-Jährige bekam insgesamt 12 Punkte, wie in der Live-Show in Wien bekannt gegeben wurde. Im Finale des Musikwettbewerbs waren Bands und Künstler aus 25 Ländern angetreten. Spanien, die Niederlande, Irland, Slowenien und Island boykottierten die diesjährige Ausgabe wegen der Teilnahme Israels. Sie protestieren damit gegen das israelische Vorgehen im Gazastreifen. Bei einer pro-palästinensischen Demonstration zum sogenannten Nakba-Tag in Berlin sind 15 Menschen festgenommen worden. Der Tag erinnert an die Vertreibung von Palästinensern im Zusammenhang mit der Gründung Israels. Juliana Koch.
2: Nach Angaben der Polizei habe es sich dabei um versammlungstypische Straftaten gehandelt, etwa Angriffe auf Einsatzkräfte oder das Verwenden von Kennzeichen verfassungsfeindlicher Organisationen. Eine Polizistin sei leicht verletzt worden, sie konnte den Dienst aber fortsetzen. Etwa 2000 Menschen zogen vom Oranienplatz in Kreuzberg zum Südstern in Neukölln. Begleitet wurde der Zug von 700 Beamten.
1: Die Regierung von Taiwan hat die USA aufgerufen, das Land weiterhin zu unterstützen. Vorausgegangen waren Äußerungen von US-Präsident Trump. Nach seinem Besuch in China sagte Trump, Taiwan sollte auf eine formale Unabhängigkeitserklärung verzichten. Sven Weingärtner.
3: Taiwan sei eine souveräne und unabhängige demokratische Nation, erklärte das taiwanesische Außenministerium. Das Präsidialamt verwies auf mehrfache Aussagen Trumps und von US-Außenminister Marco Rubio, die sich zu Sicherheitsverpflichtungen bekannt hätten. Trump hatte nach seinem Besuch in Peking erklärt, dass die USA keinen militärischen Konflikt mit China suchen würden und dass es für alle Seiten das Beste wäre, den Status quo in der Taiwan-Frage beizubehalten.
1: St. Pauli und Heidenheim steigen nach Heimniederlagen aus der Fußball-Bundesliga ab. Heidenheim verlor gegen Mainz mit 0:2. St. Pauli unterlag mit 1:3 gegen den VfL Wolfsburg, der sich damit in die Relegation retten konnte. Union Berlin gewann mit 4:0 gegen Augsburg und beendet die Saison auf Platz 11. Außerdem spielten Leverkusen und Hamburg 1:1, Bayern München, Köln 5:1, Mönchengladbach Hoffenheim 4:0, Frankfurt Stuttgart 2:2, Freiburg Leipzig 4:1 und Bremen-Dortmund 0:2. Energie Cottbus ist nach 12 Jahren zurück in der zweiten Fußball-Bundesliga. Durch ein 1:0 in Regensburg machten die Lausitzer den Aufstieg am letzten Spieltag perfekt. Soweit die Nachrichten. Mehr Informationen auf rbb24.de. Das Wetter bis zum frühen Morgen bleibt es anfangs gering bewölkt, später klar und trocken bei 5 bis 1 Grad. Tagsüber ist es heute erst sonnig, später wolkiger mit Schauern bei 17 bis 19 Grad.
4: Na, da lag ich doch vorhin gar nicht so schlecht, als ich auf Bulgarien und Bangaranga oder Bunga Bunga, wie es manche genannt haben, getippt habe. Jetzt gerade läuft der Gewinnersong. Bulgarien, Dara ist's. So, und damit jetzt ganz schnell zum Verkehrsservice der ARD. Nacht, Achtung, Falschfahrer auf der B217 zwischen Bad Münder am Deister und Völksen kommt ein Falschfahrer entgegen. Fahren Sie bitte ganz rechts, überholen Sie nicht. Auf der B217 zwischen Bad Münder am Deister und Völksen ist ein Falschfahrer unterwegs. Vorsicht hier in beiden Richtungen. Dann die A1 Lübeck Richtung Hamburg ist in Höhe Hamburg-Mortfleth nach einem Unfall gesperrt. Die A39 Richtung Wolfsburg ist zwischen Bad Deckenstedt und Westerlinde wegen Aufräumarbeiten gesperrt. Die A40 Essen Richtung Duisburg ist zwischen Kreuz Kaiserberg und Kreuz Duisburg wegen Brückenarbeiten bis Dienstag früh gesperrt. Die A61 ist zwischen Kreuz Mönchengladbach und Mackenstein in beiden Richtungen das ganze Wochenende über gesperrt. Die A67 Darmstadt Richtung Mannheim ist zwischen Lorsch und Viernheimer Dreieck ebenfalls das ganze Wochenende über gesperrt. Und A96 noch Lindau Richtung München. Hier ist zwischen Dreieck München Südwest und Tunnel Gräfeling nach einem Unfall gesperrt. Gute Fahrt Ihnen in den Sonntag hinein.
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4: Mit Hanno Bauer in Magdeburg. Und wir lassen diese Stunde ganz ruhig und entspannt angehen, während auf der Bühne beim ESC in Wien in der Stadthalle noch Dara, eine der bekanntesten Popkünstlerinnen Bulgariens, auf der Bühne steht und ihren

0: Das Goldfeld erreicht mit Fields of Gold gerade eben zum Sendebeginn und dann auch noch die völlig veraltete Aussage, die Sonne schiene immer im Fernsehen, ja? Aha, the sun always shines on TV. Und das, wo wir doch gerade beim ESC dieses Jahr gesehen haben, was es alles für Elemente gibt, vom Schneefall Belgiens über das massive Großfeuer beim deutschen ESC-Beitrag Fire von Sarah Engels. Und am Ende wurde es so spannend, also ich sage ja, der Abstimmungs- und Auszählungsphase kann ich nun so überhaupt gar nichts abgewinnen. Am Ende standen plötzlich Israel fast punktegleich mit Bulgarien und genau zu unserer 1 Uhr Nachrichtenzeit konnte dann das Publikum in Wien jubeln. Bulgaria wurde da geschrien.
1: Der Sieger des Eurovision Song Contests 2026 heißt Bulgarien.
0: Und Bulgarien, das bedeutet in diesem Falle also Dara. Und Dara, eine der bekanntesten Popkünstlerinnen Bulgariens, mit ihrem Bangaranga. So also klingt der Sieger des diesjährigen Eurovision Song Contest. Herzlichen Glückwunsch nach Bulgarien. Und ja, der deutsche Beitrag hat sich, ich würde mal sagen, gut geschlagen. Zwar auf Platz 23 gelandet, aber was bedeutet das schon? Also gut gesungen war's. Und es war auch ein sehr schönes Lied. Sarah Engels, hätte ich beinahe noch Englisch ausgesprochen, mein Gott, mit ihrem Fire. Aber so ist das, wenn auch die deutschen Teilnehmer dann auf Englisch singen. Genau, Sarah Engels mit Fire. Auf Platz 23 gekommen, wenige Publikumspunkte bekommen und auch wenige Stimmen der Jury. Naja, und zusammengezählt Platz 23, auch damit muss man leben. Da es ein schöner Song ist, werden wir hier in der ARD-Hitnacht jetzt nochmal die 3 Minuten hören, die uns Sarah Engels beschert hat, gleich als Platz 2 mit ihrem Auftritt am frühen Samstagabend, möchte ich sagen, kurz

0: 12 Punkte insgesamt gab es für Sarah Engels mit ihrem feurigen Feuerhit Fire. Ja, schöne Dance-Nummer, die garantiert in den Pop-Radio-Wellen weltweit öfter mal gespielt werden wird und vielleicht auch nicht ganz so schnell in Vergessenheit gerät. Christian hat geschrieben an unsere E-Mail-Adresse ard-hitnacht@mdr.de: Ich habe mir vorhin mal die erste halbe Stunde vom ESC angeschaut und das hat mir auch gereicht. Gut, dass du mich über das Ergebnis informiert hast. Noch eine schöne Sendung. Ja, dann sage ich mal Dankeschön und wünsche eine gute Nacht uns allen.
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0: Und das auch noch mit Musik von One Republic. Good Life. Hier ist die ARD-Hitnacht. 21 ist es.

0: Ein Song mit Pfiff. Und liebe Grüße von Petra kommen rein. Unterschrieben hat sie mit Peti. Peti hat geschrieben, lieber Hanno, das ist doch irgendwie gemein, die arme Sarah. Das hat sie wirklich nicht verdient. Kann uns denn keiner leiden? Und dahinter ein Zwinkersmiley. Aufstehen, Krönchen richten, weitermachen. Dir eine schöne Nachtschicht. Wir lassen uns doch die Laune dadurch nicht vermiesen. Solche Zuschriften wie von Peti, die gefallen mir. Ganz liebe Grüße zurück. Ich mag Optimisten. Optimisten, die dann sagen, naja, Platz 23 von 25, hey, wir waren diesmal nicht die Letzten. Da gibt's Entwicklungspotenzial.
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0: Dr. Hook and the Medicine Show haben uns hier an die 1:30 Marke gebracht. Und damit Zeit für den Verkehrsservice der ARD Hitnacht. Achtung bitte, noch immer keine Entwarnung zum Falschfahrer von der Bundesstraße 217 zwischen Bad Münder, Alm, Deister und Völksen ist immer noch der Falschfahrer, die Falschfahrerin gemeldet. Vorsicht hier in beiden Richtungen. Die A1 Lübeck Richtung Fehmarn ist zwischen Seretz und Ratekau wegen einer Nachtbaustelle bis 3 Uhr gesperrt. Umleitung ist die U83. Die A1 Lübeck Richtung Hamburg ist in Höhe Hamburg-Moorfleet nach einem Unfall gesperrt. Die A39 Richtung Wolfsburg ist zwischen Bad Eckenstedt und Westerlinde wegen Aufräumarbeiten gesperrt. Die A40 Essen Richtung Duisburg ist zwischen Kreuz Kaiserberg und Kreuz Duisburg wegen Brückenarbeiten bis Dienstag früh gesperrt. Dann beiderseits gesperrt ist die A61 zwischen Kreuz München-Gladbach und Mackenstein. Und die Autobahn 67 Darmstadt Richtung Mannheim ist zwischen Lorsch und Viernheimer Dreieck gesperrt wegen Bauarbeiten. Umleitungsempfehlung ab dem Darmstädter Kreuz über die parallel verlaufende A5. Die A96 Lindau Richtung München ist zwischen Dreieck München Südwest und Tunnel Gräfelfing nach einem Unfall gesperrt.
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0: Hanne Bauer ist hier in Magdeburg.

0: Die Dire Straits, Calling Elvis. Großartige musikalische Nummer, die wir hier gerade gehört haben. In der ARD-Hitnacht. Und ja, jetzt nochmal so ein bisschen auf den ESC geschaut, ja. Was ja so ein paar Kuriositäten immer mit sich bringt. Wir haben gehört, Bulgarien, Dara hat gewonnen mit ihrem Bangaranga oder Bangaranga. Und Thorsten Schorn, der deutsche Kommentator, hat sich wirklich gut geschlagen und hat auch noch dieses hier für uns gerade eben gepostet. Er hat gesagt, dass drei Lieder, also alle drei Lieder, die ein wenig Deutsch in ihren Texten hatten, auf den letzten drei Plätzen gelandet sind. Also auf Platz 23 Deutschland selbst, Sarah Engels, Feier. 24 Österreich, Cosmo, der ja seinen Tanzschein unbedingt dabei haben wollte, um in den Club gelassen zu werden. Und ganz hinten, hinter uns noch Großbritannien, Lock Mum, 1, 2, 3. Also, der die allerwenigsten Punkte und auf Platz 25 geblieben. Ja, so ist es dann doch so, wie das Matthias aus Flensburg gestern geschrieben hat. Immer wenn der deutsche Beitrag vorher schon so in Grund und Boden geredet wird, dann kommen dann die Briten noch um die Ecke und man sagt sich, um Gottes Willen, es geht immer noch ein Stückchen schlechter als unser eigener Beitrag.
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Hier ist die ARD-Hitnacht und Dani. Dani hat geschrieben aus Rheinland-Pfalz, Meisenheim. Irgendwie habe ich das Gefühl, dass es seit Gildo Horn immer dasselbe ist. Letzter Bundesliga-Spieltag und ESC fallen zusammen. Nachmittags Bayern deutscher Meister, nachts Deutschland beim ESC meistens auf den letzten Plätzen. Und ja, da ist ja noch die ARD-Hitnacht, die dann wieder an schöne Momente erinnert, als man noch eine Kassette brauchte, um gute Musik im Walkman zu bekommen. Dani, genau so ist das. Also, wir haben das extra so geplant, ja. Also genau das im Ablauf, also erstmal, dass Bayern deutscher Meister wird, ist das sowieso immer vorher schon klar. Und das mit der deutschen Platzierung, naja, das ist ja auch schon eingespielt. Also sehr gut beobachtet, unser geheimer Verschwörungsplan sozusagen nicht nur beinahe, sondern wirklich diesmal aufgeflogen. Und deswegen schöne Grüße zurück nach Rheinland-Pfalz, nach Meisenheim. Und bitte nicht weitersagen, wir tun es ja auch nicht im Radio.

Maria Mena, das ist zum Beispiel einer dieser Songs, den ich so gerne und so beruhigend finde, den ich so gerne höre und so beruhigend finde im Radio. Immer wieder gerne bei uns in der Nachtsendung. Oh, und wer lacht hier? Ah ja, das ist schon das Stimmengemurmel und das Gelächter bei Janet Jackson, die diese Stunde schon fast beendet mit ihrem Oops Now. Simply Red sind dann noch dabei mit Only Love.

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1: Um 2 Uhr mit Thorsten Altenhöhner. Guten Morgen. Bulgarien hat überraschend den Eurovision Song Contest gewonnen. Sängerin Dara konnte sich mit ihrem Lied Banga Ranga deutlich vor Israel durchsetzen. Dritter wurde Rumänien. Deutschland belegte mit der Sängerin Sarah Engels und dem Lied Fire am Ende den 23. von 25 Plätzen. Die 33-Jährige bekam insgesamt 12 Punkte. In der norditalienischen Stadt Modena ist ein Mann mit einem Auto in eine Menschenmenge gefahren. 8 Personen seien verletzt worden, einige davon schwer, teilte der Bürgermeister mit. Unter den Verletzten ist demnach auch eine Deutsche. Die Hintergründe der Tat sind noch unklar. Bettina Weitz.
2: Ministerpräsidentin Meloni nannte den Vorfall sehr schwerwiegend und sprach den Verletzten und deren Familien ihre Anteilnahme aus. Sie bedankte sich auch bei den Bürgern, die den Mann beim Versuch zu fliehen stoppten, und das, obwohl er ein Messer gezückt hatte. Die Polizei fasste den mutmaßlichen Täter, einen etwa 30-jährigen Italiener mit marokkanischen Wurzeln. Sein Motiv ist weiter unklar. Laut Behörden hatte er in der Vergangenheit psychische Probleme gehabt.
1: Bei einer pro-palästinensischen Demonstration zum sogenannten Nakba-Tag in Berlin sind 15 Menschen festgenommen worden. Der Tag erinnert an die Vertreibung von Palästinensern im Zusammenhang mit der Gründung Israels. Juliana Koch.
3: Nach Angaben der Polizei habe es sich dabei um versammlungstypische Straftaten gehandelt, etwa Angriffe auf Einsatzkräfte oder das Verwenden von Kennzeichen verfassungsfeindlicher Organisationen. Eine Polizistin sei leicht verletzt worden, sie konnte den Dienst aber fortsetzen. Etwa 2000 Menschen zogen vom Oranienplatz in Kreuzberg zum Südstern in Neukölln. Begleitet wurde der Zug von 700 Beamten.
1: St. Pauli und Heidenheim steigen nach Heimniederlagen aus der Fußball-Bundesliga ab. Heidenheim verlor gegen Mainz mit 0:2, St. Pauli unterlag mit 1:3 gegen den VfL Wolfsburg, der sich damit in die Relegation retten konnte. Union Berlin gewann mit 4:0 gegen Augsburg und beendet die Saison auf Platz 11. Außerdem spielten Leverkusen Hamburg 1:1, Bayern München Köln 5:1, Mönchengladbach Hoffenheim 4:0.